0: Liebe Kinder, endlich ist es wieder soweit. Ihr dürft euch auf eine neue Folge unserer beliebten Pony-Novela freuen. Ihr wisst schon, die lustige Innenhofserie mit den vielen Ponys. Juhu, sag ich da, im Namen aller kleinen Zuschauer und sicher auch in eurem. Hier ist sie nun, die brandneue Folge Langes Wochenende auf Innenhof.
1: So ein Pony, das ist super, ja, ein Pony ist so schön. Ohne Pony wäre das Leben ganz schön doof. Pony, Pony, Pony, ja, ja, ja, ja, ja. Pony, Pony, Pony, ja, so singe ich den ganzen Tag, weil ich das Pony ja unheimlich gerne mag. Juhu, Pony, juhu, juhu, Pony, kommt ihm nun.
2: Hallo Oma, schau mal, heute müssen wir gar nicht zur Schule.
3: Da freuen sich aber die Ponys bestimmt, dass es nach draußen geht.
2: Nö, Dalli und ich dachten, wir gehen zu Edelbert und schauen uns ein paar Gewaltvideos an, Oma.
3: Da werden die Ponys aber ganz schön traurig sein.
2: Naja, das wäre sowieso nichts für sie gewesen, Oma. In dem Video werden Ponys aufgeschlitzt und Zombies schmeißen sich mit Gedärmen beim Frühstück voll.
3: Da hast du recht, Dicky. Das ist ja kein Film für lustige kleine Pferdchen. Ich wünsche euch aber viel Spaß und grüß mir den Edelbert.
2: Mach ich, Oma. Übrigens, eine Titte hängt aus deinem Armloch raus.
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1: Ihr hörtet Langes Wochenende auf Innenhof. In der nächsten Folge unserer beliebten Pony-Novela heißt es dann Grasmähen auf Innenhof.

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1: Die Firma.
0: Liebe, Intrigen, Portokosten.
1: Schicksale rund um das Wirtschaftsimperium des Fritz F. Niedmeier.
0: Wieder einmal steht die Existenz der Firma auf dem Spiel, denn angeblich verliert das bruchfeste Knäckebrot, das die Firma mit großem Erfolg vertreibt, nach genau 3 Monaten seine Bruchfestigkeit. Um das Gegenteil zu beweisen, hat Fritz F. Niedmeier zu einer äußerst medienwirksamen Aktion gegriffen. Er hat einen 20 Meter hohen Turm aus bruchfestem Knäckebrot bauen lassen, das in wenigen Sekunden genau 3 Monate alt wird. Und um sein unerschütterliches Vertrauen in sein Produkt zu demonstrieren, hat der Heinz Bärbel Schrage seinen liebsten und wichtigsten Mitarbeiter auf die Spitze dieses Turmes gestellt.
2: Herr Niedmeier, Chef, so wichtig bin ich doch nun auch wieder nicht.
0: Aber das spielt jetzt auch keine Rolle mehr. Unerbittlich läuft der Countdown.
3: 4, 3, 2, 1.
0: Schrage schickt von der Spitze des Turms ein letztes Stoßgebet in den Himmel.
4: Oh Gott, lass mich leben. Ich will auch wohl noch eine Runde geben.
3: 0!
0: Die anwesende Presse kann es kaum glauben. Das Knäckebrot ist genau 3 Monate alt und der Turm steht noch. Begeisterter Jubel bricht aus.
3: Ja!
0: Dankbar erinnert sich Schrag an das Versprechen, das er seinem Schöpfer vor wenigen Sekunden gegeben hat.
2: Hurra! Ich lebe noch! Freibier! Freibier für alle!
0: Und so endet die Vorführung in einem großen, wilden Fest, bei dem jeder, selbst wenn er einen schon fast abartigen Geschmack hat, voll auf seine Kosten kommt. Aber was soll ich Ihnen davon berichten, das kennen Sie alle selbst. Viel interessanter ist doch immer der Morgen danach.
5: Frau Jaumann, sind Sie so lieb und bringen mir einen Kaffee?
6: Oh, ja, Herr Niedmeier, wie immer mit 2 Löffeln Zucker.
5: Nein, lieber mit 5 Löffeln Aspirin.
6: So, bitteschön. Und hier ist die Zeitung. Ich glaube, wir sind mit der Vorführung von gestern auf Seite 1.
0: Ja. Genüsslich schlürft Niedmeier den Kaffee.
5: Ach, dort wirft mich wieder nach vorn.
0: Aber was er kurz danach in der Zeitung liest, wirft ihn dann doch wieder weit zurück.
6: Schon wieder fit wie ein Tennisball?
5: Hier, hören Sie, was die Zeitung schreibt.
6: Ja. Was denn?
5: Brach gestern Nachmittag erneut eine Eisenbahnbrücke und ein Wohnblock zusammen, die mit dem angeblich bruchfesten Knäckebrot der Firma Niedmeier gebaut worden waren. So bleibt nur zu vermuten, dass es bei der Testdemonstration der Firma nicht mit rechten Dingen zugegangen ist. War das dort verwendete Knäckebrot womöglich ja kein Produkt der Firma Niedmeier? Schrage!
0: Wird Schrage diesem barschen Ruf folgen? Oder wird er nicht lieber warten, bis sein Kater einigermaßen verflogen ist? Und was war mit dem Knäckebrot? War das wirklich nicht von der Firma? Und wie geht es Norbert eigentlich mittlerweile und Clemens Maria? Was treibt der auf Zypern? Versäumen Sie auf keinen Fall die nächste Folge von Die Firma.

0: Frieda und Anneliese.
1: So schwer wie dies Jahr ist mir die Pflanzerei noch nie gefallen.
2: Was hast du denn jetzt schon gepflanzt, Frieda, 1. März?
1: Kartoffeln, Gemüse, Zwiebeln, Kanaken.
2: Pastinaken heißen die.
1: Mach wohl, müssen aber trotzdem in der Erde.
2: Aber doch nicht ein halbes Jahr vor Eisheiligen.
1: Was du heute kannst entsorgen, das vergrabe nicht erst morgen. Und das Gemüse lag mir doch schon wochenlang in der Schlafkammer im Wege.
2: Wie hast du denn überhaupt die Löcher in den Permafrostboden reingekriegt?
1: Ich hatte noch Silvesterböller von Reinhard gefunden und er da wieder Anita mit ärgert.
2: Och, nimmt er gar nicht mehr die Dachlatte?
1: Was er gerade so da hat. Jedenfalls haben die ordentliche Löcher in den Boden gebombt.
2: Aber Frieda, da wird doch jetzt nichts von bei der Kälte.
1: Mir doch egal. Hauptsache, ich bin so los.
2: Dann hättest du doch auch in eine Biotonne werfen können.
1: Wir sind nicht so für Bio. Wir suchen uns immer was aus den anderen Tonnen.
2: Ja, denn kriegst du dieser eben gar kein Gemüse im Garten.
1: Ebenso schön. Muss ich auch nicht ernten, kann mich sowieso kaum noch bücken.
2: Und Anita, kann der sich auch nicht mehr bücken?
1: Hä? Möchte er nicht so gerne, wenn Reinhard frei rumläuft?
2: Oh, Gerke, das sind Zustände bei euch auf dem Hof. Man möchte euch bald nicht kennen, wenn es nicht so himmelinteressant wäre.
1: Was pflanzt ihr denn so an in euren Garten?
2: Wir vergraben die Erbsen direkt in Dosen, dann gehen die Wühlmäuse da nicht so bei, ne?
1: Och ja,

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0: Und jetzt die Lemkes. Eine Familienserie in vielen Teilen mit Papa Grappa Lemke.
1: Hallo.
0: Mit Fernet Lemke. Das finde ich echt nicht gut. Mit Bianca Lemke.
2: Hab schon, Freund.
0: Und Mutter Lemke.
3: Ach, wie sehen meine Hände wieder aus?
0: Und jetzt viel Spaß mit den Lemkes.
4: Lieben Weihnachtsmann Thun, dieses Jahr wünsche ich mir eigentlich nichts. Thun, ja, da staunst du. Nichts. Nee, ich will nicht wieder so einen Mist kriegen. Thun, selbstgestrickte Pullover, Westernhemd, Unterhosen mit Eingriff links, originellen Aschenbecher, nee. Das, still jetzt. Will ich alles nicht mehr tun, haben, sollen, sein. Aber Moment, weißt du was? Vielleicht hätte ich da doch noch so einen Wunsch. Tun. Deal, Bianca. Kostet nix. Also, ich wünsche mir, dass Mama wieder so richtig gut aussehen tun kann, werden, sollen, sein. Dass die Blagen nicht so doofe Fragen stellen tun.
2: Aber wieso Eingriff links?
4: Siehste, Weihnachtsmann? Sag ich doch. Und dass wir im Januar nicht wieder eine Mieterhöhung kriegen tun für die Bruchbude. So, das wär's haben sollen sein. Ansonsten brauchst du hier gar nicht erst vorbeikommen tun haben sein können. Großpapa Lemke.

0: Gutachten mehr. Also einmal ihr psychologisches Gutachten. Schwer neurotische Persönlichkeit mit eindeutig sadistischen Zügen.
1: Das ist gut, oder?
0: Ja, das ist ganz gut, ja. Waffenschein vorhanden.
1: Ja.
0: Praktikumsbescheinigung von einem Herrn Idi Amin.
1: Oh,
0: ja, prima, prima. Die Lehre zum Schifffahrtskaufmann sehe ich, hatten sie abgebrochen.
1: Aber das lag mir einfach nicht so. Da zu wenig Gewalt.
0: Natürlich, natürlich, verstehe. Gut, dann wollen wir Ihnen mal die Daumen drücken, dass wir da was finden für Sie, nicht?
1: Das wäre schön.
2: Das war aus der Reihe Große Momente der Weltgeschichte, Arbeitsamt Bagdad Ende der 60er. Der junge Saddam Hussein bewirbt sich um einen Ausbildungsplatz als

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3: Einen ganz wunderschönen guten Morgen. Hallo. Heute mache ich mal nichts Gemeines, sondern was richtig Nettes. Von mir für alle Mütter dieser Erde. Bitteschön. Ja, Sie haben es sofort erkannt, nicht? Dieses künstlerische Kleinod vergangener Tage. Heintje mit seinem Hit Heichi, komm, peitsch mich oder so ähnlich. Das regt die Drüsen an. So, danke, das reicht dann jetzt aber auch. So, weg damit. Ja, okay, gut. Aber ehrlich, welcher Mutter schmilzt bei dieser Stimme nicht vor Rührung die Margarine vom Brot, wenn sie ihn wiederhört, den kleinen holländischen Wahlgermanen Heintje, leuchtender Stern am Himmel der Mütterdämmerung und Pubertätsverweigerer aus Gewissensgründen. Ihm zu Ehren startete jetzt Sat.1 am Samstag eine große Heintje-Spielfilmreihe mit vielen seiner schönsten Evergreens und... Ja, das ist nett, aber macht immer keine Umstände. Ich habe hier eine Sendung. Ist okay, ja? So, reicht völlig aus. Danke. Schluss. Ich wollte nämlich noch von dem Film erzählen. Heintje, ein Herz geht auf Reisen. Und das Hirn ging dann auch gleich mit. Toller Film übrigens. Richtiger deutscher Qualitätsstreifen. Nicht so ein unrealistischer amerikanischer Fließbandschund, nicht? Wie der sonst immer läuft. Und auch richtig was fürs Gemüt dabei. Fing aber gleich spannend an. Mit Heintje beim Frühstück machen und... Ja, Sonne. Ja. Der Junge hat Sonne im Hacken, ne? So früh am Morgen und schon so gut gelaunt. Finde ich übrigens ganz widerlich, solche Leute, ne? Aber macht ja nichts. Gut. Zum Film zurück. Eine packende, realistische und gleichwohl sozialkritische Story. Nur weil der kleine Heintje seinen Hausschlüssel verloren hat, steckt ihn seine Tante in ein Waisenheim. Von dort haut er dann ab und fällt Gangstern in die Hände, die ihn radioaktives Kobalt schmuggeln lassen und dann wird er noch von der Polizei gesucht und so weiter. Nun, wir kennen ja diese Geschichten aus den Tagesthemen ganz normal. Tragisch und vor allem fatal für die psychische Entwicklung eines Kindes in seinem Alter. Das muss man ja erstmal verarbeiten, dieses Ganze. Und, ja, ist schön. Ja, aber jetzt singst du gleich ohne Zähne weiter, wenn du den Onkel hier nicht mal ausreden lässt. Ist das wohl klar? Meine Güte, kann der keine 20 Sekunden die Klappe halten, wenn ich hier sende? Ja, was ist? Will ich dir was schenken? Ja, ein Pferdchen. Jetzt gib dem Jungen doch mal ein Pferd hier, damit wir Erwachsenen uns endlich mal in Ruhe unterhalten können. Ich wollte ja eine ernsthafte Geschichte erzählen und die Bratze stört mich immer. Und zwar geht die Geschichte um von einem Kind, das ungerecht behandelt wurde und von seinen Problemen die Welt zu begreifen. Das ist nämlich der Mond. Ja, aufgegangen. Ja, jetzt ist aber wirklich mal Schluss langsam, ja? Kann der nicht sprechen oder was ist los? Es gibt ja kein Naturereignis, das der Bengel nicht besingt, wie eine läufige Katze. Mann, das hält doch kein Mensch aus. Nix Heichi, gleich mal bum bum in die Fresse, du, wenn da nicht gleich Ruhe ist. Ruhe! So. Meine Güte, andere Jungs in seinem Alter ärgern Mädchen, schmeißen Scheiben ein und klauen Autos, aber der ist doch nicht ganz normal mit seiner Singerei. Dabei wollte ich Ihnen doch was erzählen von diesem Film. Ja, schön. Jetzt reicht's mir endgültig. Ja, ich kann nicht mehr. Hör zu, du Bratze, Stimmbruch oder Kiefernbruch? Du hast die Wahl, ist das klar? Ach, aber was rege ich mich ja eigentlich aus? So viel kann man mir gar nicht bezahlen, dass ich diesen Quatsch hier immer so wieder mitmache. Ich muss mir das nicht gefallen lassen, ich hau ab. Mir reicht. Tschüss für heute, tschüss. Von mir aus hören Sie Heintje an, aber ich gehe nach Hause. Tschüss.

0: 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Heute
1: über den Wolken. Das war die freieste und gerechteste Folge der drei Musketiere. Sie hörten heute über den Wolken.

0: Der kleine Tierfreund.
1: Sie tragen keinen Personalausweis am Körper. Sie haben kein Klingelschild am Nistkasten. Etliche Tiere nutzen deshalb die Chance und leben unter falschem Namen unter uns. Der Waschbär zum Beispiel, der aus der neuen Welt nach Deutschland kam, ist mitnichten ein Fürst des Regens der Meister Petz, sondern ein rattiger Geselle mit schlechten Manieren. Unter seiner wahren Identität hätte man ihm sicherlich nicht die Einreiseerlaubnis gewährt. Was allerdings die einheimische Grasmücke dazu bewogen hat, sich als widerwärtiges Insekt auszugeben, das weiß nur sie selbst. In der Regel sind es doch ausländische Tiere, die unter falscher Flagge durchs Revier segeln. Der Flughund zum Beispiel kann weder Fliege noch den Briefträger beißen, vielmehr handelt es sich bei ihm um eine fette tropische Fledermaus, die übrigens ja auch kein Nager ist. Im Wasser tummelt sich der Seelöwe ohne Beine, ohne Mähne, was für eine Karikatur auf den König der Tiere. In Indien springt die Meerkatze durchs unterernährte Gebüsch, weder ist sie eine Katze, noch hat sie von der christlichen Seefahrt die geringste Ahnung. Auch das Flusspferd in Afrika könnte nicht mal den niedrigsten Doppelochser nehmen, ähnelt es doch eher einer amerikanischen Hausfrau als einem Hanoveraner. Wohin man auch schaut, Lug und Betrug beim Viehzeug in der Natur. Ist die Afrikanerin zu fett, so das Seepferd viel zu mickrig, um dem Namen die Ehre geben zu können. Am tollsten treibt es doch das Weidenkätzchen, weder Sohlengänger noch überhaupt ein Mitglied der Fauna. Das ist schon ein harter Tobak, liebe Zuhörer, der uns da geboten wird. Wo soll das noch enden? Fliegt demnächst nach der Rechtschreibreform die Lerche gar als Baum durch die Lüfte? Bis zum nächsten Mal, ihr kleiner Tierfreund.

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Pech für Michael Holm damals in Kalifornien. Das passiert einem deutschen Jungen ja nicht alle Tage. Mit dem Fahrrad unterwegs nach San Fernando und am Straßenrand steht die Erfüllung aller pubertären Träume. Allein die goldenen Spangen im Haar dürften einige tausend Dollar wert gewesen sein. Nun, unser Freund war leider mit dem Drahtesel unterwegs und musste die Bitte der Schönen am Straßenrand, nimm mich mit nach Mendocino, leider, leider abschlägig beantworten. Der Michael wird sich gehörig geschämt haben, dass er kein Auto hat wie all die amerikanischen Boys. Und in all der Aufregung vergisst er auch noch den Namen des Mädchens. Ja, tausend Träume bleiben nun ungeträumt, tausend Küsse ungeküsst. Michael klappert noch in den letzten Tagen seines USA-Aufenthaltes alle Häuser in dieser kleinen kalifornischen Stadt Mendocino ab, aber nichts. Da greift er zur letzten Möglichkeit, zu der ein Deutscher immer greift, wenn ein Problem droht, allzu übermächtig zu werden. Er kleidet das ihn bewegende Thema in die schlichten Worte eines Schlagers. Doch unser Freund hatte nicht mit der Schlitzohrigkeit der amerikanischen Boys gerechnet. Noch ehe sein Lied auf dem Markt war, sind fünf junge Burschen das Sir Douglas Quintett vorgeprescht und haben mit Mendocino einen internationalen Hit gelandet. Wie es hieß, sollen sie auch das besagte Mädchen mit den Haarspangen abgeschleppt haben. Doppeltes Pech für unseren Michael.

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0: wunderbar. Einen schönen guten Tag. Mein Name ist Cerno Giobatay. Sie kennen mich sicher.
1: Nee.
0: Ja, aber Sie haben ganz wunderbar mitgemacht. Trotzdem, wenn Sie jetzt bitte einmal dort, da hinten mal schauen würden, da? Hm?
1: Wieso?
0: Dort steht unsere versteckte Kamera. Und jetzt meine Frage an Sie. Verstehen Sie Spaß?
1: Nee.
0: Ja, das ist ja klasse, dass Sie so wunderbar mitspielen.
2: Das war aus der Reihe Große Momente der Weltgeschichte die ungesendete Folge von Verstehen Sie Spaß? Letzten verkaufsoffenen Sonnabend auf einem Parkplatz beim Supermarkt.

0: Funda.
1: Eine bemerkenswerte Flasche feiert dieser Tage ihren 100. Geburtstag. So las ich heute Morgen in einer Agenturmeldung. Sieh an, dachte ich, Möllemann plant sein Comeback und bedient sich gewohnheitsmäßig der autobiografischen Falschmeldung als Stilmittel. Doch falsch geraten. Es ging um eine andere Flasche, der man den Hals gebrochen hat, um das kleine Mundwasserfläschchen von Odol. 1893 entwickelte der Dresdner Karl August Lingner das orale Duftwässerchen, um die Bürokommunikation zu verbessern. Aufgefallen war der Mundgeruch nämlich erst, als die Menschen anfingen, sich den ganzen Tag irgendwelchen Mist zu erzählen, also der klassischen Bürotätigkeit nachgingen. Reichte es beim Bauer noch, dem Knecht eine Runkel an den Kopf zu werfen, wenn er ihm etwas mitteilen wollte, so verlangte die komplexe Arbeit in den Kanzleien nach ganzen Sätzen. Und da fiel es natürlich auf, wenn vor dem Satz eine wurmstichige Fischfrikadelle im Mund des Gesprächspartners gewohnt hatte. Bedarf also für die herbe Frische aus der krummen Flasche. Den weltweiten Siegeszug der kleinen Flasche aus Deutschland beschleunigte schließlich der Name. Odol kann wirklich jeder aussprechen. Es kommt kein Ü drin vor, weshalb ja der wunderbare deutsche Schnaps Schlüpferstürmer noch immer auf seine Entdeckung durch die Amerikaner wartet. Und kein R, sodass auch unsere emsigen Freunde aus dem Land der toten Delfine keine Schwierigkeit mit der Aussprache hatten. Heute gehört Odol zu den ganz großen Markenklassikern aus Deutschland. Wer an Mundwasser denkt, denkt an Odol. Bei Papiertaschentüchern ist es Tempo. Bei Aktenordnern Leitz. Auch versuchen Sie es doch selbst einmal. Durchsichtige Klebestreifen? Zwieback? Ersatzkaffee? Buntstifte? Gebissreinigertabletten? Gut, jetzt reicht's. Spielen Sie einfach mit Ihren Kollegen, Verwandten oder Freunden weiter. Wir machen weiter mit Musik.

0: Sprungs unterwegs.
1: Ja, hallo Leute, Menschen und natürlich auch Frauen. Hier ist wieder euer Hans-Wendy Brunks, selbstverständlich mal wieder unterwegs. Heute allerdings mal nicht alleine, sondern mit noch wem anders, so eine Art Assistent sozusagen, unserem Praktikanten Hans-Jürgen. Hans-Jürgen, sag mal gerade was hier ins
2: Mikrofon. Hallo.
1: Ja, klasse gemacht. Ja, Hans-Jürgen, ist gut. Ja, ein ganz großes Radiotalent, meine Damen und Herren. Nun, ich habe ihn heute mitgebracht, weil ich eine Assistenz benötige, einen Reporter, der Ihnen daheim hautnah vermittelt, was hier für eine todesmutige Aktion von mir stattfinden wird. Jawohl.
2: Sagen Sie doch mal, wo Sie überhaupt sind, Herr Brunks.
1: Das wollte ich vielleicht gerade machen, du Besserwisser. Ja, ich befinde mich hier nämlich weit, weit über der Erdoberfläche in einer Höhe von circa, na, lass mich nicht lügen, 100 Metern.
2: 14 Meter sind das.
0: Hältst du wohl mal die Klappe?
1: Also, in einer unglaublichen Höhe, von wo ich mich jetzt gleich in die Tiefe stürzen werde, um Ihnen live im Radio das Gefühl des Bungee-Jumpings einmal näher zu bringen.
2: Ja, und wegen Sandra natürlich.
1: Nein, alleine wegen meinem journalistischen Ehrgeiz der Pflicht dem Publikum gegenüber. Hans-Jürgen, das ist der Berufsethos. Verstehst du?
3: Obwohl, Sandra, wenn du mich jetzt hörst, du hast ja immer gesagt, ich sei ein Feigling. Zum Beispiel, als ich mich damals so gegen das Fahrtenschwimmen gewehrt habe, ja? Von wegen dem Sprung vom 1-Meter-Brett. Aber jetzt kannst du sehen, wie ich mich geändert habe. Nur für dich, Sandra.
4: Können wir jetzt vielleicht mal anfangen, der Herr? Hier warten nämlich noch ein paar andere Kunden, ja?
1: Was? Aber sicher, ja, sofort. Kann ich losspringen?
4: Nein, Moment. Ich brauche noch ein paar Angaben wegen der Seileinstellung. Größe?
1: 1,89 Meter.
2: Aber Brunks, Sie sind doch nur 1,64 Meter.
1: Quatsch! Was weiter noch?
4: Gewicht?
1: 79 Kilogramm.
4: Aha, ja, yeah. Dann können wir das Seil ja noch ein bisschen verlängern.
1: Ja.
2: Aber Herr Brunks, Sie haben doch immer schon 97 Kilo gewogen.
4: Ja, was denn
1: ach,
4: nun?
1: Was? Ich habe nämlich abgenommen, Sandra. Jawohl.
2: Aber vorgestern haben Sie doch noch allen erzählt, dass Sie seit der Trennung noch mal 30 Pfund draufgelegt
4: also 79,
2: haben.
4: Ja.
1: Quatsch, du hast mal wieder alles falsch verstanden. Sandra, ein Irrtum. Ich sehe jetzt wieder aus wie mit 20 und ich habe keine Angst, für dich jetzt in die Tiefe zu springen, um zu zeigen, wie tief meine Liebe für dich ist. Hans-Jürgen, bist du bereit?
2: Ja, sicher. Also ich sag mal was jetzt so passiert hier. Ne? Der Herr Dr. Brunks steht bereit, sich todesmutig in die Tiefe zu werfen. Ne? Ja. Ohne zu zögern schreitet er jetzt vor. Er spannt die Sehnen seines athletischen Körpers und da stürzt der heldenhaft hinab. Das Seil wird kürzer. Hätte ihn eigentlich stoppen müssen. Aber nee, ich sehe... stopp nicht.
1: Bitte schön,
2: immer genau auf der Fresse hält er an. Ja, da war das Album doch ein bisschen zu lang, ne?
4: Kann ich doch nichts für, wenn der alte Idiot mir die falschen Daten nennt. Was soll ich denn da machen?
2: Kann man da nicht irgendwie...
4: Ja, ich könnte höchstens das Seil durchschneiden. Soll ich
2: dann machen Sie mal das, er fällt immer auf
4: Moment.
2: Die Fresse.
4: Ups. So, nächste bitte.

Okay. Am Montag ist es wieder soweit. US Open, es darf wieder gekämpft werden. Nee, nicht am Golf. Tennis in Flushing Meadows ist angesagt. Mit dabei ganz klar BB. Die Nummer 1 der Weltrangliste, obwohl unser Boris ja seit neuestem ganz anders heißt. Ja, RR. Ja sicher, Rotbart rostfrei. Wahrscheinlich lässt er sich den Bart so lange wachsen, bis sein Lieblingsfußballverein Bayern München endlich mal 2 Spiele hintereinander nicht verliert. Oh, das kann dauern, Boris, das kann dauern. Dann lass mal schon mal sprießen, ne? Bis du mit deinem Bart den Platz fegen kannst, du. Mit dem Rasieren, da hat es unsere SG, also unsere Steffi, ja nicht so, ne? Nach der ihre Haare zu urteilen, spart die ja sogar noch das Geld für den Friseur, du. Die würde sich wohl am liebsten den ganzen Kopf zuwachsen lassen, glaube ich, ne? Bartwuchs fände die also bestimmt prima, denn so ein Gesichtspullover, der kann man sich ja super hinter verstecken, ne? Aber Bart im Sport ist irgendwie nicht angesagt. Naja, bei den Schwimmern und den Leichtathleten, da kostet so ein Rasen ums Kinn ja immer gleich ein paar Zehntel. Ne? Das können die sich ja gar nicht leisten. Ne? Eigentlich haben ja auch nur die Fußballer Mut zum Bart. Jedenfalls zum Schnäuzer. Ne? Aber warum trägt wohl jeder zweite Fußballspieler einen Oberlippenbart? Ne? Na, ist doch klar. Fußballer legen ihr Geld doch fast immer in ganz unseriösen Bauherrenmodellen an und fliegen jedes Mal auf der Schnauze damit. Ne? Und nach einer Weile, da legen die sich eben den Schnurrbart zu, quasi als Kissen, damit sie weicher fallen. Ne? Guck mal, der Ewald Lienen vom MSV Duisburg, 37 Jahre und kickt immer noch. Und warum? Ja, was trägt er wohl zwischen Nase und Mund als Markenzeichen? Ja, Schulden. Nix als Schulden. Wenn du also den nächsten Fußballspieler mit Schnäuzer siehst, dann weißt du Bescheid, ne?

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1: Meine Damen und Herren, ich befinde mich hier an Bord der päpstlichen Fregatte Heiliger Stuhl. Die Heiliger Stuhl ist das schnellste Schiff der Vatikanischen Armada. An Bord befinden sich zwei Kompanien der Schweizer Garde. Vor 3 Tagen war die Heiliger Stuhl mit unbekanntem Ziel aus dem römischen Hafen ausgelaufen. Vermutlicher Zielhafen Köln, vermutlicher Auftrag Rückendeckung für den neuen Kölner Bischof. Auch andere Schiffe der Vatikanischen Flotte sind bereits in Alarmbereitschaft gesetzt worden. Der Flugzeugträger Opus Dei kreuzt seit Tagen in der deutschen Bucht. Die 2 Jesuitenregimenter auf der Opus Dei sind durch das Karmeliter-Frauenbataillon Mutter Teresa verstärkt worden. Der Konflikt in der katholischen Kirche wird immer bedrohlicher. Heute Morgen belauschte ich ein Gespräch zweier Schweizer Gardisten. Demnach scheint es so zu sein, dass auch das unter spanischer Flagge segelnde Schulschiff, die Inquisition, sich auf dem Weg in die deutsche Bucht befindet. Hier scheint sich in der Tat etwas zusammenzubrauen. Alle hoffen, dass es sich nur um eine Drohgebärde des Papstes handelt und der offene Schlagabtausch noch verhindert werden kann. Hier auf der Heiliger Stuhl herrscht eine merkwürdige Stimmung. Bis tief in die Nacht hinein exerzieren die Schweizer Garden auf dem Vordeck. In den Unterdecks dröhnt Tag und Nacht Radio Vatikan aus den Lautsprechern. Gerüchten zufolge soll der Heilige Vater selbst gestern mit dem Hubschrauber auf der Opus Dei gelandet sein, um die dortigen Truppen zu besichtigen. Damit wären allen Spekulationen widerlegt, die behaupten, der Papst befinde sich auf einer Geheimaudienz beim Ayatollah Khomeini. Meine Damen und Herren, am Horizont sehe ich jetzt ein Leuchtfeuer, das muss Hoek van Holland sein. Bald werden wir es also wissen, ob die Heiliger Stuhl über Rotterdam den Rhein hinauffährt, dann wären es nur noch 2 Tage bis Köln. Und soeben hat ein Beiboot angelegt, die Fahne mit dem päpstlichen Wappen wird gehisst. Auf dem Schiff herrscht rege Betriebsamkeit, ein Fallreb wird hinabgelassen. Ich bin gespannt, wer hier so kurz vor der 3-Meilen-Zone noch an Bord genommen wird. Da, ein Mann betritt das Deck. Tatsächlich, es ist Papst Wojtyla im feldgrauen Ornat mit den gelben Kragenspiegeln. Also doch. Meine Damen und Herren, ich muss mich jetzt wieder in mein Versteck im Beiboot zurückziehen und hoffe, einen Weg zu finden, das Tonband von Bord zu schmuggeln. Das war Ferdinand.

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1: Die streng geheimen Pläne Gottes für das nächste Jahr.
0: Und darauf können Sie sich freuen.
1: Noch Top Secret, die neuen Autos 94.
0: Zum ersten Mal veröffentlicht und heimlich aufgenommen.
1: Der neue Lada Cabrio, und so klingt er.
0: Ferrari bringt den lang ersehnten Kombi raus.
1: BMW produziert seinen neuen 500er mit Zentralverriegelung an allen vier Türen.
0: Und Honda baut endlich serienmäßig Motorräder mit Airbag.
1: Nein, diese Schokoladenriegelindustrie.
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1: Ab Januar 94 heißt Twix doch wieder Raider.
0: Snickers heißt dann Bounty.
1: Bounty heißt Milky Way.
0: Milky Way heißt Banjo.
1: Banjo heißt Mars.
0: Und Mars heißt Sheba.
1: Wer sie nicht kennt, geht demnächst besser gar nicht mehr ins Bett.
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1: Nein, bitte nicht, ich muss doch morgen um 11 raus.
0: Nein, heute lieber nicht, du siehst scheiße aus.
1: Lass mal, es kommt doch gar nicht auf die Größe an.
0: Wirklich, ich weine nur, weil es so schön war.
1: Und natürlich finde ich deine Körperbehaarung erotisch, Silvia.
0: Die Trends 1994, heute schon hören, wie es übermorgen gewesen sein wird.

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1: Guten Tag, hallo. Kann ich Ihnen behilflich sein?
2: Ja, bitte. Ich habe mich schon mal ein bisschen umgeschaut, aber ich glaube, ich brauche doch noch ein wenig Beratung.
1: Aber selbstverständlich. Was suchen Sie denn bitte genau?
2: Nun, ich hätte gern einen neuen Arsch.
1: Einen neuen Arsch?
2: Yep.
1: Gut. An was haben Sie dabei so gedacht? Also welche Größe, Preislage, so?
2: Er sollte nicht allzu teuer sein, aber doch schon was Anständiges haben.
1: Also wenn Sie etwas Preisgünstiges suchen, dann kann ich Ihnen hier diese Stücke anbieten. Da hätten wir das Modell Stracke, sehr massiv, oder Wildecker Donnerkiste, eine Doppeldecker in Übergröße, oder hier vielleicht...
2: Lieber nicht so was Wuchtiges, ja, eher so eine mittlere Größe. Ich hatte bisher so Richtung Hans Beimer, wissen Sie?
1: Also mehr was Bodenständiges, nichts Extravagantes,
2: sagen wir mal. Aber immer hervorragend funktioniert.
1: Ja, zweifellos. Ist auch ein sehr gern genommenes Modell. Sehr sitzfreundlich, rutschfest, hosensicher. Nun halt, sagen wir mal, vom Design her ist es eben nicht besonders ausgefallen.
2: Sagen Sie, haben Sie sowas in Richtung Mel Gibson oder Kevin Costner?
1: Ja, haben wir, allerdings nicht ganz billig. Und außerdem ist da ja auch die Frage, wofür Sie Ihren Popo hauptsächlich verwenden wollen. Also mehr für die Büroarbeit, nur für die Stuhlpflege, Sport, zu Präsentationszwecken vielleicht.
2: Ich würde mal sagen, ein bisschen von allem, ja. Sagen Sie mal, was ist denn mit dem da vorne eigentlich?
1: Der?
2: Ja, ja.
1: Das ist gar keiner. Das ist eine Faschingsmaske von Wolfgang Lippert.
2: Ja, stimmt. Ist ja auch eine Brille drauf. Ne? Na gut, wissen Sie was? Dann überlege ich lieber nochmal in Ruhe zu Hause. Ja. Haben Sie vielleicht ein paar Prospekte, die ich mitnehmen kann?
1: Aber selbstverständlich. Hier, da ist eigentlich alles drin. Ja. Nicht? Vom Kavenzmann bis zum Kinderpöter. In allen Größen und Formen. Von knackig bis bramig. Ja. Schlagen Sie einfach nach.
2: Dann bedanke ich mich erstmal. Ich komme dann nächste Woche nochmal einfach vorbei.
1: Aber gern. Ja, da wird es mit Sicherheit auch preislich für Sie sehr interessant. Denn ab Montag beginnt ja der Hinternschlussverkauf.
2: Ja, klasse. Nicht? Vielen Dank. Dann Wiedersehen.
1: Wiedersehen. So, und jetzt zu Ihnen. Was kann ich für Sie bitte tun?
3: Sagen Sie, ich habe das eben hier mitbekommen. Ist das denn noch normal? Ich meine, ich habe das noch nie gehört, dass in einem Kaufhaus auch Hintern verkauft werden.
1: Ja, das ist ganz richtig. Den Anusbereich haben wir auch erst kürzlich in unser Sortiment aufgenommen.
3: Ach so, ja. Verstehe. Ja.
1: Ja, alles.
3: Ich hatte mich schon gewundert.
1: Nein. Kein Grund.
3: Aber weshalb ich hier bin.
1: Ja, bitte.
3: Meine Frau hat letzte Woche diese Brüste hier bei Ihnen gekauft und ehrlich gesagt, ich finde sie nicht so toll. Ich glaube, die sind zu klein und auch ein bisschen zu schief. Ich meine, könnte ich die wohl umtauschen?
1: Aber selbstverständlich. Haben Sie noch den Kassenbon?
3: Ja, hier.
1: Ja, in Ordnung, ich sehe, aber der Sack für Sie, der war in Ordnung.
3: Ja, der ist spitze, einwandfrei, also den trage ich auch täglich.
1: Wunderbar, schön.
3: Ja.

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1: Ah.
2: Oh. Ja, dann packen Sie Ihren Partner. Ah. Cosima Thaler, was klemmt bei Ihnen?
3: Ja, hier ist Marc aus Klusort-Bramhaar.
2: So?
3: Also bei mir geht eigentlich so, also eigentlich gar nichts mehr.
2: Ja, wissen Sie, da hilft nur eins: stilllegen und einfach nicht mehr beachten oder operativ entfernen.
3: Ach so.
2: Ja, wo war ich stehen geblieben? Operation. Es gibt verschiedene Möglichkeiten. Cosima Thaler, welches ist Ihr Problem?
4: Was ich gerade in meiner linken Hand habe.
2: Wenn es in eine Hand passt, interessiert mich das gar nicht.
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0: irgendwo in einer billigen Absteige in London in England. Irgendwo in der Baker Street Nummer 12, drittes Obergeschoss Mitte. In irgendeiner Badewanne im Badezimmer neben der Küche. Für Chief Inspector Evan Longer, seit Monaten auf der sinn- und erfolglosen Jagd nach dem geheimnisvollen Oberschurken der Wichser, scheint das erste Vollbart in diesem Jahr auch sein allerletztes zu werden. Denn eine bärtige Blondine lässt gerade versehentlich und mit Vorsatz einen Föhn zu ihm ins Wasser fallen.
1: Der Wichser. Ein Kriminalhörspiel in mehreren tausend Teilen. Nach keinem Roman von Edgar Wallace. Heute
2: der Bucklige von sonst wo.
0: Von rechts wegen müsste unser knuffiger Chief Inspector jetzt eigentlich ein Häufchen Asche sein, denn niemand überlebt seinen tödlichen Stromschlag in der Badewanne. Doch glücklicherweise trägt Longer bereits seit der Kindheit beim Baden stets seine geliebten und nicht leitenden roten Gummistiefel. Eine kleine Perversion, die sich jetzt auszahlt. Dem Tode gerade noch einmal lachend ins Gesicht gespuckt und knapp entronnen, begibt sich Longer zu seinem untergebenen Kollegen Long in ihr Stammgasthaus an der Themse.
3: Na, Evan, schon fertig mit deiner bärtigen Blondine? Wie war's denn?
4: Ach, immer die gleiche alte Geschichte. Man zieht sich aus, geht in die Wanne und sie schmeißt dir einen Föhn ins Wasser. Das habe ich doch schon tausendmal erlebt.
3: Ja, ja, Frauen, man kann nicht mit ihnen, aber sehr gut ohne sie leben.
4: Meine guten alten Gummistiefel haben mir wieder einmal das Leben gerettet. Guck mal, ich habe sie immer noch an.
3: Tja, aber sonst nichts.
4: Na und?
0: Von der Welt verlassen und von den Frauen und Verbrechern schwer enttäuscht, fahren die beiden depressiven Detektive missgelaunt zurück in ihr Büro, um einen neuen, pfiffigen Plan zur Ergreifung des Wichsers auszuhacken. Überrascht müssen sie dort feststellen, dass ihr Zimmer inzwischen leergeräumt und ihre persönlichen Sachen entfernt wurden. Auf dem Boden findet der findige Finder Long allerdings eine Nachricht.
3: Na, wie finde ich denn das? Ein Brief?
4: Finde ich scheiße. Gib mal her.
3: Hier.
4: Du kannst doch gar nicht lesen.
3: Stimmt, lies vor.
4: Er ist von Sir John, dem Chef von Scotland Yard. Und hier steht, liebe Kollegen Versager, jetzt habt ihr es leider einmal zu oft vergeicht. Mir reicht es, persönlich mochte ich euch sowieso nie. Ihr seid entlassen, eure Nachfolger werden Inspektor Rather Short und Chief Inspector Fucking Shorter. Ohne Grüße, euer John, Klammer auf, Sir, Klammer zu. PS, ihr stinkt. Ach, so ein Mist. Dieses verdammte Schwein.
3: Na ja, wieso? Wir stinken doch aber wirklich.
0: Was für ein jämmerliches Ende für unsere zwei tapferen Knalltüten. Um die Schmach der unehrenhaften Entlassung und des unaufgeklärten Wichserfalles zu vergessen, beschließen Long und Longer, ihre Abfindung von 50 Pfund für ein ausgelassenes Wochenende auf Mallorca auszugeben. An der Strandbar von Ballermann 6 machen sie plötzlich eine unglaubliche Entdeckung.
3: Guck mal, Evan, meine Badehose ist voller Sand.
4: Das kann doch wohl nicht wahr sein.
3: Ja, ist aber wahr.
4: Barry, da drüben, schau nur.
3: Wo?
4: Der Mann in den schwarzen Klamotten mit dem Cape und der Maske. Das ist doch...
3: Batman?
4: Nein, das ist der Wichser.
3: Ach, der.
4: Hände hoch, Wichser, keine Bewegung, das Spiel ist aus, los, los.
5: Scheiße. Dabei wollte ich doch nur eine Pina Colada holen. Ihr seid einfach zu clever für mich.
4: Ja, das stimmt. Und jetzt nimm die Maske ab. Ich will wissen, wer du bist.
5: Na gut. Ich nehme die Maske ab.
3: Mein Gott, Evan, das ist doch...
4: Das kann doch nicht wahr sein.
0: Das haut mir ja den Draht aus der Mütze. Ich kann es noch kaum glauben. Der Wichser ist gefasst, dass ich das noch erleben darf. Aber wer ist nun der rätselhafte Bösewicht, den wir alle seit so vielen Jahren an der Seite Long und Longers über den Globus in London in England jagten? Ich weiß es schon, sie aber nicht. Haha. Da bleibt ihnen wohl nichts anderes übrig, als sich auch noch die nächste und allerletzte Folge dieser Serie anzutun. Der Wichser und der Whisky-Mixer. Nein, falsch. Der Wichser mixt den Wixi-Fixer. Quatsch. Der Mixer wichst ins Whiskas. Ach, was weiß ich, hören Sie einfach zu.

0: Ja, meine Damen und Herren, ich begrüße Sie live von der Modenschau im Deutschen Haus in Westerenger, Stadtteil Lenzinghausen.
1: Herbst, ja, meine lieben Damen,
0: das ja, Herbst, meine lieben Damen, das ist das Zauberwort und auch das Motto, unter dem die diesjährige Kollektion der Modeschöpferin Choco Charnier steht. Ganz im Zeichen der gedeckten Farben, der gedämpften Töne. Ja, und da betreten auch schon die ersten Mannequins den Laufsteg. Choco Charnier stellt sie uns selbst vor. Ich stelle Ihnen, meine Damen, die Sie das Geschehen draußen am Radio nicht in seiner ganzen Fülle aufnehmen können, jetzt einmal die Kreationen vor, die Babette und ihre hübschen Kolleginnen für uns angezogen haben. Babette trägt eine leichte Kombination aus Schlamm und Moder, den beiden Trendfarben des Herbstes. Der Rock aus Sackleinen steht in einem raffinierten Kontrast zu der Bluse aus Sacklein. Ein Kälberstrick aus mongolischer Chiffonseide betont die schnürenden Linien dieses wunderschönen Kostüms. Ja, das ist Mode, wie sie jeder tragen kann. Choco Charnier hat sich nicht zu viel versprochen. Jetzt kommt Suzette, eine schwarze Schönheit von den isländischen Antillen. Sie trägt uns heute einen sportlichen Einteiler aus Robbenfell vor. Die modebewusste Dame kennt diese Form bereits aus dem Kaufhaus, als Gürtel oder auch Leibriemen. Da ist Annette mit einer gewagten Kreation aus bauschigem Kressetaft, einem Produkt aus naturbelassenem Plastik. Ja, das ist etwas für die elegante Dame um 12 Jahre. Bondette überrascht uns heute mit einem langen, fließenden Kleid, das die Tradition des langen, fließenden Kleides wieder aufnimmt. Lang und fließend, auch der dazugehörige Schleier, der die Tradition des langen und fließenden Schleiers wieder aufnimmt. Die ganze Komposition erfreut unser Auge in den herbstlichen Farben Salmonelle und Nitrat Bleu. Zum Abschluss schreitet Barabette und Zigarette auf den Laufsteg. Über Garderobe liegt ein Hauch von Verruchtheit und lasziver Erotik. Ja, Erotik, meine Damen, kann man auch im Herbst. Und man kann es schön gebrauchen. Barrette und Zigarette tragen einen knöchellange Kneppermantel mit vielversprechenden Schlitzen an der Rückfront und aufgesetzten Paspelierungen aus alten Fahrradschläuchen. Da fällt es einem schon schwer, nicht auf der Stelle Gummifetischist zu werden. Aber der Herbst macht ja alles möglich.
1: Dankeschön,
0: ein großes Dankeschön an Choco Charnier und ihre Mädels. Dankeschön auch an mich. Wir geben zurück ans Studio.

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1: London in England, heute aber in Schwarz-Weiß. Der Wichser, ein Erzverbrecher und auch charakterlich ein fieser Hund, hat Karin Dorr, die frisch gebackene Geliebte des edlen Chief Inspectors Even Longer, entführt und droht, sie zu heiraten. Der sonst so gefasste Scotland Yard Beamte ist völlig außer sich.
2: Verdammt.
3: Wichser. Ein Kriminalhörspiel in mehreren tausend Teilen. Nach keinem Roman von Edgar Wallace. Heute
4: der Puff mit dem Rätselschloss.
1: Die Lage scheint völlig aussichtslos. Wie soll der Blackie Fuchsberger, nicht eben unähnliche Beamte, seine spurlos entführte Flamme jemals wiederfinden? Doch da kommt ihm eine pfiffige Idee. Er sucht sich im Branchenbuch einen Informanten und fährt flugs dahin.
5: Also, Herr Informant, was wissen Sie über Fräulein Dorr und den Wichser?
6: Oh, eine ganze Menge. Ich befürchte nur, dass ich leider nicht in der Lage sein werde, es Ihnen zu erzählen, junger Mann.
5: Mhm. Wieso? Wollen Sie etwa die Arbeit von Scotland Yard behindern?
6: Aber nein! Gott bewahre, nein! Das ist nicht meine Art, wirklich nicht. Aber ich habe da ein ganz anderes Problem.
5: Und zwar?
6: Stellen Sie sich vor, nur 5 Minuten bevor Sie hier eintrafen, da kam ein unbekannter Mann hier rein und er rammte mir ein Messer in den Rücken. Sehen Sie nur da hinten.
5: Oh, ein Dolch mit den Initialen W-I-X-E-R. Mhm. Nun, ich werde ihn analysieren lassen.
6: Oh, sehr clever, Inspektor.
5: Chief Inspector, so viel Zeit muss sein.
6: Selbstverständlich, Chief Inspector. Nun, ich würde gerne noch etwas mit Ihnen plaudern oder Ihnen noch schnell die Adresse nennen, wo Ihre Verlobte gefangen gehalten wird. Aber ich befürchte, ich muss mal kurz für immer abtreten, wenn Sie mich wohl entschuldigen würden.
1: So ein Pech. Der einzige noch freie Informant von London stirbt vor den Armen des fassungslosen Polizisten. Longers Kollege Very Long jedoch macht an einem anderen Ort eine überraschende Entdeckung.
7: Ja, ich glaube, ich hab's. Das ist es. Schau nur, so funktioniert es. Schau nur, Mama, man kann doch 2 Finger in ein Nasenloch stecken.
8: Schön, schön, mein Sohn. Ja. Aber kriegst du sie auch wieder raus?
7: Na ja, klar doch, pass auf. Aua! Mama, hilf mir doch, Mensch!
1: Chief Inspector Even Longer atmet derweil auf. Der sterbende Informant hat ihm kurz vor seinem endgültigen Abgang noch schnell die Adresse des Wichsers in dreifacher Ausfertigung mit Blut auf den Teppich stenografiert. Der tapfere Kriminalist beschließt, sofort zu handeln und die entführte Geliebte gleich morgen zu befreien. Doch als er in den Pyjama steigt, merkt er plötzlich, dass er in seiner Schlafanzughose nicht allein ist.
9: Oh, eine Klapperschlange!
8: Aua!
1: Ach du grüne Neune, der Genitalbiss einer gereizten Klapperschlange ist extrem tödlich. Was für ein trauriges und zudem peinliches Ende für unseren aufrechten Helden. Oder etwa nicht? Versäumen Sie nicht die nächste Folge, das Gasthaus in der Themse.

0: Das Arbeitsamt informiert. Berufe des Mittelalters.
1: Ach nee, der Philipp. Was hängst du denn hier vor der Stadtmauer rum, hä?
2: Du, das ist doch mein neuer Job, ey. Ich hab ja gerade meine Lehre angefangen.
1: Ach, und dazu musst du diese Lumpen tragen?
2: Ja, strange, ne?
1: Voll.
2: Aber das ist meine Berufskleidung.
1: Und diese komischen, stinkenden, grünlichen Beulen überall?
2: Du, gehört alles zum Outfit, ja? Und solange die nicht aufgeht, die ganz okay.
1: Komischer Job. Und sowas macht Fun?
2: Klar, du. Ich hänge nur noch so ab den ganzen Tag.
3: Hey, besuch doch einfach mal dein örtliches Arbeitsamt und hol dir die Infos zu einem spannenden Ausbildungsberuf. Pestkranker, davon träumt jeder. Den ganzen Tag mit den Kumpels vor der Stadtmauer gammeln, einfach mal so vor sich hin vegetieren, ne? Wenn du flexibel bist und leidensfähig, dann bist du genau der Richtige für uns. Denn Pestkranke werden immer gebraucht.

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1: Ach du Uschi, jetzt muss ich dir mal was erzählen. Ach, du weißt doch, dass die Vera mit ihrem Lover etwas Pech gehabt hat, nicht?
2: Ja. Flori, nicht in den Mund nehmen. Das ist Bäh!
3: Ja, sag mal, erzähl schon, Lady, was war denn mit Vera?
1: Na, weißt du, mit Helmut hat sie jahrelang, nicht? Sie wollten ja immer eins. Ja. Alles haben sie gemacht. Helmut war ja sogar in dieser Dingsbums-Klinik, Urologie. Ja. Flori, lässt du das wohl? Lässt du die Vase stehen? Nicht Kacke machen! Nein, Flori, nicht Kacke! So, naja, jedenfalls mit diesem Typen, was soll ich sagen, beim ersten Mal, zack.
3: Ist nicht wahr? Ach nein, was will sie machen?
1: Na was wohl, sie fährt den ersten nicht mehr.
2: Flori, hat Mama nicht gesagt, du sollst kein Kacke? Nein, nicht, auch nicht pullern.
3: Ich war ja in Holland, hat mir immer gut gefallen.
1: Ja, Helmut darf aber nichts wissen, ich sag dir, Vera ist fix und fertig.
2: Flori, mein Schatz, nicht Billy machen, nicht? Ich kauf dir gleich etwas Schönes, ja?
3: Sag mal, warum kriegt sie es denn nicht einfach? Helmut wird es doch gar nicht merken.
2: Aus, Flori! Wir machen gleich zu Hause, Pulu Pulu!
1: Ja, der Lover von Vera war doch ein Afrikaner, nicht?
3: Du meinst?
1: Schwarz wie die Nacht.
2: Pulu Pulu! Kacke, Kacke! Nicht, Flori! Nein, zu Hause!
3: Du meine Güte, was für ein Unglück für die arme Vera!
1: Oh. Du sagst es, Uschi, mein Schatz. Naja, das ist schon tragisch für unsere Vera. Erst will sie eins und kriegt keins, nicht? Und nun kriegt sie eins und hat die falsche Farbe. Ach ja, wo Kinder doch so eine Erfüllung
3: und
1: sind.
3: Und eine echte Bereicherung.
1: Ja, das kannst du mal sagen.
2: Billy, Billy! Ja, fein! Fein hast du das gemacht! Kaka, kaka! Nicht Patschi, Patschi! Nein, nicht Ham Ham, Flori! Nicht Ham Ham, Kaka! Pulli, Pulli!
1: Ich muss aber irgendwie, Uschi. Moment,
2: Flori!

0: Sie reiten für Freiheit und Gerechtigkeit. Die drei Musketiere. Heute...
1: Sorge um D'Artagnan, Teil 8.
2: Da ist er ja! Scharlatan!
3: Aber ich muss Sie schon bitten, mitten in der Behandlung, wie können Sie es denn erwarten?
2: Schweig! War er es, der unseren Praktikanten D'Artagnan gestern Amalgam-Füllung eingesetzt hat?
3: Alfred Pipsch, sicher, aber ich meine...
2: Er weiß doch, wie schädlich dieses Teufelzeug ist!
3: Ich gebe Ihnen da mal ein Beispiel.
2: Ja.
3: Wenn Ihr Praktikant nur ein Thunfischsalat isst, dann ist das schädlicher als diese ganze Füllung. Na, was sagen Sie jetzt?
2: Gut und schön, aber D'Artagnan hasst Thunfischsalat! So, aber, und nun ist er dran, Kuhfuscher!
3: Ich meinte doch nur...
2: Nimm das hier!
3: Aber...
2: Und das! Das ist auch kein Amalgam, aber viel haltbarer!
1: Das war die Boykottiert den japanischen Thunfisch-Folge der drei Musketiere.

0: Der kleine Tierfreund.
1: Auf halbem Weg zwischen Harz und Heide, dort, wo der Mittellandkanal seit einem Jahrhundert vergeblich seinen Weg zum Ozean sucht, liegt der seit dem Zweiten Weltkrieg vergessene Flugplatz Sophiental. Statt Messerschmitts und Heinkels landen und starten hier seit einem halben Jahrhundert täglich mehrere Billiarden Schmeißfliegen. Sophiental ist zur größten Schmeißfliegengarnison des Kontinents geworden. Vor allem die nahegelegene Autobahn 2 sorgt mit ihrem täglichen Aas- und Luderaufkommen für eine ausreichende Ernährungsgrundlage der blauen Brummer. Im Sommer fahre ich immer wieder gerne mit meiner Kreidler hinaus zu diesem versunkenen Flugfeld. Wer einmal mit angesehen hat, wie sich Milliarden Schmeißfliegen auf einen Schlag in die Lüfte erheben, der wird diesen majestätischen Augenblick sein Lebtag nicht mehr vergessen. Wir älteren Kameraden fühlen uns in die 30er Jahre versetzt, als die 12-motorigen Flugboote der Dornier-Werften die Himmel durchpflügten. Hier dürfen wir noch einmal das Brummen und Stottern der Kolbenmotoren hören, wenn ein Schmeißfliegengeschwader aus den Wolken herabstößt und mit spuckenden Vergasern auf eine Pfütze aus eitriger Jauche neben einem verwesenen Rehkitz wassert. Überall hier auf den zerbrochenen Betonplatten der alten Landebahn hört man den Gesang der Sternmotoren. Ständig startet eine Staffel der stahlblauen Maschinen und fliegt unbekannten Zielen entgegen. Die Ladeluken voller Krankheitserreger werden sie zum Schrecken der Bevölkerung. Die meisten Einsätze gehen allerdings gegen zivile Ziele, vor allem Frühstückstische und Kaffeetafeln auf offenen Terrassen. Besonders gern werfen die blauen Bomber ihre Eier auf rosa-grünlich markierte Fleischwurst. Aber auch die Konfitüre wird nicht verschmäht, besonders wenn gerade neue B-Waffen bei einer Zwischenlandung auf dem Schweinekot an Bord genommen worden sind. Doch zurück zum Heimatfliegerhorst des Geschwaders. Neben der Schmeißfliege ist hier auch noch die blutgierige Viehbremse stationiert, eine Art Me-109 unter den einmotorigen Insekten. Mit Vorliebe stürzt sich der Jäger auf das weidende Vieh und drainiert den Eigenblutvorrat des wehrlosen Säugers. Ein deutsches Edelschwein in Damengröße 46 etwa kann von ca. 7000 Viehbremsen binnen einer Minute vollständig gelenzt werden. Aber daran wollen wir nicht denken, meine Kreidler und ich, die wir hier am Rande des Flugfeldes stehen und uns unter dem Brummen der Bremsen und Schmeißfliegen in die Ära der Fliegerei mit Kolbenmotoren zurückträumen.

0: Gedanken zur Zeit. Es spricht Akademiker AD Cassovat von Sondermühlen.
1: Viele Bürger dieses Landes sind einsam an Weihnachten, wissen nicht mehr weiter und nehmen sich das Leben. Liebe Freunde, wie rücksichtslos können Menschen doch sein? Reicht es nicht auch, sich am 27. die Pistole an die Schläfe zu setzen? Ist nicht gar der Januar viel besser geeignet für den nassen Tod im See? Was ist mit jenen, die euch wegräumen müssen? Haben nicht doch sie ein Anrecht auf ein friedliches Fest? Denkt doch einmal drüber nach, ihr Lebensmüde.

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0: Einschalten und
2: Mutter bleiben!

0: Jetzt reiß dich zusammen, Bengel. Du gehst jetzt in die Wanne, verflucht.
1: Nein, ich will nicht.
0: Jeden Samstag das Theater. Was soll das denn?
1: Ich bade nächsten Samstag, Mutter. Ich gebe Ihnen mein Ehrenwort. Ich wiederhole mein Ehrenwort.
0: Hör auf, mich zu sitzen und steig in das Wasser. Mensch, nochmal, davon stirbt man doch nicht.
2: Das war aus der Reihe Große Momente der Weltgeschichte, 15. März 1954, Waschtag im Hause Barschel.

0: Entschuldigung, sagen ja. Sie, sind Sie Schwede?
1: Ich? Schwede? Wie kommen Sie denn darauf?
0: Sind Sie es oder sind Sie es nicht?
1: Wieso? Sehe ich etwa wie ein Schwede aus?
0: Bitte beantworten Sie einfach meine Frage. Sind Sie Schwede?
1: Dann sagen Sie mir aber zuerst, warum Sie das wissen wollen.
0: Und schlafen Sie mit dieser Frau da, mit der Sie unterwegs sind?
1: Bitte? Ich hab mich wohl verhört, wie?
0: Ob Sie mit dieser Frau schlafen, habe ich Sie gefragt.
1: Also das wird ja immer schöner. Wollen Sie vielleicht auch noch wissen, wie viel Bier ich trinke?
0: Nein. Nur, ob Sie Schwede sind und ob Sie mit dieser Frau Geschlechtsverkehr haben.
1: Aber das geht Sie doch überhaupt nichts an. Gar nichts geht Sie das an.
0: Sie sind also nicht bereit, mir Auskunft zu erteilen?
1: Nein. Jedenfalls nicht über diese Sachen, die Sie da fragen. Das ist doch das Letzte. Gut. Kommt mir einfach so auf der Straße entgegen und fragt mich solche Sachen. Wie finde ich denn das, hä?
0: Gut, dann...

0: muss ich sie jetzt leider erschießen.
1: Bitte? Was? Was müssen Sie jetzt?
0: Ich muss sie jetzt erschießen.
1: Das wird ja immer schöner. Und warum?
0: Weil das darf ich Ihnen nicht sagen. So. Das ist geheim.
1: Ach so, ja. Geheim ist das also. Ne?
0: Genau.
1: Sie können mir also nicht sagen, warum Sie mich jetzt gleich erschießen werden.
0: Doch, das kann ich schon, aber das darf ich nicht.
1: Ach ja, ist ja geheim. Ja. Top Secret, ne? Verstehe. Ganz genau. Sind Sie Agent?
0: Agent, ja? Wie kommen Sie denn darauf?
1: Sehen Sie es oder sehen Sie es nicht?
0: Wieso? Sehe ich etwa wie ein Agent aus?
1: Ja, das tun Sie. Allerdings.
0: Scheiße.
1: Oh, das ist ja interessant. Und für welchen Geheimdienst arbeiten Sie?
0: Das darf ich nicht sagen, das ist geheim.
1: Ach ja, natürlich, wie konnte ich das noch vergessen?
0: Richtig.
1: Kommen Sie, so geheim kann der Geheimdienst doch auch nicht sein, dass Sie mir das nicht verraten können, wie er heißt.
2: Wahnsinnig, nicht so laut.
1: Ach ja, ich soll nicht so laut sein, wenn Sie mich erschießen, verstehe. Das wäre dem Herrn Agenten überhaupt nicht recht, ne? Haben Sie denn gar keinen Schalldämpfer auf Ihrer Pistole?
2: Ich bitte Sie, mein Chef, der feuert mich, wenn die ganze Sache hier aufliegt.
1: Das wollen wir aber nicht, ne?
2: Nein.
1: Dann holen Sie doch mal Ihre Knarre raus und nichts wie ran an die Arbeit, Herr.
2: Okay, dann.
1: Wie heißen Sie noch?
0: Das darf ich Ihnen nicht sagen.
1: Ach, kommen Sie, jetzt stellen Sie nicht so an. Mir können Sie es doch sagen. Ich bin doch sowieso gleich nicht mehr da. Ne?
0: Na gut, Mahnke. Roland Mahnke.
1: Ja. Der ist gut. Mahnke.
0: Was ist so lustig?
1: Roland Mahnke. Guter Deckname für einen Agenten, wirklich.
0: Nein, so heiße ich wirklich. Hier, schauen Sie. Mein Portemonnaie. Hier, sehen Sie? Hier, das ist mein Foto, das ist meine Frau. Den mein
1: ach
0: ich
1: ja,
0: und meine
1: und
0: Frau.
1: Schlafen Sie mit ihr?
0: Bitte?
1: Und nichts, war doch nur ein Scherz. Und jetzt Ihre Waffe, kann ich die mal?
0: Hier, aber vorsichtig, sie ist geladen. Ne?
1: Oh, nur gucken. Das nicht. Ist aber interessant. Und was ist das für eine?
0: Das weiß ich jetzt gar nicht genau. Ich habe die erst ganz neu bekommen.
1: Ach, hören Sie mal, Sie wissen nicht, was für eine Waffe Sie tragen? Das geht doch überhaupt nicht. Wissen Sie wenigstens, wie sie funktioniert?
0: Ja, sicher. Sie müssen sich hier nur entsichern, sehen Sie, und dann können Sie schon feuern. Ist an sich kinderleicht.
1: Ach,
0: ganz einfach.
1: Wirklich? So. Dürfte ich vielleicht auch mal?
0: Ja, aber ganz vorsichtig. Ne? Ganz vorsichtig.
1: Ja.
0: Vorsicht, so.
1: Dann hier entsichern.
0: Richtig,
1: und dann
0: bumm.
1: So hätten Sie das bei mir gemacht, nicht?
0: Ja, ungefähr so.
1: So, und dann machen wir dein Testament, Junge. Dein letztes Stündchen hat geschlagen.
0: Nein, jetzt bitte hören Sie auf mit dem Quatsch. Das ist doch...
1: So, du glaubst, das Ganze sei ein Spaß von mir, ha?
0: Ist es doch wohl.
1: Dann will ich dir mal zeigen, was mir Spaß macht, Freundchen.
0: Nein, bitte
1: ja?
0: nicht. Hören Sie auf, ich flehe
1: so
0: Sie an.
1: So sieht das
0: tun
1: aus.
0: Tun Sie das nicht, das ist doch auch meine Waffe.
1: Da haben wir jetzt auch ein bisschen Angst gehabt, eh?
0: Ja,
1: haben uns ganz schön
0: allerdings,
1: ne? Das
0: kann man wohl sagen. Sind Sie denn eigentlich wahnsinnig?
1: Ach, kommen Sie, jetzt nehmen Sie das doch nicht so ernst. War doch nur ein kleiner Scherz.
0: Ja, sehr lustig.
1: Was halten Sie denn davon, wenn Sie mit Ihrer kleinen Frau heute Abend zu mir zum Essen kommen?
0: Vergessen wir das Ganze.
1: Nee, ich wollte sie nicht kochen.
0: Lassen wir das sein.
1: Ja, wenn Sie wollen, dann kann ich auch schwedisch kochen. Das
0: ist ja nur ein böser Traum.
1: Hey, wo laufen Sie denn hin?
0: Ich habe auch noch einen Termin.
1: Kommen Sie nur zum Essen oder nicht?
3: Ich habe keine Lust mehr, nein.
1: Diese Agenten heutzutage sind doch alles nur Memmen.
0: Memmen?
1: Oh.
0: Meinten Sie damit eben gerade mich mit Memmen?
1: Ja. Natürlich meinte ich sie. Ich meine, also, so ein Schisshase wie sie ist mir wirklich noch nie.
0: Dürfte ich vielleicht gerade mal ganz kurz meine Waffe bitte wieder haben?
1: Ja, klar können Sie Ihre Waffe wieder haben. Also sonst, sie können doch sowieso nicht damit umgehen. Heißt das alles? Oh!
0: Ich hasse Schweden.

0: Neues aus Plattengülle.
1: Erwin fragt nach.
2: Ey, Puffkopf, wusstest du eigentlich, dass die Holländer eine Königin haben?
3: Ja, sicher wusste ich das. Gehört doch zur Allgemeinbildung.
2: Ja, aber so ein mickriges Land, können die sich eigentlich eine Königin leisten? Ich meine, so eine Olle, die kostet doch. Hier mit den ganzen Juwelen und Kronen und Tröne.
3: Das bisschen verdienen die alleine mit Tomatenverbimmeln und Tulpenschmuggel. Aber wie kommst du überhaupt drauf?
2: Ja, hier stand heute in der Zeitung, ne? Ein Bild von Happe Kerkeling und darunter Beatrix, Königin der Niederlande, wird 70.
3: Das war nicht Kerkeling, das war die.
2: Ne, war keine Frau. Die hatte so einen Cowboyhut auf und eine Betonfrisur.
3: So sehen die doch alle aus, die Königin.
2: Angela Merkel nicht, die hat keinen Hut.
3: Ist ja auch bloß Kanzlerin.
2: Ich dachte immer, Frau Antje wäre die Chefin von Holland.
3: Das tote Walross vom NDR, bist du bekloppt?
2: Nein, hier diese Schrulle mit Zöppe und der Einkaufstasche auf dem Kopf.
3: Was?
2: Die immer mit Holzschuhen rumläuft und so riesige Käses durch die Gegend rollt.
3: Die gibt's gar nicht wirklich.
2: Hä? Ah, aber Beatrix, die gibt's. Und was macht die da so den ganzen Tag in Holland?
3: Sitzt im Gewächshaus und guckt den Gurken beim Krummwachsen zu, was weiß ich.
2: Und Coffeeshops und Marihuana? Fällt das auch in den ihren Zuständigkeitsbereich?
3: Nein, die Königin selber raucht kein Hasch.
2: Ach, frisst lieber Kekse oder was?
3: Nein, die nimmt überhaupt keine Drogen.
2: Ach, glaub ich doch nix von hier. Über dem ganzen Land schwebt eine riesige Marihuana-Wolke und Trixie sitzt schön nüchtern oben auf dem Balkon.
3: Als
2: ja?
3: Königin muss man sich eben zusammenreißen.
2: Du, Barbie, dann würde ich lieber in Erwin bleiben.
3: Aha.
2: Da kannst du nämlich ohne Hut und ohne Betonfrisur zugedröhnt auf dem Balkon sitzen. Und um dich herum ist nicht mal Holland.
3: Siehst du, Erwin, so nahe liegt das Glück. Einfach nicht Beatrix sein.
2: Und vor allen Dingen heute keine 70 werden.

0: Na? Willst du nicht? Ja. Benzin ist drin, ohne ich. Kumpel von mir, er fährt die 300er Kawasaki. Neulich, Autobahn, liegen geblieben. Ganzen Motor auseinandergerissen und was war's? Kein Sprit mehr. Als ich das gehört habe, musste ich lachen. Ja. Und? Allmählich müsste es aber kommen, ne? Das heißt, wenn sie jetzt nicht mehr kommt, kommt sie nicht mehr, ne? Ja. Ja, ja. Kumpel von mir hat seine Frau gerade totgeschlagen. Was ist eine andere Geschichte? Was wollte ich sagen? Den seine springt auch nicht an. Sag mal, Sprit hatte ich schon gefragt, ne? Wie ist mit Benzin an auf? Ist er auf? Manchmal sitzen auch die Kerzen zu. Weil von dieser Bio-Scheiße, die sie reinrühren in den Sprit. Arschlöcher. Oder die Gesundheitsreform, auch so eine Scheiße. Ah. Sag mal, strengt an, oder nicht, ne? Kriegt man einen Hals von, ne? Möchte man sie am liebsten wegschmeißen, die Möhre.
1: Scheiße.
0: Voll angepellt, ne? Dicke Lederjacke. Lange Unterhose, Helm auf und dann springt die Möhre nicht an, Digga. Kumpel, ne, von mir. Also nicht direkt ein Kumpel, eher ein Kumpel von einem Kumpel. Der hat eine Sang Wang. Kommt aus Chinesien. Bring immer an. Das alte Schlitzauge. Das kann ruhig 30 Grad minus, kann ruhig sein. Rennen. Ist sie da, die quermuschige Lady, ne? Sang Wang. Also wenn dir mal wieder eine holst, würde ich mir überlegen, ob du nicht besser so eine nimmst. Ich meine, diese hier kommt ja ein bisschen schlecht. Jetzt will sie gar nicht mehr. Sag mal, wie alt ist das Mädchen denn schon? Will nicht mehr, ne? Ja, wenn sie älter werden, dann wollen sie nicht mehr, sage ich immer. So, ich muss jetzt allmählich da durch. Hab einen Termin beim Proktologen, ne? Schon der zweite. Weißt du, was das ist, Proktologe? Eigentlich bin ich schon spät dran, aber das erzähle ich dir eben noch, ne? Springt ja doch nicht an die Möhre. Also in meinem Fall nennt sich das Dickdarmräude. Da läuft so grünes Zeug raus. Also ich kann auch mal kurz die Hose runter. Ich meine, sieht ja hier...
2: Jetzt halt endlich die Schnauze, du blödes Arschloch. Sonst schlage ich dich hier auf der Stelle tot, du dämlicher Laberarsch. Hast du mich verstanden? So, mein Freund. Und wenn du 1000-mal Rosettenräude hast, du trittst jetzt den Kickstarter, bis das Moped anspringt. Hast du mich verstanden? Und wenn das bis am jüngsten Tag dauert. Hast du mich verstanden?
0: Schlüssel war nicht umgedreht.

0: Firma.
1: Liebe, Intrigen, Portokosten.
2: Schicksale rund um das Wirtschaftsimperium des Fritz F. Niedmeier.
3: Komm, Norbert, friss los den einen noch. So, und das noch ein für Onkel Niedmeier, ein für Onkel Schrake, ein für Mutter Graumann.
4: Erwin, mit was fütterst du denn da den Hund?
3: Siehst du doch, Mutter Graumann, mit Milky Way.
4: Du gibst Norbert Schokoriegel zu fressen?
3: Milky Way ist doch bloß ein ganz leichter Schokoriegel. Der schwimmt sogar in Milch. Und jetzt gucken wir mal, weil Norbert so leicht ist, dass er auch in Milch schwimmt. 200 Riegel hat er schon gefressen. Aber besonders leicht ist er allerdings noch nicht.
1: Indes rückt die deutsch-deutsche Währungsunion unaufhaltsam näher. Ein Ereignis, das seinen Schatten auch auf die Firma wirft. Firmenchef Niedmeier hat nämlich beschlossen, am 2. Juli eine eigene Währung auf den Markt zu bringen. Die Niedmark.
5: Schare?
6: Ja?
5: Schare, wie weit sind Sie da mit dem Druck der Niedmark-Scheine?
6: Läuft wie geschmiert, Chef.
5: Prima, Schare, prima, wunderbar haben Sie das gemacht. Bis zum 2. Juli brauchen wir mindestens 22 Millionen Stück.
6: Warum denn eigentlich so viele, Chef?
5: Ja, weil wir am 2. Juli sämtliche Hörer der Firma zur großen Umtauschaktion in den Waterloo-Biergarten nach Hannover einladen. Und dort werden wir D-Mark gegen Niedmark tauschen.
6: Ah, verstehe, Chef. Und da wir im Durchschnitt 22 Millionen Hörer haben, brauchen wir auch 22 Millionen Scheine.
5: Genau.
6: Alles klar, Chef. Ich lege noch einen Zahn zu.
1: Liebe Freunde der Firma, falls Sie wegen des Maschinenlärms eben nicht alles verstanden haben sollten, keine Sorge, wir haben Fritz F. Niedmeier in den Ü-Wagen gebeten, um uns nochmal in Ruhe alles über die Einführung der Niedmark. Ach, da ist er, glaube ich, schon. Wie geht's denn, Herr Niedmeier?
5: Ja, danke. Reichlich Enson über, und dann muss ich ja sagen, wo muss ich reinsprechen?
1: Hier? Genau, Herr Niedmeier. Sie laden also alle Hörer der Firma ein, am kommenden Montag um 20 Uhr zur großen Umtauschaktion nach Hannover in den Waterloo-Biergarten zu kommen?
5: Montag, 2. Juli, 20 Uhr, Waterloo-Bierjachten in Hannover. Stimmt, genau, ja, haben Sie gut gemacht. Alle sollen kommen und mindestens eine D-Mark mitbringen.
1: Eine D-Mark?
5: Ja, richtig, denn für eine D-Mark erhält man dann in den Wechselstuben der Firma 100 Niedmark.
1: Sie führen dort also so eine Art Währungsunion zwischen der Firma und ihren Hörern durch.
5: Ganz genau. Und nebenbei, da feiern wir dann noch eine riese Party. Es gibt Bier, es gibt Würstchen und alles wird bezahlt mit Niedmark.
1: Werden denn alle Mitarbeiter der Firma bei dieser Währungsunion anwesend sein?
5: Aber natürlich, bei so einer Sache, da müssen alle ran. Schare und Klawutke und Jolotkowski und Frau Raumann und Susette und Erwin.
1: Ja, danke schön, Herr Niedmark. Wir danken für die Information und geben zurück. Nein, ich höre gerade, dass wir nicht in die Firma schalten, da Norbert soeben geplatzt ist und eine Riesensauerei angerichtet hat. Naja, dann beenden wir eben diese Folge, allerdings nicht ohne Herrn Niedmeier viel Spaß beim Wegmachen der Sauerei zu wünschen.
5: Naja, Spaß muss ja schließlich auch sein, was?
1: Sie sagen es, Herr Niedmeier, Sie sagen es.

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1: Was eine herrliche Busfahrt und so günstig.
2: 1,20 € kannst du nix von sagen und nur 3 Verkaufsveranstaltungen. Das geht an sich.
1: Hast du vorhin in Kloppenburg welche von den legereifen Junghennen gekauft?
2: Die bei den Kerl? Nee, wo soll ich denn damit hin im Bus? Aber gleich auf den Spargelhof in Totenhausen. Da mache ich ordentlich das Portemonnaie auf.
1: Spargelzeit ist längst vorbei.
2: Da gibt's aber den guten Gläserspargel. Der ist ja viel leckerer und muss man nicht schälen.
1: Ist auch nicht so viel Erde dran. Oh, guck mal da hinten. Das habe ich ja lange nicht mehr gesehen.
2: 2 Zebras.
1: Das sind schwarzbunte Kühe, du Doofkopf. Zebras haben Hochkantstreifen und keine Flecken.
2: Es gibt verschiedene. Ja, wenn man so durch Niedersachsen fährt, da kriegt man viel mit.
1: Du vor allen Dingen, wa?
2: Was ich allein an Leitplanken gesehen habe heute, das spottet jede Beschreibung.
1: Ja, wir in Niedersachsen haben Leitkultur, das bildet.
2: Ach, guck, das Tortenhebewerk von Stierpe. Was hat sich das rausgemacht seit dem Krieg?
1: War ja total zerbombt, wegen der Zermürbungstaktik der Alliierten.
2: Ja, aber den Mais haben sie stehen lassen, die Feinde.
3: Sehr geehrte Fahrgäste, wir machen Sie darauf aufmerksam, dass wir in wenigen Minuten unser Mittagsziel erreichen. Dort servieren wir Ihnen dann ein Originalplattengüller Scheidungssuppe mit Einlage und 5%igen Eigenbrät.
1: Lecker, aber ein bisschen früh um 7:45.
2: Hauptsächlich, weil es um 5:08 Grad erst Frühstück gab. Und ich noch ganz elend bin von der ganzen Dosenwurst.
1: Das war nicht das Frühstück, das war der Präsentkorb für mit nach Hause zu nehmen, du verfressene Stück.
2: Nur ist er alle und ich muss schmachten. Wann sind wir denn da? Wo geht's überhaupt hin?
1: Zu den Quellen des Mittellandkanals. Und auf dem Rückweg gibt's eine Wärmflasche mit heißer Erbsensuppe am Hühnergrab in Vechta.
2: Nein, was sind Busreisen doch herrlich.
1: Ja, aus dem Flugzeug siehst du immer bloß Wolken, Wolken, nix wie Wolken.
2: Ja, und anhalten zum Pinkeln kannst du da auch nicht, ne?
1: Ja.
2: Sicher.
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0: Brücken zur Zeit. Es spricht Akademiker AD Kassewart von Sondermühlen.
1: Haben Sie, liebe Freunde, in dieser besinnlichen Zeit schon einmal darüber nachgedacht, wer einem wirklich die Treue hält? Ist es die Ehefrau? Ist es der Hund? Nein, es ist der Anhänger, dieses Geschöpf Gottes, dessen einziger Lebenszweck die Gefolgschaft ist. Etwas Treueres als den Anhänger finden wir auf Erden nimmer da. Denken Sie mal drüber nach.

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0: Majestät, wenn es eventuell irgendwie möglich wäre, würde ich bei diesem Gang des Menüs gern einmal kurz aussetzen. Auf ihn ein bisschen einfach verzichten, sozusagen.
1: Was? Ihr verschmäht die Leibspeise des Königs?
0: Ich bitte untertänigst um Vergebung heute, aber ich vertrage diese Stubenfliegenpastete einfach nicht so optimal. Ich muss danach oft stundenlang Flügel aufstoßen und sowas.
1: Eine Frechheit! Der königliche Geschmack wurde beleidigt. Das wird ihn den Kopf kosten.
2: Ach. Das war aus der Reihe Große Momente der Weltgeschichte. Bei einem festlichen Abendessen kommt es an der Tafel des Froschkönigs zu einem echten Gesellschaftsskandal. Im königlichen Schloss gegen Abend zur Essenszeit, kurz bevor der Schnakenpudding aufgetragen wird.

0: Wir schreiben das Jahr 2012. Die Zukunft schlägt zurück. Ein Action-Thriller mit Peter Kraus als Fehlbesetzung
1: und Oliver Kalkofe als Arnold Schwarzenegger in Televisionator 2, Tag der Mattscheibe.
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1: Haha, da ist es wieder, das Rock'n'Roll-Relikt Nummer 1. Peter, würde ich mich noch jünger fühlen, wäre ich ein Embryo Kraus. Aber während früher noch sein Publikum aus niedlich pubertierenden Petticoat-Penelerinnen bestand, sitzen heute dort doch vor allem arrhythmisch ruckelnde Rentnerrudel, die sich mal wieder durch eine Postwurfsendung haben locken lassen. So lustige Schnitzel essen, auf Wunsch auch klein geschnitten oder püriert, Kaffee endlos inklusive Katheterwechsel und Peter Kraus. Aber kommen wir nun zum ersten Gast, Petra Ziegler-Stein mit einem Lied über mich. Aber mit 40% weniger Kalorien. Grandioser Text. Jeder Kuss ein Muss, jeder Schuss ein Russ, jeder Blick ein... Ein weiteres wichtiges Thema in Peters Musikurne ist ja wie in jeder Schlagerschänder-Show das Fernweh.
5: So, bitte stellen Sie sich jetzt vor, das Bier, das Sie sich gerade eingießen, das wäre jetzt eine feurige Sangria.
1: Ach so.
5: Und das Wohnzimmer, in dem Sie sitzen, das ist eine idyllische Bucht.
1: Und der dicke Hintern Ihrer Frau, der vor dem Fernseher hin und her wackelt, ist die Sonne, die im Meer versinkt. Ihre Blähungen sind eigentlich eine Salmonellenvergiftung und der vergilbte Flocati ist in Wirklichkeit ein Schaf, das Sie gerade mit Ihrem geliehenen Motorroller plattgefahren haben.
5: Mit einem Wort, wir sind in Spanien.
1: Olé.
5: Und damit dieser Urlaubstraum nicht schnell verfliegt, hören wir jetzt eine spanische Melodie, gespielt von unserem Senior James Last.
1: Oh Gott, auch der wird also noch elektronisch am Leben gehalten und auf die Bühne gezerrt. James, lasst mich doch in Ruhe, um 5 ist Seniorengymnastik. Und ich meine das auch gar nicht böse, aber der alte Jim Lästig sieht inzwischen echt so klapprig aus, als könnte er nicht mal mehr allein die Corega-Tabs-Packung öffnen. Und der Zuschauer muss andauernd Angst haben, dass er beim nächsten lauten Ton vor Schreck in den Orchestergraben fällt. Doch zum nächsten Punkt. Sollte da nicht noch so ein Xylophon-Heini die Ouvertüre von Wilhelm Tell spielen?
5: Wie reimt der Dichter doch so schön?
1: Weiß ich nicht.
5: Auf dem Xylophon spielt schnell Ralf Heid einen Teil von Tell.
1: Oh.
5: Ein Wahnsinnsgedicht, was
1: Jungs? Ja. Aha. Und dichtet mal der Peter Kraus, dann zieht es mir die Schuhe aus. Doch singt dann erst der Dieter Bohlen, kann man mich gleich mit Blaulicht holen. Hör mal, wer da krächzt. Nein, es ist nicht ihr kaputtes Heizungsventil, auch nicht Onkel Herbert mit dem künstlichen Kehlkopf. Es ist Dieter Bohlen. Tja, Thomas Anders hat damals bei der Trennung wohl doch nicht nur die Kaffeemaschine und das Solariums-Abo mitgenommen, sondern auch die Stimmbänder. Ach, apropos Stimmbänder, da war auch noch so ein mega witziger Bauch- oder Arschredner, was weiß ich. Und seine lustige Handpuppe war gestern gerade bei der goldenen Hochzeit von Onkel und Tante Handpuppe gewesen.
6: Eine Glühwürmchen-Ehe.
7: Eine Glühwürmchen-Ehe? Was ist denn das wieder?
6: Die Glut ist vorbei, jetzt ist nur noch der Wurm drin.
1: Und das war übrigens ein sogenannter Bandwurmwitz. Die Lacher sind vom Band und herauskommt doch nur Scheiße. So, wir machen aber jetzt Schluss. Peter Ograus heizt uns noch ein letztes Mal ein, ja? Peter, sag mal, was soll denn das, hä? Du klingst ja jetzt ungefähr so fetzig wie beim Klassentreffen von dem Mann aus der Melitta-Werbung. Komm, jetzt rock uns nochmal richtig einen vor, ne? Oder ist die Jeans schon wieder zu eng, hä? Ja, so ist's doch recht, ne? Und da sieht man ja auch, der Peter, der hat's richtig gemacht. Während Elvis sich mit Drogen vollpumpte und kaputt machte, aß er etwas Frischobst, half seiner Frau beim Krawattenbügeln und übte Grinsen. Und heute mit seinen ja auch schon 84 oder so ähnlich Jahren ist er noch sowas von fit, dass man ihn wohl totschlagen muss, damit er mal aufhört zu rocken, ne? Also Peter, weiter so, auf die nächsten 100 Jahre. Keep on rocking, ne? Tschüss. Peter.

0: Sie reiten für Freiheit und Gerechtigkeit. Die drei Musketiere. Heute
1: bei den Werbefritzen.
2: Potztausend, er will uns wohl vermalberohen, wie?
3: Nieder mit diesem vaterlandslosen Gesellen!
1: Das war die frohgelaunt genossene Folge der drei Musketiere. Sie hörten heute bei den Werbefritzen.

0: Der kleine Tierfreund.
1: Es ist wieder kälter geworden, liebe Zuhörer. Wer möchte es da nicht schön warm haben? Schon St. Martin gab seinen halben Mantel hin, um den Friesenden zu bedecken. Wesentlich großzügiger ist da der Nerz. Er lässt sich sein Fell komplett über die Ohren ziehen. Zum Lohne dafür muss er nicht mehr durch das unwirtliche Russland rennen, sondern lebt heute im glitzernden Westen hinter Gittern. Wie viele andere, die aus der ehemaligen Sowjetunion zu uns kommen, ist er womöglich von der Schlichtheit seiner vorläufigen Behausung etwas enttäuscht. Nun, liebe Tierfreunde, dieses Leben währt ja nicht ewig. Die Pelztierfarm ist ja nur ein Übergangsheim, in dem die Tiere lediglich die Zeit zwischen Geburt und Tod überbrücken müssen. Es ist noch kein Jahr ins Land gegangen, da geht's den Bewohnern schon an den Kragen. Andere wiederum werden zu Mänteln verarbeitet. Ja, für die Pelztiere gibt es ein Leben nach dem Tod. In der Hand des geschickten Kirschners wird aus dem infernalischen Stinker ein langlebiges Konsumprodukt, das sich seidenweich um die körperschöne Frauen schmiegt. In der Form des Mantels hat der Nerz eine wesentlich höhere Lebenserwartung als in der Form des Tieres. Der Mensch hat in seiner Geschichte immer wieder die Nähe zu anderen Tieren gesucht. Nicht nur der Nerz, auch Ozelot und Bisonratte bekleiden heute eine schöne Stellung und müssen sich nicht mehr im Tierreich abquälen. Ja, liebe Zuhörer, das Tierreich ist in dieser Größenordnung sowieso nicht mehr zu halten. Wohl dem, der bei den zu erwartenden Gesundungsprozessen einen neuen Arbeitsplatz findet. Der Nerz hat es geschafft. Er hat's dem Menschen abgeschaut und trägt seine Haut zum Markte. Bravo, kleiner Stinker.

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Unendliche Weiten. Dies sind die Abenteuer der FF Enterprise, die mit ihrer 90 Mann starken Besatzung unterwegs ist, um neue Welten zu erforschen, neues Leben und neue Zivilisationen. Viele Lichtjahre von der Realität entfernt dringt die FF Enterprise in Galaxien vor, die nie ein Mensch zuvor gehört hat.

0: Okay, jetzt stellen Sie doch nicht mal so an. Ich habe da noch gar nicht angefangen. Ich stelle da bloß gerade mal die Instrumenten ein.
1: Ja, richtig, Kacken. Hab doch nicht so einen Schiss vom Zahnarzt. Ey, das tut bestimmt gar nicht weh, du.
2: Komm, mein Schnuckel, gib mir jetzt deinen Teddy.
3: Halt ihn fest, bis ich ihn brauche.
4: Sicher, Chef. Komm, die dicke Frau Hildegard hält dir auch das Händchen. Los, Bob, sag dem Kirk mal was Aufmunterndes. Du siehst doch, was er für einen Schieß hat.
5: Meinen Sie nicht, wir sollten ein paar Männer holen?
3: Nein, ich will nicht, dass einer von der Mannschaft jetzt dabei ist.
0: So, der Herr Kirk, jetzt machen wir mal schön das München auf. So lebend ist das. Und nachher dürfen Sie dann auch noch einmal in den Spielzeugschubladen kramen. Aha, ja, da sehe ich ja einen riesigen Krater. Ja, da ist wohl nichts mehr zu machen. Das wird wohl eine Wurzelbehandlung werden.
3: Das ist meine Schuld. Hätte ich bloß nicht so lange gewartet.
0: Ja, ich kann es gar nicht oft genug sagen. Einmal pro halbes Lichtjahr zum Zahnarzt, dann muss auch nachher nicht gebohrt werden.
2: Oh mein Körki, das wird jetzt bestimmt ganz schön wehtun.
5: Ja, genau. So in ein paar Minuten werden Ihre Nerven bis zum Zerreißen strapaziert.
1: Ach, jetzt hört doch mal auf, dem Körk so viel Angst zu machen. Komm, Körki, sag's mir, hast du noch einen letzten Wunsch? Hä? Soll ich dem Arzt was sagen oder so?
3: Gib mir eine Spritze.
1: Ja, ist okay, mach ich.
2: Ja, sind Sie denn von euren Praktikantenberichten verlassen?
1: So.
2: Sie können mich doch nicht einfach...
4: Ja, bist du denn wahnsinnig, Hans-Jürgen?
1: Was ist?
4: Die Spritze war für den Zahn, nicht für den Arzt.
2: Ja, so,
4: und jetzt haben wir für den Körper nicht mal mehr eine Betäubung da.
2: Oh, hier, Herr Bottrop, nehmen Sie meine Bratpfanne, die habe ich mal dabei, falls ich mal dringend was kochen muss.
4: Oh, danke schön, dicke Frau. So, und... Jetzt muss ich wohl selber bohren.
1: Also, Benno, du weißt doch gar nicht, welcher Zahn es ist, ey.
4: Na und? Boah, ich halt alle auf. Hier, Hans-Jürgen, rühr mal den Zement an für nachher. Wie gut, dass man immer einen eigenen Werkzeugkasten dabei hat. Was, Spocki? Und du? Gib mir mal noch Hammer und Meißel, Hans-Jürgen.

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0: Servus, das ist ja wieder typisch Onkel Eberhard. Ja. Gibt's einfach den Löffel ab, sagt nicht Bescheid und wir stehen da mit dem Schlamassel.
1: Wenigstens was vererben hätte er uns können, der Depp.
0: Ja, und stattdessen hinterlässt er uns seine Schulden und wir können sehen, von was wir ihn unter die Erde bringen.
1: Wo es da außer künstliche Sterbeversicherung gibt heutzutage.
0: Und ich stehe auch noch mitten in den Vorbereitungen für meine Alpengletschertour und das Fernsehen kommt.
1: Und die Medien, Reinhold, und die Medien.
0: Und morgen in der Früh geht's los. Hast den Pickel und den Rucksack schon packt?
1: Na.
0: Ja, was machen wir denn nur mit dem Alten?
1: Ich hätte eine Idee.
2: Das war aus der Reihe Große Momente der Weltgeschichte, die volle Wahrheit über Reinhold Messner und Ötzi. Doch nicht so ewiges Eis. Ötztaler Alpen, dritter Gletscher von links.

0: England in London. Oder umgekehrt. Eine unheilschwangere Nebelnacht. Chief Inspector Evan Longer auf der Jagd nach dem notorischen Profibösewicht Wixxer, der zu allem Überfluss auch noch seine Geliebte entführt hat, steigt arglos in seine Pyjamahose, in die ihm irgendein Verbrecher eine giftige Klapperschlange gepackt hat.
1: Oh. Aua!
2: Wixxer. Ein Kriminalhörspiel in mehreren tausend Teilen. Oh. Nach keinem Roman von Edgar Wallace. Heute
3: das Gasthaus in der Themse.
2: Heute
3: das Gasthaus in der Themse.

0: Befreien. Kommst du mit?
1: Große Lust habe ich nicht.
0: Wenn wir überleben, lade ich dich zum Essen ein.
1: Naja, dann muss ich ja.
2: Mit heulenden Sirenen preschen die zwei hochmotivierten Ermittler durch die belebte Fußgängerzone von London in England zu dem vermeintlichen Schlupfwinkel des Schurken, dessen Adresse Longer von dem toten Informanten erhalten hatte. Beherzt, aber bestimmt verschaffen sie sich Eintritt.
3: Ja, bitte.
4: Halt, keine Bewegung.
0: Hey, Very. Die alte Frau hat sich doch gar nicht bewegt.
1: Ach, das war doch ein Trick.
0: Aber die blinde Alte in ihrem Rollstuhl ist doch niemals der Wichser gewesen.
1: Und ob, der Wichser ist ein Meister der Verkleidung, das weißt du doch.
0: Übrigens, Very, das hier ist gar nicht die Himmler Street Nummer 12, sondern 74.
1: Sogar das Haus hat er verkleidet, wie clever.
0: Ich glaube, wir gehen jetzt lieber.
2: Während die versehentlich Erschossene langsam auskühlt, erreichen die beiden verwegenen Inspektoren das richtige Haus mit der Nummer 12.
5: Komm, Very, jetzt schnappen wir ihn uns.
6: Even, ich würde die Türklinke nicht runterdrücken. Das rote Kabel daran sieht verdammt nochmal aus wie das Zündkabel von einer Bombe.
2: Heidewitzka, da hat's aber gerumst. Es könnte gut sein, dass sich die zwei tapferen Yard-Beamten gerade über London verteilen. Oder haben sie vielleicht doch etwas Besseres vor? Versäumen sie nicht die nächste Folge. Das kindische Tuch.

0: Neues aus Plattengülle.
1: Erwin fragt nach.
2: Ey, Old Man Brochen, sag mal, was ist eigentlich ein Klimawandel? Latscht da das Klima in die Gegend rum, weil es nachts nicht schlafen kann?
3: Quatsch, das hat sich Sigmar Gabriel von der SPD ausgedacht, zusammen mit seinen Blödmannsgehilfen.
2: Nee, das glaube ich nicht. Das kann der gar nicht. Da schreiben auch ganz viele in der Zeitung was von. Auch Professorinnen und so.
3: Gibt's trotzdem nicht. Alles nur linksradikale Panikmache, um uns das Rauchen zu vermiesen.
2: Hä? Verstehe ich nicht.
3: Ja, die behaupten, dass durch jeden Rillo, den man quarzt, die CO2-Belastung steigt.
2: Ach, und dadurch steigt dann auch der Meeresspiegel und irgendwann läuft dem Ostfriesen beim Schafe streicheln das Wasser in die Stiefel, wa?
3: Alles blanke Ideologie. Klimawandel hat schon immer gegeben. Guck dir doch mal die Jahreszeiten an. Noch nicht lange her, da hat's geregnet, jetzt ist wieder warm und reg ich mich darüber auf? Hä? Verdammte Scheiße!
2: Ey, aber was sie im Fernsehen sagen, das ist, dass in 10 Jahren Grönland wegschmilzt.
3: Was? Das sind doch Felsen, Robben, Eskimos. Wie sollen die denn alle schmelzen?
2: Ja, im Reaktor zum Beispiel.
3: Nein. Die behaupten, dass es immer wärmer wird, weil wir hier zu viel Auto fahren und rauchen. Dabei sollten sich lieber mal die Gelben vorknöpfen mit ihren ganzen Mopeds. Wenn nur die Hälfte von denen morgens auf den Kickstarter drückt, dann geht hier das Licht aus.
2: Ich wusste gar nicht, dass unser Strom über chinesische Mopeds läuft. Ich dachte, das wären AKWs und Windkrafträder.
3: Das sind die schlimmsten, diese Propeller, die uns hier den ganzen Wind reinpusten. Die verbrauchen schweinemäßig was an Strom.
2: Ach, verstehe. Also Klimawandel ist der größte Stromverbraucher von Deutschland. Ja, dann müsste man den Wandel einfach ausstellen. Ne?
3: Ja.
2: Der Stromverbrauch würde dann zurückgehen und die Chinesen könnten wieder mehr Moped fahren.
3: So ist es.

0: Stinktorpedo aus.
1: Stinketorpedo? Das ist eine echte Havanna, du Laie.
2: Stinkt wie alter Mann. Aber naja, dafür riecht man mich nicht mehr so doll.
0: Wo ist denn jetzt dieser Fidel Castro?
2: Kommunistische Verbrecher.
0: Ist der denn wirklich so Fidel?
1: Scheiße, der Typ heißt nicht Fidel, sondern Fidel.
0: Was denn das für ein behämmerter Instrumentenname? Da könntest du deinen Sohn ja auch Flöte Neumann nennen, Kalle.
2: Castro ist schlimmer als Saddam.
0: Auch schlimmer als Stalin? Oder wie hieß der Winnetou erschossen hat?
2: Castro ist Schlimmste, hat Eigentum abgeschafft.
1: Na
2: und? Und! Kein Eigentum heißt kein Eigentum zum Wegnehmen. Das ist unmenschlich.
0: Beruhigt es doch, Saroschlaf.
2: Aber denen habe ich's gezeigt. Ich habe Packung Fleischsalat vor Che Guevara-Denkmal gelegt. Mitten in Sonne.
1: Das hast du nicht.
2: Hab ich wohl.
0: Oh Mann! Geige Castro bringt uns...

0: Guy Fermat.
1: Liebe, Intrigen, Portokosten.
0: Schicksale rund um das Wirtschaftsimperium des Fritz F. Niedmeyer.
2: Ich hab's mir hier an der Tür zwar getan, mir aber irgendwie gemütlicher vorgestellt. Verdammte Tiefliege!
3: Achtung, Chef, da kommt schon wieder einer!
1: Fritz F. Niedmeyer und Heinz Bärbel Schage sind an die Thülsfelder Talsperre gereist, um sich hier in friedlicher Natur für künftige Aufgaben in der Firma zu wappnen. Was sie jedoch nicht bedacht haben, die Talsperre liegt mitten im Tieffluggebiet des Kloppenburger Jagdgeschwaders Rudolf Hess.
2: Schare? Ja. Bei dem Krach ist einfach keine Erholung möglich.
3: Kann sein, Chef, aber gute Ideen kriegt man hier. Gucken Sie mal, was ich hier gerade ausgeheckt habe.
2: Ja, zeigen Sie mal her. Bahn sieht ja aus wie eine ziemlich große Zwille.
3: Chef, das ist eine Zwille. Eine gegen Tiefflieger. Folgender Plan. Wir spannen zwischen die Bäume ein starkes Gummiband und dann...
1: Während hier offenbar eine neue Erfindung Gestalt annimmt, droht Suzette Niedmeyer auf der Insel Langeoog in arge Schwierigkeiten zu geraten. Mädchenhändler Ingolf Glück plant sie nämlich an Jochen, den Inselzuhälter, zu verhökern. In dessen als Hotel getarntem Eros-Center gerade eine kleine Feier steigt. Noch ahnt Suzette nicht, was ihr blüht.
4: Super Stimmung, Ingolf. Hast du was dagegen, wenn ich tanze?
5: Aber woher denn, Liebes? Amüsiert.
4: Dann geh ich mal eben.
5: Ja, ich habe hier mit meinem Freund sowieso noch was zu besprechen. Nicht wahr, Jochen?
6: Allerdings gehen wir doch in mein Büro. Viel Glück. Wie abgemacht. 20.000 Piepen in Bar.
5: Okay, Alter, damit gehört sie sehr dir. Übrigens, wie läuft's denn so in deiner Knallhütte?
6: Ich bezeug dich doch selbst. Meine Videoüberwachung Modell Piepshow macht's doch möglich.
5: Kompliment. Ganz schön reger Verkehr, mir scheint. Du betreibst Niedersachsens einträglichste Verkehrsbetriebe.
6: Seit ich euren Zimmernamen niedersächsischer Städte gegeben habe, läuft wie geschmiert.
5: Ja.
6: Weißt du, es appelliert an den Lokalpatriotismus der Freier.
5: Oh.
6: Und erleuchtet ihnen die Damenwahl. Darüber hinaus sind die Betten den Sehenswürdigkeiten der jeweiligen Städte nachempfunden.
5: Was?
6: Hier zum Beispiel,
5: zeig
6: schau mal, im Zimmer Göttingen,
5: ja,
6: da sieht es
5: gleich
6: aus wie der Gänse-Liesel-Brunnen. Und im Zimmer Zelle wie das Zellerloch. Und im Zimmer Övelgönne wie Fritz F. Niedmeyer Schreibtisch.
5: Moment mal, im Zimmer Övelgönne ist ja gar nichts los.
6: Ja, was ich aber dank Suzette sehr bald ändern werde.
5: Ah, verstehe, im Zimmer Övelgönne wird Suzette neue Wirkungsstätte machen.
6: Natürlich sollten die Damen möglichst aus den Orten stammen, nach denen ihr Arbeitsplatz benannt ist. Eine Övelgönnerin fehlt mir bisher noch in meiner Sammlung.
1: Verlassen wir dieses ostfriesische Sündenbabel. Begeben wir uns lieber wieder ans Ufer der Thülsfelder Talsperre, wo Schrages Tieffliegerzwille anscheinend schon im Einsatz ist.
2: Achtung, Schrage!
3: Ja.
2: Achtung, da kommt einer! Genau ziehen! Weiter rechts!
3: Ja.
2: Nein, höher! Höher! Schneller, Schrage, schneller!
3: Ja,
2: ja und Schuss!
3: Ja.
2: Bravo, Schrage!
3: Das war jetzt der 31. Chef!
2: Bravo!
3: Soll ich ihn noch einen runterholen?

0: bei Frieda und Anneliese.
1: Frieda, nimm doch noch von meine Spekulatius, die müssen nötig weg.
2: Nee, danke, die darf ich nicht, sagt der Doktor, wegen dem ganzen Fett.
1: Och was, die sind mit durchwachsenen Speck. Der ist kalorienärmer wie der fette Speck. Kannst du so wegmümmeln.
2: Na gut, dann her damit, hier sieht's ja keiner.
1: Sag mal, Frieda, ist dein Kittel gerissen hinten an der Mäse? Der sitzt wohl ein bisschen stramm.
2: Och was? Hä? Ich hab da bloß einen Lüftungsschlitz reingemacht.
1: Wegen deine Koliken hinten?
2: Nee, wegen meinem chronischen Sauerstoffmangel. Wegen Kolik war ich ja beim Dermatologen.
1: Och, so ein Spiegel.
2: Och, Spiegeln brauche ich nicht. Ich weiß, wie ich aussehe.
1: Und was sagt Dermatologe?
2: Ich hätte stark wucherndes Sitzfleisch.
1: Oha, sicher nicht von vielen rumlaufen.
2: Das kann sich aber von alleine zurückbilden.
1: Oh, guck an, stehst du jetzt im Sessel? Du solltest dich mal überhaupt mehr bewegen. In letzter Zeit bist du tüchtig. Muckelig geworden.
2: Dr. Westphal sagt, 1000 Schritte mehr am Tag und 5000 Kalorien weniger. Dann kriechten wir das wieder in den Griff.
1: 5000 Kalorien? Das braucht ja nicht mein ausgewachsenes Mannsbild an Hochofen.
2: Anneliese, ich sag ja, die kann ich gut weglassen. Aber die anderen 4500, die brauche ich nötig für meinen Grundumsatz.
1: Aule Dickmuckel.
2: Reinhard sagt, ich bin an sich noch ganz schlank für mein Alter.
1: Ja, schlank wie ein Schrank.
2: Reinhard sagt, ich soll aber aufpassen auf mein Cholesterin.
1: Oh, Kerzenwachs. Wo hast du das denn sitzen?
2: Dr. Westphal sagt überall den ganzen Blut. Und Reinhard hat auch Cholesterin und Sauerstoffmangel.
1: Ja, ein Kopf. Den wird da am Ende wohl noch künstlich beatmet.
2: Braucht er nicht, der ist ja beamtet. Das reicht ihm.
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1: Der deutsche Wohlstandsanrainer gönnt sich zigmal pro Jahr irgendeine Auszeit. Das Bikerwochenende in den Alpen, mit den Mädels ein paar Tage in ein Wellnesshotel, Städtetouren, Wandertage, Wacken, Bayreuth, Ischgl. Alle diese kleinen Urlaube finden unter Gleichgesinnten statt. Ganz anders steht es da um den großen Jahresurlaub. Ein Relikt aus einer Zeit, als er der Einzige war und stets im Sommer. In diesen, zynisch als die schönsten Wochen des Jahres bezeichneten Wehrübungen der Kleinfamilie, prallen die unterschiedlichen Interessen der Teilnehmer ungefedert aufeinander. Und das bei Hitze in fremder Umgebung. Warum tun sich Menschen das an? Sie gehen ja auch nicht mit ihrem Pferd schwimmen oder mit dem Goldfisch wandern. Die Illusion der Gemeinsamkeit einer Familie soll gewaltsam erzwungen werden. Wie wär's dagegen mit einem Probeurlaub? Zu Hause schon mal mit den Halbwüchsigen eine Kirche besichtigen, um das jeweilige Erlebnisbarometer zu checken. Ein schlechtes, überteuertes Restaurant besuchen, im überhitzten PKW nach einer Parklücke fahnden, sich mit dreiviertelnackten Adiposen an einem Gewässer tummeln. Es gibt so viel für urlaubstypisch gehaltene Erfahrungen, die man auch in häuslicher Nähe machen kann. Der Vorteil beim Probeurlaub besteht darin, jederzeit die unangenehme Situation verlassen zu können, um in die Sicherheit der vertrauten Umgebung zurückzukehren. Im Ernstfallurlaub ist da nur das Hotel, der Campingplatz, die Ferienwohnung mit ganz eigenen Unwägbarkeiten. Nächster Vorteil der Probestrecke: jedes Familienglied kehrt in seine eigene Blase zurück. Papa muckelt im Keller an seiner Werkbank rum, Mama guckt Assi-TV und das Gezücht chillt, gamet oder chattet mit anderen Lauras und Lukas. So bleibt der typische Urlaubskonflikt zu großer Nähe aus, da jeder zwischenzeitlich wieder Individuum sein darf. Vielleicht trifft man sich sogar am Abend am Grill und kann gemeinsam lachen über das teure Restaurant mit dem Schweinefraß, die langweilige Kirche und die vielen hässlichen Doofköpfe da draußen. Jetzt, wo man wieder in Sicherheit ist. Und wenn man so drüber nachdenkt, kommt man zu dem Schluss, dass der Probeurlaub der viel schönere und erholsamere ist. Noch besser wäre es nur, man wohnt in einer Urlaubsregion und könnte andere Menschen beobachten bei ihrem aussichtslosen Streben nach den schönsten Wochen des Jahres.

0: Komm, wir gehen schlafen.
1: Ah, meinst du wirklich? Ich bin aber noch gar nicht müde.
0: Ja, wir können ja schon mal ins Bett gehen. Was meinst du?
1: Hm? Ins Bett gehen?
0: Ja.
1: Und dann? Was dann, wo ich doch noch gar nicht müde bin?
0: Ja, wir können ja noch irgendwas machen im Bett. Ne?
1: Machen?
0: Ja.
1: Im Bett? Hä? Was willst du denn im Bett noch machen?
0: Ich weiß es doch auch nicht. Vielleicht fällt uns da irgendwas ein. Lesen, miteinander reden, Scrabble, keine Ahnung.
1: Ach nee, das ist doch langweilig. Da habe ich keinen Bock drauf.
0: Ach komm, komm erst mal.
1: Nein.
0: Irgendwas wird uns dann schon einfallen.
2: Das war aus der Reihe Große Momente der Weltgeschichte. Der Sex wird erfunden. Gestern Abend vor 4000 Jahren, als im Fernsehen weder Fußball noch Kai Pflaume lief.

0: Ja.
1: Da muss nichts Wichtiges im Leben sein.
2: Wirtschaft bei Gertrud, den Bund fürs Leben schließen, der erwerbslose Straßenbauarbeiter Kurt Adolf Amadeus Krampmeier und die staatlich geprüfte Hundekopffegerin Chrissa Marilyn Warzenbruck. Frau Warzenbruck, wollen Sie Herrn Kurt Krampmeier zum Manne nehmen, ihm eine gute Gefährtin sein, in schlechten wie in guten Zeiten? So antworten Sie mit Ja.
3: Ja, her damit.
2: Und so frage ich auch Sie, Herr Krampmeier, wollen Sie die hier anwesende Frau Chrissa Warzenbruck zum Weibe nehmen, ihr ein Freund und Beschützer sein, in guten wie in schlechten Zeiten? So antworten Sie mit Ja.
1: Denke ich gar nicht dran.
2: Herr Krampmeier, Sie müssen mit Ja antworten.
1: Ah, und dann habe ich den verwarzten Satan an der Hacken, wa? Wurde nicht bescheuert.
4: Gut, das ist aber unüblich, in noch im Angesicht des Standesbeamten seinen Entschluss zu revidieren, nicht?
1: Mir doch egal. Heirate du doch den fetten Fliegenfängerversager.
4: Was? Mitnichten, nein, ich...
1: Ja, Mann, meinst du, der Standesarsch fährt hier extra nach Gertrud hin und kein Schwein will den Rochen heiraten?
4: Aber
1: du spinnst wohl! Hey? Bei dem Verkehr in der Stadt hat er auch keine Lust, hier umsonst überall rumzulatschen.
4: Die Sorgen um die Effizienz der Standesbürokratie in allen Ehren, Kurt, aber deswegen kann ich doch nicht mein ganzes Leben wegwerfen an jene hundekopfwegfähige Fachfrau, die dort im Schutze der Fliegen weilt, Gevatter.
1: Zier dich nicht, bist du Trinker.
4: Nein.
1: Da gibt es bestimmt eine innere Schönheit zu entdecken.
4: Aber du hast doch selbst gesagt, Kurt, dass man den Rochen nicht vor dem GV extra auf links ziehen kann. Au.
1: Kommt so. Los, sag deinen Spruch auf, Standeskrampe.
2: Nun denn, so frag ich Sie, Frau Warzenbrook, ob Sie auch ersatzweise den hier angetretenen Trauzeugen Gürgen Ferkula zum Manne nehmen würden. So antworten Sie mit Ja.
3: Ja, will ich.
2: Und Sie, Herr Ferkulat, wären Sie damit einverstanden, Frau Chrissa Marilyn Warzenbruck in den Hafen der Ehe zu manövrieren? So antworten auch Sie mit Ja.
4: Na.
2: Was haben Sie gesagt, Herr Ferkulat?
1: Die Milbe hat Ja gesagt.
2: Na gut, somit erkläre ich Sie hiermit Kraft des Gesetzes als Mann und Frau.
5: Herr Ferkulat Warzenbruck, würden Sie mir bitte folgen?

0: Sie reiten für Freiheit und Gerechtigkeit. Die drei Musketiere. Heute
1: die Kampagne Teil 2.
2: Also Leute, pass mal auf, es bleibt jetzt eigentlich alles beim Alten. Nur behaupten wir jetzt einfach, die Musketiere seien pH-neutral und also haut schon.
3: Die Musketiere? Sie kämpfen für die Sache des Königs. Da darf es keine Neutralität geben.
4: pH-neutral? Niemals!
3: Und hautschonend? Schon gar nicht!
4: Eben! Harre, harre.
1: Diese Folge der drei Musketiere war deutlich im sauren Bereich. Sie hörten die Kampagne Teil 2.

0: Der kleine Tierfreund.
1: Candida, keine Nacht kann ich schlafen. Wilfried die Wühlmaus wälzte sich auf der feuchten Einstreu der muffigen Höhle und sang einen alten Schlager von Bata Illitsch. Wilfried hatte sich unsterblich in die Perserkatze Candida verliebt. Wenn er sich ihr zuweilen im Garten zeigte, glaubte er auch in ihren Augen etwas Interesse entdeckt zu haben. Er bewunderte ihren grazilen Gang, ihr samtiges Fell. Schon immer hatte er für große, schlanke Frauen geschwärmt. Was war dagegen doch Erdmute, seine Frau, für ein entsetzlicher Trampel? Außerdem roch sie aus dem After. Seit 4 Jahren war Wilfried mit ihr verheiratet, besprang sie trotz Aftergeruch in jedem Winter und zog Jahr um Jahr ein Dutzend Belger mit ihr auf. Erdmute war mit der Zeit nicht nur äußerst unattraktiv geworden, sondern besaß diesen vorher schon womöglich erwähnten äußerst unangenehmen Aftergeruch. Auch für Wilfried gingen die Jahre dahin. Sein Schwanz war mittlerweile kahl und nach dem Duschen sah aus wie ein ins Unterholz geschleuderter Tampon. Nicht gerade der Wilfried Redford unter den Wühlmäusen. Doch Candida würde das nichts ausmachen. Sah nicht Bata Illitsch auch äußerst gewöhnungsbedürftig aus? Und dennoch hatte er sich ein Herz gefasst und die anmutige Perserin besungen. Nun, Bata Illitsch war ein Mensch, jemand, zu dem eine Katze aufschauen konnte. Er war nur eine kleine, nasse Wühlmaus. Was konnte er ihr schon bieten? So nagten denn die Zweifel Stunde über Stunde im kleinen Hirn des schlaflosen Wilfrieds. Neben ihm schnarchte rasselnd das fettige Ehegespons und die beißenden Ausdünstungen ihrer Afterregion standen wie regenschwere Cumuluswolken in der muffigen Gruft. Ich werde Candida etwas geben, was Bata Illitsch ihr nicht geben kann, dachte es schließlich im kleinen Wilfried. Traumwandelnd streifte er das Laken ab, zog die winzigen Pantoffeln an und kurz darauf konnte man sehen, wie ein filziger Tampon mit klitzekleinen Stummelbeinchen über den taunassen Rasen trippelte, die Treppe zur Terrasse hinaufsprang und sich kurz darauf in den Schäbernapf mit der Aufschrift Candida legte.

0: Gedanken zur Zeit. Es spricht Akademiker AD Cassovat von Sondermühlen.
1: Wie leicht zertreten wir zuweilen einen Käfer mit unseren Schuhen, ohne einen Gedanken an den Tod zu verschwenden. Sollten wir nicht auch mal wieder ein Insekt mit den Fingern zerdrücken, um wieder ein Gefühl für den Tod zu bekommen? Leben Sie wohl, liebe Freunde.

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Moin. Nach Singvogel-Zählwoche kommt jetzt die Mobilfunk-Messwoche, auf Deutsch Funklochkataster. Da kann man mit seinem Handy durch Niedersachsen fahren und überall gucken, wo kein Empfang ist. Das Ziel ist, dass man im ganzen Land mit seinem Handy überall eine Verbindung kriegt. Ja, sagen sie. Dabei ist denen unser Handyempfang doch schnurzegal. Aber weil das ganze Land von den Katastrophensirenen bis zur Waldbrandüberwachung alles mittlerweile über Mobilfunk gesteuert wird, wollen sie natürlich nicht, dass Putin enttäuscht wird, wenn er uns überfällt. Da versucht er, kurz vorm Einmarsch über seine Cyberattacke die Infrastruktur stillzulegen und dann ist gar kein Empfang überall. Ein Land mit Funklöchern ist an sich also der beste Schutz gegen Cyberattacken. Andererseits brauchen wir die aber gar nicht, weil sich Deutschland ja auch schon ohne selber lahmlegen kann. Könnte sein, dass die heutigen Funklöcher die Überlebenden von morgen sind. Schon jetzt gibt's Kurorte, da steht vorne am Ortseingang, hier kein Handyempfang. Da kann man dann tatsächlich mal ausspannen. Absichtlich sollte man Funklöcher über allen Schulen einrichten, dann spart man sich das Social-Media-Verbot-Gelaber. Munter bleiben!

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1: Hallo? Ich bin der Rudi. Ich fühle mich heute so wohl. Und da wollte ich mal fragen, ob du vielleicht mal ein bisschen zuhören, Bock hast zum Zuhören. Weil ich finde, wir könnten mal zusammen träumen, lachen, auch zusammen weinen. Ha? Wäre doch toll, wäre doch dufte, ha? Ah, und dann hätte ich auch unheimlich Bock, wenn wir uns beide mal einfach nur so streicheln können. Richtig streicheln, richtig zärtlich. Wenn wir uns in die Augen schauen. Weißt du, es ist dann so ein ganz sanftes und warmes Gefühl ist das. Nur wir beide, voll Zärtlichkeit. Wir haben das auch bei mir in der Männergruppe besprochen, dass es unheimlich wichtig ist für so eine Beziehung, dass man die Zärtlichkeit auch so richtig ausleben kann. Also ich bin ein ziemlich unproblematischer Typ, ne? Vielleicht fände ich gut, wenn du deine Probleme mal so richtig bei mir abladen könntest. So eine Frau suche ich, die das mal mit mir machen würde, weil ich kann das alles für dich wegschaffen, wenn du willst. Klar, ich habe auch ein Kind. Ich erziehe es ganz sanft. Es soll selber entscheiden, ob es ein Junge oder ein Mädchen sein will, finde ich auch wichtig. Ne, komm, lass uns beide. Lass uns mal so richtig auf einer Wolke. Und dann. Und dann gemeinsam, nur du und ich, auf einer ganz großen Wolke wegknuddeln. Oh, das fände ich gut. Ja? Hättest du Bock? Du, dann schreib mir. Ich warte auf dich, ja?
2: Papa, bist du fertig?

0: Brochi und Erwin.
1: Was ist das denn? Mach das weg, Brochi!
2: Das, mein lieber Freund, ist ein toter Fisch.
1: Menno, das sehe ich auch, dass das keine tote Giraffe ist. Das merkt selbst ein Vertreter der bildungsfernen Schicht, also der Jugend, ja?
2: Eben, darum geht es.
1: Laber hier doch nicht in Sudokus, du Vintage-Fresse. Sag mir endlich, was der abgenippelte Flossenwille hier auf dem Studiotisch soll.
2: Regelmäßig verzehrter Fisch erhöht bei männlichen Jungs...
1: Gibt's auch andere?
2: Ruhebürschchen.
1: Sehr wohl.
2: Erhöht bei männlichen Jugendlichen den Intelligenzquotient um bis zu 6%.
1: Nee, danke, Alten. Da bleibe ich lieber doof, bevor ich mir jeden Tag so eine stinkige Wasserleiche hier reinziehe, ja?
2: Es stand auch in der Zeitung, dass sich das Ausdrucksvermögen und die räumliche Vorstellung bei fischfressenden Jungsäugern dramatisch erhöht.
1: Na super, und wenn ich alle halbe Stunde einen Rollmops in der Rüstung hau, kriege ich einen Nobelpreis für Literatur oder ich werde Innenarchitekt, wa?
2: Aber hier nicht rum, Erwin. Ergreife lieber die Chance, gegenüber den Mädchen deines Jahrgangs aufzuholen. Schon heute sind die Hälfte aller Abiturienten weiblich.
1: Na und? Sind doch auch die Hälfte von allen Geburten.
2: Wenn auch. Das ist eine Schande für unser Geschlecht. Durch regelmäßigen Fischverzehr allerdings...
1: Hey, langsam. Erst soll ich jeden Tag einen Apfel fressen in der Schule und jetzt auch noch Stinkefisch? Mir reicht das allmählich. Da steckt doch die Industrie dahinter oder so Fischwagenbesitzer wie du, Pavi.
2: Nein, eine schwedische Studie hat das erwiesen. Jungens werden schlauer durch Fisch.
1: Okay, Kollege, denn let's take a... Promise, ne? Kompromiss meinte ich vielmehr. Du räumst mir mal hier die müffelnde Wasserleiche vom Tisch und ich ziehe mir nachher den Schuppenjogi in Form des Stäbchens rein. Ist das für dich okay?
2: Gut, danach schreiben wir aber sofort einen Mathe-Test zur Probe.
1: Blöder Fisch.

0: Gisela, was ist beste Serie in Radio überhaupt in Deutschland?
1: Denver Clan.
0: Quatsch, in Radio.
1: Ja, Denver Clan.
0: Das kommt nicht in Radio. Außerdem ist gar nicht mehr, läuft nichts mehr.
1: Wo ist das denn?
0: Also, was ist beste Sendung? Hä? Was ist?
1: Keine Ahnung.
2: Fahrgemeinschaft, oh yeah.
3: Ich lese gerade zum x-ten Mal Emile ou de l'éducation von Rousseau. Aber natürlich nicht in der Übersetzung. Ist total toll. Was lest ihr denn zurzeit so?
1: Hanni und Nanni geben nicht auf. Das ist vielleicht mal spannend. Da kommen 11 neue im Internat Lindenhof an. Und Hanni und Nanni, die kommen dann nicht so gut mit klar. Ne? Und dann machen sie einen Ausflug.
3: Oh, ich hätte es wissen müssen. Also, was lest ihr zurzeit? Alle außer Gisela.
1: Wusste ich, dass ich wieder nichts sagen darf.
4: Ich lese die Geschichte der Staplerfahrer. Von der Antike bis zur Moderne. Eine kritische Auseinandersetzung mit der zunehmenden Mechanisierung in der Arbeitswelt und einem Vorwurf von Adolf W. Stapel. Noch Fragen?
0: Ich lese Brigznesnevolnje Palette Brigznja von Danuta Gislav.
3: Sehr interessant, ja.
0: Auf Deutsch heißt Wie ich die Paletten packte. Eine Autobiografie von Danuta Gislav. Ich lese natürlich in Deutsch Übersetzung.
3: Ist schon klar, ja.
4: Hey, Jaro, den Schinken habe ich auch gelesen. Das ist das Buch, wo die Autorin zurückblickt auf ihre Jahre als Ferienarbeiterin in einer Feinkostfabrik und wo sie diese irren Abenteuer erlebt hat mit Ketchupflaschen und Mayonnaise-Tanks.
1: Ach, stimmt ja, Kalle. Das hatte ich dir doch auch mal ausgeliehen, ne? Da ging es doch um geschlechtsspezifische Probleme in der modernen Arbeitswelt. Am Beispiel des Handabfüllens von Jägersoße.
0: Ja, Gysi, ja. Ist ein lustiges Kapitel, ja. Als alles Jägersoße spritzt an Decke und Abteilungsleiter kommt.
3: Ja, Leute, schon klar, verarschen kann ich mich auch alleine.
4: Hast du es etwa nicht gelesen, Holger? War doch auf allen Bestsellerlisten.
1: Ja.
4: Doch wohl nicht so eine Literaturgranate, was?
1: Nee, Kalle. Holger kennt bloß was von Bordeaux oder wie der heißt.
3: Rousseau.

0: ferma.
1: Liebe, Intrigen, Portokosten.
2: Schicksale rund um das Wirtschaftsimperium des Fritz F. Niedmeier.
3: Wir lagen vor Madagaskar!
4: Der Herr Chefkonstrukteur ist ja fröhlich heute. Wollen doch mal sehen.
3: Das Wasser.
4: Was ist hier denn los?
3: Hallo Chef! Hallo.
4: Ja.
1: Es ist schon ein grotesker Anblick, der sich Niedmeier bietet. Schrage auf dem Kopf eine Gießkanne und einen Babyschnuller um den Hals, schiebt singend eine Schubkarre durch das Labor, auf der ein riesiges Bierfass thront.
4: Schrage!
3: Ja!
4: Was soll dieser alberne Aufzug?
3: Aber Chef, morgen ist doch Vatertag.
4: Ja, und
3: da habe ich schon mal ein bisschen für geübt, nicht? Ich gehe nämlich mit den Jungs vom Gesangsverein wandern.
4: Ja. In dieser geisteskranken Verkleidung.
3: Aber Chef, das machen wir doch jedes Jahr. Schön Schubkarre, nicht? Bier dabei und dann gröhlend durchs Gelände. Müssen Sie doch eigentlich wissen. War doch selber mal im Gesangsverein, hä?
4: Ja, schon. Als ich die Sauferei noch abkonnte, aber.
3: Tja, ja.
4: Ja, und was Sie angeht, Schrare?
3: Ja, Chef?
4: Sie sollten lieber wieder mal was Vernünftiges erfinden, statt als Pappnase verkleidet Bierfässer durch die Gegend zu schieben. Vatertag. Papplapapp! Sie sind doch überhaupt gar kein Vater!
1: In der Tat, Schrage hat in letzter Zeit arg nachgelassen. Viele seiner Erfindungen waren höchstens das Geld wert, das man für sie auf dem Schrottplatz erhielt. Denken wir nur mal an seinen Laptop, einen dieser handlichen Kleinstcomputer für unterwegs.
3: Chef, ja? Ich werde nicht mal die Japse schaffen, es so kleine Laptops zu bauen.
4: Laptop? Ja. Ja, zeigen Sie mal her. Mensch, Schrage.
3: Ja.
4: Tatsächlich, so ein kleiner,
3: ja,
4: niedlicher Laptop.
3: Ja.
4: Nein,
3: Sie können ihn ruhig anfassen.
4: Ja. Dutzi, Dutzi, Dutzi, Dutzi, Dutzi. Hudli, Hudli. Ja. Und Schrage, funktioniert er?
3: Aber klar, Chef. Müssten dazu nur gerade eben ins Labor.
4: Ja, dann lass uns mal hier hin.
3: Ja.
4: Schrage?
3: Ja?
4: Was hantieren Sie denn da die ganze Zeit mit dem Kranerum?
3: Ach, nichts weiter. Also mit dem Kran hiefe ich nur das elektronische Mikroskop rüber. Wissen Sie, mein Laptop ist so winzig, dass man die Tasten und Knöpfe ohne Mikroskop...
4: Schrage?
3: Ja?
4: Soll das etwa heißen, man kann ohne dieses Monstrum von Elektronenmikroskop den Laptop überhaupt nicht benutzen?
3: Richtig, Chef. Genauso wenig wie ohne dieses hier... Oberschenkel, dicke Kabel, das allerdings bloß an den Zentralrechner angeschlossen werden muss und
4: Schrage, lassen Sie es gut sein. Kann ich mal eben kurz telefonieren, ja?
3: Chef, telefonieren Sie mit dem Patentamt, um meinen Laptop anzumelden?
4: Nein, Schrage, ich rufe bloß den Schrotthändler an, Hallo, Herr Kerstin-Johanner? Ja, ich hätte da wieder was für Sie. Ja, und zwar einen Laptop für, sagen wir 20 Piepen?
3: Chef.
4: Na gut, 10 Piepen. Aber dafür nehmen Sie aber bitte auch noch meinen Chefkonstrukteur mit.
3: Aber Chef!
4: Ja, richtig, steht als Rare. Du, Materialwert und absolut schrottreich.
3: Aber Chef, das können Sie doch nicht machen.

0: Frieda und Anneliese.
1: Frieda, kommst du nachher mit zum Tannenzapfen sammeln? Die Häkelgruppe sucht dieses Jahr für einen guten Zweck von der Weihnachtshilfe.
2: Ewig diesen guten Zweck. Ich bin es leid.
1: Ja, aber diesmal bleibt es ja in der Gemeinde. Geht dies ja alles in der Tziolka-Stiftung. Die haben schon wieder einen Blach gekriegt.
2: Vanessa oder den Jennifer?
1: Wenn man's wüsste, beide streiten es ab. Nun liegt oder der Lütke Genghis Khan, dann Christkindchen und fällt die Gemeinde zu Last.
2: Ist der von den Russen?
1: Wenn nicht mal die Mutter bekannt ist, wie sollen sie da den Vater ausfindig machen?
2: Und wo hat das Lütke Waisenkind dann den komischen Namen her?
1: Haben sie aus dem Telefonbuch rausgesucht.
2: Also für so welche, da suche ich nicht mal einen Eiszapfen auf.
1: Komm, Frieda, wenigstens 2-3 Kiefernzapfen. Die Preise sind sowieso im Keller dieses Jahr. Das wir wenigstens guten Willen zeigen.
2: Für Tziolkas ihren Lütken-Mongolen? Ich kann das außerdem gar nicht haben, diese Bücken. Ich hab so doll Kreislauf.
1: Dann schick doch Reinhard los in euren Fuhlwams. Der kann sie auch mal für gemeinnützige Zwecke arrangieren.
2: Der hat schon Anita an Hals. Da ist denen sein Ehrenamt Plan soll quasi übererfüllt.
1: Jenu. Weihnachten muss man auch mal was für seine benachteiligten Mitmenschen tun.
2: Sammeln für die Tziolka-Stiftung? Nee, Anneliese, bei aller Liebe. Solche, die leben schon Jahrzehnte von Kindergeld und kaufen sich dafür Zigaretten und Zigarren und Tabletten.
1: Die sollen die Bande lieber was Anständiges zu essen kaufen.
2: Von wegen, von unseren Spendengeldern schlagen sich solche die Bäuche voll, ja.
1: Neulich stand bei Tziolkas der Wagen von Hängeversand, hat Schweinehälften gebracht.
2: So Harzer, die schlachten ja nicht mal selber. Die lassen sich alles kommen.
1: Ja, eine Juckelei jeden Tag in der Gemeinde vor Weihnachten, ne?
2: Früher war das beschaulicher. Einmal im Jahr kam der Kerl mit den Jungkennen aus Diepholz und hin und wieder mal Zigeuner mit Altmetall.
1: Das holten die ab, du Döskopf.
2: Wir haben das immer von die gekauft.
1: Och.
2: Egal. Ich habe auch zu Reinhard und Anita gesagt, wir geben nichts dieses Jahr.
1: Nee, wir auch nicht. Überall sind an Schmachten und die Schwatten haben auch immer was, ne?
2: Ja, das sind schnell 2 Euro zusammen.
1: Ja, und für den Zizio Stiftung, da habe ich gar nichts über.
2: Ja, spare beim nächsten, dann hast du selbst genug.

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1: Weihnachten an Bord oder die geheimnisvolle Gemütlichkeit.

0: Eintrag im Logbuch: Praktikant Hans-Jürgen. Sternzeit, dreimal werden wir noch wach. Bei uns ist jetzt voll die Weihnachtsstimmung, ey. So richtig mit Gemütlichkeit und Familie und dem ganzen Kram. Sogar die alte Hedwig Kirk, die Mutter vom Captain, ist an Bord gekommen, um mit uns allen so richtig schön zu feiern, ey. Jetzt ist sie gerade auf der Brücke, ey. Voll am Abdekorieren.
1: So, und jetzt noch ein bisschen Kunstschnee auf den Tricorder. Das ist doch gleich alles viel gemütlicher. Oh Gott, wie niedlicher. Jetzt qualmt er ja sogar.
2: Jetzt haben wir die Bescherung.
1: Nein. Bescherung ist erst in 3 Tagen, du kleiner Racker. Aber Spocky, sag mal meinen Spatzel, was macht denn eigentlich die Weihnachtsgans?
2: Hm? Sieht gut aus, gerupft habe ich sie. Jetzt müssen wir sie nur noch braten.
1: Ach, Kinder, schön ist das hier bei euch auf der Brücke. Wie damals bei uns zu Hause. Jimmy, sag mal, weißt du noch, damals, als Papa dir deinen ersten Raumanzug geschenkt hat? Du warst damals so aufgeregt, dass du gleich reingepinkelt hast. Oh, war das schön damals.
2: Ich habe kein Verständnis für deine Gefühlsduseleien. Tut mir leid.
1: Schrei mich nicht an, Jimmy. Sonst beam ich mich sofort wieder nach Hause.
2: Mach, was du willst, aber hör endlich auf.
1: Ach, Kinder, kommt. Genug gezankt. Jetzt singen wir zusammen alle ein schönes Weihnachtslied, ja?
2: Ist das eine Drohung?
1: Stilles All, heiliges All, alles fliegt. Jimmy, wo gehst du hin, Jimmy?
2: Ich muss mal weg hier.
1: Du kommst sofort zurück oder du gehst heute ohne Nachtisch ins Bett. Hast du gehört?
2: Faszinierend.
1: Und du fängst dir auch gleich eine Spitzohr.

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1: Ja, und jetzt fragt ihr euch wieder, wie wird das Wetter, gell? Das wollt ihr jetzt gern wissen und ich verrate euch auch. Nach Auflösung von Frühnebel wird es heute überwiegend heiter. Die Tagestemperaturen liegen bei schnuckligen 25 Grad und der Wind weht mäßig aus Südwest. Örtlich kann es am Vormittag zu... Entschuldigung, schwer zu lesen. Vesuvausbrüchen, böse Zungenbreche, gell? Zu Vesuvausbrüchen kommen und so viel auch schon wieder zum Wetter. Und jetzt kommt Rod Stewart mit Rhythm.
2: Aus der Reihe Große Momente der Weltgeschichte hörten Sie heute die berühmte letzte Sendung von Radio Pompeji aus dem Jahre 79 nach Christus, kurz nach dem Morgenmagazin.

0: Bleistift, Pimmel, Set,
1: Hier bin ich, Kurt. Stets zu deinen Diensten.
2: Ja. Besorg mir mal was zum Knattern. Ich könnte jetzt.
1: Wie bitte?
2: Hallo. Red ich Tschetschenisch oder was? Onkel Kurt will über den Rochen orgeln.
0: Und braucht Material.
2: Und zwar amtliches.
1: Ach, Kurt. Jetzt fängst du schon wieder damit an. Wir hatten doch neulich gerade darüber geredet und waren uns einig, dass du schwer vermittelbar bist in Sachen Rochen, nicht wahr?
2: Also schwer heißt ja nicht vermittelbar, oder?
1: Wir hatten gesagt, schwer vermittelbar. Ja, aber im Grunde war uns beiden klar, dass man dich überhaupt keinem Rochen auf der Welt noch aufs Auge drücken kann.
2: Auch nicht einen mit eitrigen Knubbel am Arsch und Brille?
1: Na gut, vielleicht, ja.
0: Her damit!
1: Wie her damit? Meinst du denn, ich kann so ohne weiteres vereiterte Brillenschlangen aus den Ärmel zuppeln, Kurt?
2: Einmal braucht man den Herrn Bleistiftbimmel im Leben. Und dann kann er einem noch nicht mal eine Vielmann-Zicke besorgen, die aus dem Arsch eitert. Vielen Dank, ja? Wer solche Freunde hat, braucht sich um seine Feinde nicht zu sorgen.
1: Jetzt hör doch mal, Kurt. Soll ich etwa durch die Fußgängerzone latschen und jede Brillenzicke fragen, Entschuldigung, eitern Sie vielleicht aus dem Arsch? Wenn ja, wie wär's denn mit einem Rendezvous mit dem ekelerregendsten Mann südlich von Brake und der Weser? Hä? Soll ich etwa das tun, Kurt? Da findet man doch noch leichter eine Schnitte, die nicht eitert, also ehrlich mal.
2: Gut, Ferkel. Am Eitern soll's nicht scheitern, wie der Lateiner sagt. Wenn das puppiger ist, eiterfreie Schrullen abzuschleppen, dann gerne auch die. Ja?
1: Na gut, ich kann ja mal fragen. Scheiße, verdammt, nicht schon wieder. Wie mich das ankommt, das kann ich gar nicht sagen.
2: Wieder mal reingefahren, der Versager. Das dauert jetzt noch eine Viertelstunde oder so, dann kommt so eine pummelige Zicke rein und sagt, sie wäre die Schwester von Ferkel. Sieht ihn auch verdammt ähnlich. Ich schätze ja, er ist das selber, aber mir doch egal, solange das Teil stillhält.

0: Der kleine Tierfreund.
1: Es ist wohl kaum vorstellbar, liebe Zuhörer, dass der Säbelzahntiger und der Yorkshire Terrier derselben Designwerkstatt entstammen. Und doch ist es so. Ständig treten Tierarten auf den Plan, die der jeweiligen Modeströmung angepasst sind. Mit Beginn der Mutualisierung weiter Teile der Bevölkerung entwickelte die Industrie den Boxer, der hinten im VW-Käfer hockte und den Fahrzeuglenker durch seine eingeschlagene Fresse stets daran erinnern sollte, dass sein Wolfsburger Kerbtier über eine äußerst vernachlässigbare Knautschzone verfügte. Was die Industrie auf dem Gebiet der Hundeforschung mit dem Boxer erreichte, gelang ihr beim Menschen mit dem Japaner, mit dem einzigen Unterschied, dass bei letzterem der Schwanz nicht kopiert ist. Dennoch produziert niemand so viele Kopiergeräte auf der Welt wie der Japaner, aber so ist sein Wesen allgemein. Je unnützer ein Gerät ist, desto wahrscheinlicher ist es, dass dieses vom Japaner produziert wird. Während in Europa schon während der 60er Jahre eine Kreidler-Florette nach der anderen aus den Werkshallen schnurrte, gelang es dem Japaner erst 20 Jahre später, halbwegs funktionierende Videorekorder herzustellen. Wobei die Florette durchaus als die Säbelzahntigerin unter den 50 Kubikzentimeter Mopeds bezeichnet werden kann, während der Videorekorder dort praktisch keine Rolle spielt. Was auch immer der Japaner anstellt, es ist ohne Sinn und Verstand. Zurzeit ist er damit beschäftigt, den Regenwald in Südostasien in Toilettenpapier zu verwandeln. Warum nur? Ist das ein Hilferuf an die Menschheit? Will uns der Japaner damit zeigen, wie beschissen sein Leben ist? Wir können es nur erahnen, denn der gelbe Mann spricht nicht mit uns. Seine Sprache ist die große symbolische Geste. So ist der Japaner zum Beispiel für seine Fischliebhaberei bekannt. Statt Schulbrote haben etwa die gelben Göhren lebende Fische in ihren Tornistern, die sie hastig in den einminütigen Schulpausen in sich reinschlingen. Nun weiß bei uns jedes Schulkind, dass der Wal kein Fisch ist, sondern ein Säugetier. Ein Japaner weiß das auch, nur würde er es nie aussprechen. Seine Art, dieser schlichten Wahrheit Ausdruck zu verleihen, ist, ins nächste Boot zu springen und alle Wale dieser Erde auszurotten. Spätestens zu Beginn des nächsten Jahrtausends wird es keinen dieser Meeressäuger mehr geben. Und die Japaner werden in ihrer krakeligen Schrift den Satz formulieren, unter den Fischen ist kein Wal, was gleichzeitig bedeutet, dass alle Wale tot sind und dass der Wal als Art kein Fisch ist. Und alle Japaner werden zwischen den letzten blutenden Walen stehen und sich dumm und dämlich grinsen und denken, sie wären die Herrenrasse, weil sie so eine wahnsinnig doppeldeutige Sprache haben. Und wir fragen uns einmal mehr, ob die Natur neben dem Yorkshire Terrier und dem Japaner noch mehr Prüfungen für uns bereithält.

0: Finnstädter Heimatchronik.
1: Moin, Apostoa.
2: War das schön gewesen? Und
3: da sind alle erkältet.
2: Und lief bei euch.
1: Und du den Mul.
3: Soll wieder schlechter werden morgen.
2: Das sag auch, Mann.
4: Die kleine Gemeinde Bunkenstedt an einem lauen Sommerabend. Haushohe Ungetüme rupfen auf den Feldern die Ähren vom Halm. In der Ferne ruft ein Kaninchenjunges vergeblich nach seiner Mutter.
5: Mama.
4: Nur ein hervorblinzelnder Puschel aus einem der riesigen Strohballen, die von den Ungetümen ausgespien werden, gemahnt an den Verbleib des verschollenen Nagers. Während in der Feldmark von so manchem Schnitter noch fleißig geerntet wird, ist im Dorf bereits der Abendfrieden eingekehrt. Vor der Gaststätte von Schulten Wilhelm sitzen die alten Männer des Dorfes unter dem großen Fliederbusch und erzählen sich die Neuigkeiten des Tages. Der alte Opel von Dr. Werning war wieder mal nicht angesprungen, als er zu einem Notfall gerufen wurde. Und so starb die Frau des einsilbigen Videospenglers Abraham Rullmann letztendlich an einem überhitzten Motor. Ja, ja, denken die alten Männer. Nur zu leicht täuschte die üppige Pracht des Sommers über die Gefahren hinweg, die überlauerten. Und kaum war es gedacht, da plumpst auch schon eine Hornisse in ein Glas mit klebrigem Limonadenmischgetränk. Noch gefangen vom Kitzel der lustigen Scherze rund um den jähen Tod der Videospenglerin, stürzt der eine das Glas mit der verheißenden Labsal in den greisen Schlund. Oh, Herr Jemine, nun aber nichts wie den Doktor alarmiert. Es geht um jede Minute.
6: Dr. Werning? Bin unterwegs.

während auf das todsichere Anspringen des zuverlässigen alten Opels zu warten uns allein die davon eilende Zeit verbietet, ruft ein kleines Kaninchen auf den Feldern Mama. Immer noch nach seiner Erziehungsberechtigten. Mama. Und ein lauer Sommerabend in Bunkenstedt neigt sich dem Ende zu.

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0: schmeckt so ein bisschen wie...
1: Also ich finde das echt interessant, so prickelnd.
2: Ja, und so fruchtig irgendwie. Hm,
0: fruchtig? Nee, das finde ich nicht. Eher so ein bisschen...
1: Und der spritzig auf eine Art.
3: Ja, aber nur im Abgang. Zuerst da spürt man sowas Holziges, findet ihr nicht?
0: Ja, aber auch eine Idee grasig, findest du nicht?
1: Ja, da ist was dran.
3: Aber insgesamt gesehen, da schmeckt's, ich würde sagen, scheiße.
0: Ja, genau. Ja. Das ist genau die richtige Umschreibung.
1: Ich hätte es nicht besser formulieren können. Scheiße, das ist es.
4: Das war aus der Reihe Große Momente der Weltgeschichte. Die Bierschorle wird erfunden. Übermorgen in einem Geschmacksatelier, irgendwo in einer trendigen Klitsche.

0: Die Nebel von Skandalon.
1: Ein Heldenlied aus dem Nordwesten des Reiches. Das Fest in Bonafide. Wie alle deutschen Stämme, so haben auch die Skandalen eine Vertretung am Hofe des Schwarzen Kanzlers. Dort, wo Helmut der Fettleibige und sein garstiger Tross residieren, wollen alle Stämme des Reichsbunds werben für ihr Land. Drum ordnete der rote Schröder an, ein Fest auszurichten in der Landesvertretung der Skandalen. Doch oh weh, die Trittine machte wieder alles falsch.
2: Trittine, du Nichtsnutzin! Wo ist der Saumagen für den fettleibigen Kanzler, hä?
3: Aber der Grünkernrisotto ist doch viel bekömmlicher. Roter Schröder, edelster aller Ministerhauptmänner des Reichsbundes.
2: Grünkernrisotto? Ist sie wahnsinnig geworden, Trittine? Verdammte grüne Bundesschlampe! Es kann doch wohl nicht das Ziel der roten Banden in diesem Lande sein, der Gesundheit von Helmut dem Fettleibigen zu dienen. Ich werde dem Bürger Lafontaine sagen, Trittine, auf dass er nie koalieren soll mit diesem grünen Pack. Grünkernrisotto, unglaublich!
1: Das Fest der Skandalen in Bonafide wurde dennoch ein Erfolg. Nie sah man so viel Krieger aus dem Lande Skandalon sturzbetrunken von Bonafide nach Godisbergis wanken.
2: Trittine, vielleicht ist dies der Beginn einer wunderbaren Freundschaft.

0: Neues aus Plattengülle.
1: Erwin fragt nach.
2: Sag mal, die Amis, die ticken noch nicht richtig, wa? Erst Bush die alte Panzerabwehrrakete und jetzt das genaue Gegenteil als Präsi.
3: Ich hab einen Moment nicht aufgepasst. Worum geht's, Erwin?
2: Obama Bin Laden hat die Primaries gewonnen.
3: Stopp. Ganz von vorne, junger Freund. Also die Primaries, die Vorwahlen, sind längst noch nicht vorbei. Da hat Clinton noch eine gute Chance.
2: Warum hat er sich jetzt eigentlich als Frau verkleidet? Das sieht man doch voll, dass das ein Mann ist, dieser Clinton.
3: Das ist seine Frau! Hillary! Das ist wirklich eine Frau!
2: Ja, und du bist der neue James Bond.
3: Und zweitens, der andere Kandidat der Demokraten ist nicht Obama Bin Laden, sondern Barack Obama!
2: Sein Bruder oder was?
3: Nein! Der heißt nicht Osama wie der Ladenbesitzer, sondern Barack Obama.
2: Der Neffe von Mubarak?
3: Was?
2: Kennst du übrigens den Witz? Ey, wie heißt ein Kuhstall auf Arabisch, hä?
3: Obama?
2: Nein, du Vollidiot. Zu doof, um Witze zu kapieren. Dabei sag ich es dir noch vor. Mubarak. Mubarak. Kuhstall. Kapiert?
3: Wusste ich nicht. Interessant. Wo kennst du denn arabische Vokabeln, Erwin?
2: Ah, ist einfach zu blöd. Chinesischer Verkehrsminister, irgendeine Ahnung?
3: Nee, kenne ich nicht.
2: Umleitung. Ist aber schon uralt.
3: Ja, das ganze Kabinett kann man sowieso nicht kennen.
2: Oh, ich fass es nicht. Dieser Mann hier hat so wenig Humorverständnis wie eine trockene Scheibe Zervelatwurst. Jetzt aber nochmal back to the USA. Was ist jetzt mit Osama Mubarak und den Priapists?
3: Das ist jetzt alles vertüttert. Das kann ich dir auch nicht mehr erklären. Jedenfalls wird der wohl der nächste Präsident.
2: Wer jetzt, die Clinton dran oder der Taliban, der keiner ist?
3: Ja, das sind ja nur die Demokraten. Es gibt ja auch noch die Republikaner.
2: Was, so blöde Schweine. Schön Huber und das braune Gesocks.
3: Nein, Huckleberry Finn, das ist so ein Baptistenprediger.
2: Quatsch, das ist doch der Kumpel von Tom Cruise.
3: Sawyer heißt der und ist von Mark Twain.
2: Aha, ja, weißt du, ich behalte das auch mal im Auge, wie das da so weitergeht mit den Priapist-Wahlen in Amiland.

0: Liebe Kameraden von der Freiwilligen Feuerwehr Plattengülle, ich begrüße euch recht kameradschaftlich zu unserer heutigen Vollversammlung. Weil wir eine verdammt volle Tagesordnung haben, fangen wir am besten gleich von vorne an, damit der gemütliche Teil nicht zu lange auf uns wartet. Dazu haben die Frauen der Altspritzer einen kleinen Imbiss vorbereitet, besteht aus Heißwürstchen und dem beliebten Proller Schmandkartoffeln direkt ab Fabrik. Des Weiteren danke ich unseren stellvertretenden Samtgemeindedirektor Hans-Gerd Lütgestert für das gespendete 30-Liter-Fass. Moment, Kameraden, Moment. Ruhe bitte. Für das gespendete 30-Liter-Fass 54-prozentigen Bunkenstädter Rosettenbrand. Kommen wir nun zu Punkt 1. Ehrung der verstorbenen Kameraden, Dankeschön. Punkt 2 ist der Bericht des Schatzmeisters. Bitte Ewald, du hast das Wort.
1: Ja, ich danke auch Heinz für die Erteilung des Wortes. Also, und sage hiermit, dass alles in Ordnung ist mit dem Geld.
0: Danke, Ewald, für den Bericht. Gibt es dazu Wortmeldungen? Ja, Ewald, du selbst.
1: Ja, danke, Heinz. Ich finde, dass unser Löschgruppenfahrzeug eine lahme alte Gurke ist und seitdem Klötenkämpers Gustav da vor 3 Wochen hinten reingekotzt hat, ist das nicht mehr am zuzumuten.
0: Danke, Ewald, das gehört aber nicht hierhin. Das nehme ich gern auf unter Punkt 78 Verschiedenes.
1: Ja, wenn denn alle schon blau sind, ne? Ne. Ich wollte bloß sagen, wenn wir nicht von der Samtgemeinde heute Abend noch die Zusage für ein neues Löschfahrzeug kriegen, dann schlage ich einen von denen, die schlage ich dann tot.
0: Na gut, dann ziehen wir den Punkt vor. Gibt es Vorschläge, wen Ewald totschlagen soll? Ja, Klaus-Dieter, bitte.
2: Samtgemeindedirektor Lütgestert.
0: Gegenvorschläge? Ich sehe keinen. Hans-Gerd Lütgestert ist hiermit gewählt. Hans-Gerd, nur fürs Protokoll, nimmst du die Wahl an?
3: Sag mal, seid ihr alle bescheuert? Ich lass mich hier doch nicht von euch lynchen.
1: Warum denn nun nicht, du doofes Schwein?
0: Ruhe, Ewald, reiß dich zusammen. Wir sind hier kein Hottentottenpuff. Hier hat alles seine Ordnung. So. Wer ist dafür, dass wir den Samtgemeindedirektor gleich die Frage stellen? Danke, ich sehe das einstimmig. Hans-Gerd, ich frage dich jetzt offiziell, gibt es ein neues Löschgruppenfahrzeug für die Freiwillige Feuerwehr Plattengülle?
3: Wie komme ich dazu? Ich bin auch gar nicht befugt zur Entscheidung dieser Tragweite.
0: Ja oder nein?
3: Natürlich nein.
0: So, Ewald, dann schlage ich eben den Kopf ein, dass wir hier weiterkommen in der Tagesordnung.
1: Zeit wird.
0: Möchtest du noch was sagen, Hans-Gerd?
3: Das war das letzte 30-Liter-Fass Bunkenstädter Rosettenbrand, das ihr von mir gekriegt habt. Ihr Schweinebande!
0: Ja, danke für den Wortbeitrag, Hans-Gerd. Ich bekomme gerade ein Zeichen von den Frauen, dass die Würstchen soweit sind. Dann unterbrechen wir die Versammlung für eine halbe Stunde. Und ich wünsche allen von Seiten des Kommandos einen guten Appetit. Verdammt nochmal, Ewald, mach doch nicht so krass da hinten. Wir kriegen ja noch Anzeige wegen Ruhestörung hier.

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2: Für einen kurzen Moment sah es so aus, als sollte eine goldene Zukunft anbrechen, die den Niedmeierschen Konzern zu dem Erfolg zurückführen würde, auf den er seit der Glanzzeit des Noppens hatte verzichten müssen. Heinz Bärbel Schrage hatte Niedmeier ein völlig neues, auf dem Weltmarkt konkurrenzloses Produkt präsentiert, den zweifach beschichteten Blechwaschlappen. Und was Niedmeier in Bezug auf die unmittelbare Zukunft noch zuversichtlicher stimmte, die neuen erotischen Magazine waren eingetroffen. Doch noch bevor Niedmeier den Höhepunkt seiner Euphorie erreichen kann, verkündet ihm Graumännchen, dass im Büro etwas Schreckliches passiert sei. Sichtlich erregt, rafft Niedmeier die wichtigsten Magazine zusammen und stürzt zum Ort des Unglücks. Kaum hat er die Bürotür geöffnet, fliegen ihm schon etliche Teile des Interieurs entgegen.
3: Im Himmel schwirren Graumenschen. Was liegt da drinnen vor?
4: Experimentiert Schrage etwa wieder?
5: Nein, Herr Niedmeier, es ist noch viel schlimmer.
3: Was denn, noch schlimmer? Das kann ich mir ja nicht vorstellen.
2: Unter Einsatz seines Lebens betritt Niedmeier das Büro. Es ist tatsächlich noch schlimmer. Im Büro stehen mehrere Männer und werfen alles, was ihnen in die Hände kommt, durch die Luft. Aber das Schlimmste ist, sie werfen nicht nur, sondern sie tragen auch etwas. Nämlich die dezent grüne Uniform der Staatsgewalt. Niedmeiers geliebter Herzschrittmacher steht kurz vor dem Kolbenfresser.
3: Hey, was fällt Ihnen ein? Was zum Teufel geht hier vor?
6: Na was wohl? Raten Sie mal.
3: Eine Hausdurchsuchung?
2: Damit hat Fritz F. Niedmeier mit seinem untrüblichen Spürsinn für prekäre Situationen wieder einmal voll ins Schwarze getroffen. Aber warum das? Verzweifelt zermartert Fritz F. Niedmeier sein Gehirn. Ergebnislos. Nein, selbst in den härtesten Tagen ist er nicht eine Daumenbreite vom engen, steinigen Pfad des Erlaubten abgewichen. Sogar die Hundesteuer für Norbert ist bezahlt. Also, warum? Niedmeier kann es nicht mehr zurückhalten. Wie eine Detonation platzt es aus ihm heraus.
3: Warum?
7: Herr Niedmeier, Sie stehen unter dem dringenden Tatverdacht, Mitglied einer kriminellen Vereinigung zu sein. Militante Tierschützer haben in über 100 öffentlichen Toiletten die dort während der Sommermonate angebrachten Fliegenfang-Klebestreifen entwendet. Und die Bekennerbriefe, die wir an den Tatorten gefunden haben, waren auf dem Papier der Firma Fritz F. Niedmeier geschrieben. Na, was sagen Sie jetzt?
5: Über 100? Aber Herr Niedmeier, wo wir nur noch so wenig von dem guten Papier haben.
2: Wird Graumännchen ab jetzt die geschäftliche Korrespondenz auf dem rosaroten Briefpapier führen müssen, das sie vor gut 40 Jahren für eventuelle Liebesbriefe gekauft hatte? Und ist Fritz F. Niedmeier wirklich in das Lager der militanten Tierschützer übergewechselt? Oder hat der Diebstahl der Fliegenfang-Klebestreifen etwas mit Schrages bahnbrechender Erfindung des zweifach beschichteten Blechwaschlappens zu tun? Oder ist Niedmeier das Opfer einer hinterhältigen Intrige? Vor allen Dingen aber, wer räumt das Büro auf? Das alles hören Sie in der nächsten Folge von Die Firma.

0: Frieda und Anneliese.
1: Holla, polla, Lumpenpack. Alle kommen in den Sack. Und dann alle Mann mit der Dachlatte drauf zu wemsen.
2: Was für eine Maus ist dir denn über die Leber gelaufen, Anneliese?
1: Das war schon eher eine Ratte. Ich bin's doch alles so leid.
2: Wieso, heute ist Nikolaustag, da kriegt man sogar was geschenkt.
1: Geschenkt? Was heute allein alles an Rechnung gekommen ist. Nachzahlung, viertes Quartal Hundesteuer.
2: Ihr habt doch gar keinen Hund.
1: Heinz.
2: Wie Heinz?
1: Ja, den habe ich als Hund angemeldet, damit er nicht in eine landwirtschaftliche Alterskasse einzahlen muss.
2: Das mal eine Idee. Kann ich meinen Reinhard den Tipp geben für Anita?
1: Ja, und dennoch 400 Euro Vorauszahlung für Benzin bei Tankstellen Willi.
2: Ist doch für eine Unverschämtheit.
1: Ja, sonst sagt er, könnt ihr gleich dicht machen. Bei Sprit wäre nichts mehr bei über.
2: Aber es ist doch Nikolaustag heute, der heilige St. Nikolaus.
1: Heilige, hör mir bloß auf. Ich muss unsere Grabstelle für weitere 25 Jahre pachten. Oder die legen da Sozialhilfeempfänger mit drauf. Das sind auch nochmal 20.000 Euro ärgerliches Geld.
2: Ich hab was geschenkt gekriegt zu Nikolaus. Gestern Abend die Stiefel aufgestellt und heute Morgen war da was drin.
1: Ja, Fußpilze. Oh, nee, oh, nee. Und den Abonnements alle muss ich verlängern jetzt im Dezember. Oh.
2: Was kriegt ihr denn groß an Zeitung? Du und dein Heinz oder was?
1: Nee, Heinz und Hund, der schöne Braten. Und für Dieter beziehe ich immer noch den schweinischen Merkur. Auch nochmal 42 Euro. Wumms, weg sind sie nicht.
2: Ja, da bleibt für Nikolaus Geschenke auch kein fiskalischer Raum.
1: Raum. Heinz und ich schenken uns nichts heute. Bloß das Kind, das kriegt noch Schlickerkram.
2: Das Kind? Dieter ist 50.
1: Ja, aber noch sehr kindlich in seiner Art. Mama Töpfchen, sagt er oft, ne, wenn er nötig muss.
2: In der Weihnachtszeit werden alle wieder zu Kindern. Reinhard wünsche ich ein Schaukelpferd von Beate Use. Mm-hmm.
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0: Und jetzt die Lemkes. Eine Familienserie in vielen Teilen mit Papa Grappa Lemke.
1: Hallo.
0: Mit Fernet Lemke. Das finde ich echt nicht gut. Mit Bianca Lemke.
2: Hab schon, Freund.
0: Und Mutter Lemke.
3: Ach, wie sehen meine Hände wieder aus?
0: Und jetzt viel Spaß mit den Lemkes.
1: Mama, haben tun?
3: Ja, Papa.
1: Mama, jetzt ist es soweit. Gekonnt haben werden sollen sein.
3: Was ist soweit, Papa?
1: Ich spüre meine Beine nicht mehr. Können werden sollen haben.
3: Aber Papa, ist doch auch kein Wunder. Du hast ja deine Prothesen noch gar nicht angelegt. Nur mal Papa, du.
1: Mama?
3: Ja, Papa?
1: Wird nicht frech. Tun werden haben sollen sein.
3: War nicht meine Absicht, Papa. Ich hole jetzt die Kinder aus dem Gefängnis. Bis gleich.
1: Immer das Gleiche haben sollen sein.
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0: weißt du das?
1: Natürlich weiß ich das. Das hast du mir doch schon seit wir zusammen sind, Schnuppelchen.
0: Genau, Mausi. Weil es so wahr ist. So wunder, wunder, wunder wahr.
1: Ja, mein Schnitzelhuber. Es ist wahr. Und das seit 50 Jahren.
0: Ach du, mein Schnabelhoppel. Seit wir uns kennengelernt haben, ist es wirklich so knuddel-duddel-klasse mit dir. So dolle warm und wohlig und kuschelig und so. Oh.
2: Das war aus der Reihe Große Momente der Weltgeschichte. Die letzten Tage der Menschheit, bevor endlich der Streit erfunden wurde. Aus lauter Langeweile, längst überfällig, von einem unbekannten Liebespaar in Nordrhein-Westfalen.

0: Papas Presseschau.
1: Weihnachtsbäume werden 30% teurer. Da muss man sich eben besoffen unter die Stehlampe legen. Heiligabend, geht auch mal.
2: Ach, Papa, du denkst immer nur an das eine.
1: Und an Eierlikör. Sag mal, was willst du denn mit dem ganzen Kerzenscheiß?
2: Dekorieren. Sonntag ist doch erster Advent und ich mach den Kranz fertig.
1: Wer ist denn jetzt schon wieder tot? Frechheit, dort muss man los.
2: Den Adventskranz mache ich fertig.
1: Und wieso? Mit 5 Kerzen?
2: Weil erster Advents dies Jahr im November ist. Ist er denn ja länger deswegen. Deswegen 5.
1: Ja. Mama, fängt immer früher an, ne? Bei Aldi ist schon im September Advent und am Volkstrauertag macht die erste Glühweinbude auf.
2: Ja, wird alle früher. Brötgemeiers haben schon einen Baum, dass sie da dies Jahr mehr von haben, nicht?
1: Warum legen sie nicht jetzt schon in den Sarg? Dann sind sie länger tot.
2: Auch eine Idee, aber tot ist man eigentlich lange genug.
1: Du nicht, du aufgescheuchtes Perlhuhn.
2: Deine Nickeligkeiten und Unverschämtheiten, die lasse ich mir nicht mehr bieten. Gerade jetzt in der Adventszeit.
1: Gut, speichere ich mir das auf. Dann gibt's im Januar dafür doppelt welche vom Brill.
2: Ach, kannst du jetzt vielleicht mal die Kerzen halten, damit ich den Kranz drunter schieben kann?
1: Wenn du da 5 Kerzen drauf machst, ne, dann ruf ich im LKH an.
2: Och, wolltest du mal für ein paar Tage raus?
1: Ich nicht, du.
2: Mir gefällt's hier gut. Gerade wenn alles so feierlich dekoriert ist. Mit Kugeln und Marzipanpantoffeln.
1: Du Mama, wo ist denn unsere Lichterkette?
2: Oh ja, die Lichterkette.
1: Bevor du die holst, pack mal eben in eine Steckdose und guck, ob Strom da ist.
2: Ja, hast du auch recht, Papa.

0: Hier ist der kleine Tierfreund.
1: Der kleine Tierfreund.
2: Immer mehr Tierfreunde halten in ihren Wohnungen einen Rassehuhn, mit dem sie nicht nur ihre Freizeit teilen möchten, sondern dass sie auch zu einer brauchbaren Waffe abrichten möchten. Für Sport- und Dienstgebrauch taugliche Rassehühner erhält man allerdings nur beim qualifizierten Züchter. Wer ernsthaft mit dem Huhn arbeiten möchte, wird nicht umhinkommen, einige Regeln zu beachten. Denn auch das bestveranlagte Huhn wird ohne Anleitung nicht zum zuverlässigen Freund. Hier muss der Hühnerführer unterstützend tätig werden. Unbedingte Voraussetzung für den späteren Einsatz ist die Schussgleichgültigkeit des Rassehuhnes. Um das Tier von frühesten Kindesbeinen an den Knall zu gewöhnen, ist es ratsam, sich schon einige Stunden pro Tag neben das Rasseei zu setzen und ohne Ankündigung so circa 6 bis 8 Schüsse dicht neben der Schale abzufeuern. Ist dies gelernt, können wir zum nächsten Punkt übergehen, dem allgemeinen Schutzdienst. Der Hühnerführer hält das 3 bis 4 Tage alte Küken an der Hetzkette, während ein Helfer versucht, den kleinen Zerreiß durch das Vorzeigen eines halben gebratenen Hähnchens wütend zu machen. Nun sprechen wir den Wehrtrieb des Kükens an. Der Helfer oder Scheintäter reizt unseren Schüler bis zur Weißglut, das heißt, er kokelt die zarten Schwingen des flauschigen Kleinen an, bis der sich von der Hetzkette losreißt und den Figuranten angeht. Ist unser Rasseküken so weit aufgebaut, dass es aggressiv und wehrhaft den Menschen angeht, können wir zum Stellen und Verkrähen übergehen. Hier hat unser Schüler nach erfolgreicher Mannarbeit dem Scheintäter nicht die Augen auszupicken, sondern muss diesen so lange verkrähen, bis wir kommen und ihn verhaften. Hat unser Schützling diese Übung mit Bravour verrichtet, so können wir ihn getrost für die Schutzhuhnprüfung 1 anmelden. Vielen Hühnerbesitzern reicht diese Qualifikation jedoch nicht. Sie wollen das Killerhuhn, sie wollen die Kampfhenne, die ohne Vorwarnung tötet, die das am Regenwurm Erprobte in die menschlichen Siedlungen hineinträgt. Seit Jahren bilden die autonomen Tierschützer in geheimen Lagern in Libyen deutsche Legehennen zu Terroristen aus und schleusen sie danach in unsere Legebatterien ein. So soll schon in jeder Hühnerfarm ein Killerhuhn infiltriert sein, das nur auf den Tag X wartet. Dann gnade uns Gott. 20 Millionen Legehennen warten auf ihre Rache. Schade auch, dass unser weißer Sport dadurch so in Verruf gerät. Viel Spaß mit Ihrem Rassehuhn wünscht Ihnen Ihr kleiner Tierfreund.

0: Schlager.
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2: Erinnern Sie sich noch? Mit diesem Song fing es vor 25 Jahren an.
3: Ich will den Cowboy als Mann.
2: Ja, wohl keiner hatte damals am 12. August 1964 beim ersten Geheimnis deutscher Schlager damit gerechnet, dass diese Sendung einmal so erfolgreich sein würde. Woche für Woche bestätigen uns hunderte von Briefen, in denen wildfremde Menschen sich für diese informative Sendung bedanken, dass das Konzept dieser Sendung stimmt. Nämlich ganz unbefangen hinter den Schleier des Vergessens zu schauen. Zu verdanken haben wir dies dem Krankenhausfunk Wunsdorf, der an eben jenem 12. August 1964 Flagge zeigte für viele tausend Schlagerfreunde in Nordwestdeutschland, indem er diese Sendung aus der Taufe hob. Und auch damals schon, lange bevor Radio FFN das erste Mal über den Äther ging, war das Programm immer davon geprägt, dass der Moderator hinter dem Thema zurückstand. Im Vordergrund jedes Mal ein neues Geheimnis und somit sind bis heute 1187 Geheimnisse des deutschen Schlagers enthüllt worden. Und auch heute, im Jubiläumsmonat, soll das so sein, denn Hand aufs Herz, wer kennt diesen Song noch? Wer erinnert sich noch an die Interpretin dieses Liedes, das ebenfalls vor 25 Jahren auf den Markt kam? Genau das haben wir Sie, liebe Hörer, in den letzten Wochen gefragt und Sie aufgefordert, uns die Antwort und Ihre Telefonnummer zu schreiben. Und jetzt ist der große Augenblick gekommen. Vielleicht sind Sie schon in wenigen Sekunden der Gewinner unseres großen Jubiläumspreises. Geheimnis deutscher Schlager verlost unter den richtigen Einsendern eine Flugreise für eine Person nach München mit freiem Eintritt ins Deutsche Schlagermuseum, versteht sich. Vor mir liegen jetzt alle Einsendungen und ich ziehe wahllos eine heraus. Ja, es ist ein Mann. Robert heißt der. Mal schauen, ob er zu Hause ist. Robert, Sie wohnen übrigens in Hannover. Bei Ihnen klingelt jetzt das Telefon. Robert, ich scheint nicht zu Hause zu sein. Ja, dann wollen wir einfach mal eine neue Karte ziehen. Hier aus unserem riesigen Berg. Und da habe ich sie schon. Und frisch geht's wieder dabei. Gewählt wird diesmal. Es geht wieder nach Niedersachsen. Den Namen möchte ich noch nicht verraten. Ja, unsere Sendezeit geht langsam zu Ende, verehrte Hörer, aber einen Versuch mache ich noch. Hier ist eine Karte. Die Lösung ist auch richtig, hoffentlich auch die Telefonnummer. So. Hallo. Hier ist Geheimnis deutscher Schlager. Wer ist dort? Tja, niemand. Tja, leider, das war nichts. Meine Damen und Herren, aber das macht ja gar nichts. Ich werde es noch weiter versuchen und unsere Jubiläumssendung ist damit leider zu Ende. Ich hoffe, es hat Ihnen ein bisschen Spaß gemacht. Zum Schluss noch ein kurzes Stück von unserem Jubiläumslied. Es ist natürlich Gitte mit Ich will einen Cowboy als Mann.
3: 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Ich will einen Cowboy als Mann. Dabei kommt's mir gar nicht auf das Schießen an.

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Moin. Nach Singvogel-Zählwoche kommt jetzt die Mobilfunk-Messwoche, auf Deutsch Funklochkataster. Da kann man mit seinem Handy durch Niedersachsen fahren und überall gucken, wo kein Empfang ist. Das Ziel ist, dass man im ganzen Land mit seinem Handy überall eine Verbindung kriegt. Ja, sagen sie. Dabei ist denen unser Handyempfang doch schnurzegal. Aber weil das ganze Land von den Katastrophensirenen bis zur Waldbrandüberwachung alles mittlerweile über Mobilfunk gesteuert wird, wollen sie natürlich nicht, dass Putin enttäuscht wird, wenn er uns überfällt. Da versucht er kurz vorm Einmarsch über seine Cyberattacke die Infrastruktur stillzulegen und dann ist gar kein Empfang überall. Ein Land mit Funklöchern ist an sich also der beste Schutz gegen Cyberattacken. Andererseits brauchen wir die aber gar nicht, weil sich Deutschland ja auch schon ohne selber lahmlegen kann. Könnte sein, dass die heutigen Funklöcher die Überlebenden von morgen sind. Schon jetzt gibt's Kurorte, da steht vorne am Ortseingang, hier kein Handyempfang. Da kann man dann tatsächlich mal ausspannen. Absichtlich sollte man Funklöcher über allen Schulen einrichten, dann spart man sich das Social-Media-Verbot-Gelaber. Munter bleiben!

0: Das Autofahrerporträt heute.
1: Der Audi 100-Fahrer.
0: Eingeschworene Audi 100-Fans sind gereifte Fahrerpersönlichkeiten, die mit ihren in einem langen Autofahrerleben gewonnenen Kenntnissen nicht hinterm Berg halten und andere Autofahrer gern daran teilhaben lassen. Der Audi 100-Fahrer macht die Straße zum Klassenzimmer.
1: Er ist ein richtiger Saubermann, ein Krawattentyp, der es nicht lassen kann, sich als Oberlehrer der Landstraßen und Autobahnen zu betätigen. Er kennt immer die einzig richtige Geschwindigkeit, egal ob er mal schneller oder mal langsamer fahren möchte als andere. Ständig fallen ihm die Fehler und Nachlässigkeiten anderer Verkehrsteilnehmer auf, die er in der Regel mit einem leichten Kopfschütteln kommentiert. Für die krasseren Fälle hat er einen kleinen Notizblock an seinem Armaturenbrett montiert, auf dem er sofort die Kennzeichen von Verkehrsrüpeln notieren kann, um eventuell weitere Schritte gegen sie einzuleiten.
0: Wenn echte Audi 100-Fahrer einparken, dann ist das immer ein Erlebnis. Sie lassen sich dabei nämlich viel Zeit und verwirklichen kompromisslos hohe Ansprüche, was den korrekten Abstand zu anderen Fahrzeugen und zum Bordstein angeht. Wenn der Fahrer dann aussteigt, vergewissert er sich nochmals, ob der Wagen wirklich hundertprozentig perfekt geparkt ist. Er scheut sich auch nicht, den Motor noch einmal zu starten, um letzte Korrekturen vorzunehmen. Ganz wichtig ist es, die Autonummern aller in der Nähe parkenden Fahrzeuge zu notieren, für den Fall, dass jemand beim Ausparken seinen Audi beschädigt. Das Persönlichkeitsprofil. Beruf?
1: Gehobener Verwaltungsangestellter und beamteter Vorgesetzter.
0: Was er liebt?
1: Saubere Toiletten mit Waldmeistergeruch, die beim Abspülen den Donauwalzer spielen.
0: Was er hasst?
1: Wenn jemand es wagt, mit einer italienischen Dreiklanghupe zurückzuhupen.
0: Größte Angst?
1: Durch eigene Unachtsamkeit eine Verkehrsregel zu übertreten und dabei ertappt zu werden.
0: Was er von der Polizei hält?
1: Stinkfaule Beamtensäcke, die nicht hart genug durchgreifen können und bis zu ihrer Pensionierung jedem Ärger aus dem Weg gehen wollen.
0: Ziel?
1: Überall sauberer und ordentlicher Verkehr und alle Raudis hinter Gitter.
0: Was ihn fertig macht.
1: Dass ein fremdes Auto seinen Stammparkplatz blockieren kann, ohne dass er die Möglichkeit hat, dagegen rechtlich einschreiten zu können.
0: Sein Albtraum.
1: Vogelschiss durchs Schiebedach.
0: Größter Erfolg im Leben.
1: Wie er dem Hohen Gericht schildern konnte, was ihn dazu bewog, einer uneinsichtigen Oma, die bei Rot die Straße überquerte, einen Denkzettel zu verpassen.

0: I guess you moved on really easily.
1: So, das Band läuft. Herr Brunks, sind Sie bereit?
2: Ja, ich bin bereit. Ist alles klar.
1: Wunderbar, danke. Herr Brunks, vielen Dank erstmal, dass Sie überhaupt Zeit für unseren Sender gefunden haben, um uns hier so ein paar Fragen zu beantworten.
2: Ja, das ist doch kein Problem. Ich muss diesen Wochenendarrest ja schließlich absitzen, bis Montagmorgen noch. Und dann kommt sicherlich Sandra, meine Frau, und bezahlt das Bußgeld wegen Waldparkens. Ich war mal 10 Mark, jetzt 120. Das kann passieren.
1: Wenn nicht?
2: Was nicht?
1: Wenn Ihre Frau nicht kommt, man hört ja so Sachen, meine ich, dass Sie so einige Beziehungsprobleme haben und dass...
2: Wer hat Beziehungsprobleme? Wer hat überhaupt Probleme?
1: Sie mit Ihrer Frau.
2: Wo?
1: In Ihrer Beziehung, ja.
2: Na gut, also, wenn sie nicht kommen sollte, macht nichts. Ich habe mir genug zu lesen mitgebracht, Fachbücher, ein paar Sexualzeitungen und außerdem bin ich von meinem Sender ohnehin beurlaubt auf unbestimmte Zeit, das kriege ich schon irgendwie hin.
1: Gut, dann kommen wir aber zum Thema. Meine erste Frage. Ich möchte wissen, wie Sie eigentlich so einen im Amerikanischen würde man wohl sagen, tougher Radiojournalist geworden sind. Der Radionachwuchs bewundert Sie deswegen, ja.
2: Nun, mein Junge, das kommt zuerst und vor allem wegen meiner gründlichen journalistischen und moderatorischen Ausbildung. In den späten 40er Jahren, da hatten die Amerikaner, nachdem sie Los Alamos erfolgreich abgeschlossen hatten, da hatten die so ein Camp in der Nähe von Heidelberg aufgemacht, das einzig und allein dazu dienen sollte, den deutschen Radionachwuchs zu schulen. Also uns, junge Lümmels, ne? Nie wieder sollten wir so nazimäßig über den Sender kommen. Ja, das war nicht so leicht und die Amis waren in der Wahl ihrer Mittel auch nicht zimperlich.
3: Es ist ein schöner Tag heute. Trotzdem muss jeder Deutsche seinen Beitrag zum Wohl des Volkes bringen und hart arbeiten. Und deswegen gibt's jetzt auch keine Musik. Ja. Aua. Ah, was hab ich denn jetzt zu
4: viel? You fucking bastard. You son of a bitch. This is your last chance. Now read and try this. And that.
3: Aber ich bin doch Journalist.
4: And that.
1: Oh Gott, war das wirklich so hart?
2: Du, das war noch viel härter. Neulich hat man wieder so ein Massengrab mit hingemeuchelten Moderatoren entdeckt. Ja, auf dem Gelände des Camps. Die Amis leugnen natürlich alles, nicht? Aber ich hab's doch mit eigenen Augen gesehen. Wie alte Wochenschau-Kollegen durch gezielte, schlechte Witze in die Kopfhörer geleitet umgebracht worden sind. Das war sowieso so ein beliebtes Foltermittel. Am schlimmsten war ja schon damals dieser Italo-Schwabe. Ich hab ihn noch bis heute im Ohr. Bei jedem Versprecher drückte der Sergeant auf den Knopf und dann kam... Lutz Wegel!
5: Heinz Wägele, Herr Brunks, Heinz Wägele. Ah ja, was ist denn das eigentlich? Hängt im Schrank und klappert? Ah ja, ist doch ganz einfach. Das ist doch der Pinocchio und der befriedigt sich selber. Der ist gut, gell? Der ist sau gut, ist der brutal lustig.
1: Das ist ja, das kann doch aber gar nicht wahr sein, Herr Brunks.
2: Ja, nun, lass mal stecken. Irgendwie habe ich es dann doch geschafft und ich muss sagen, ich habe viel gelernt und auch so die Demut vom Hörer jedenfalls. Ja, auf einmal macht es Klick und es ging dann auch leicht vor der Zunge, nicht?
3: Es ist 7:15 Uhr, 7:45 Uhr, 8:15 Uhr. Ja, an einem solchen Morgen hat man keine richtige Lust zu arbeiten, was? Okay, aber woher soll die Kohle kommen? Und ihr wollt ja auch nicht, dass eure Nachbarn euch komisch angucken. Also aufgestanden, vorher nochmal über Mama, frühstücken und los geht's zur Arbeit. Und damit ihr auch gut unter die Dusche kommt, hier das Neueste von eurem Phil Harmony. Ihr kennt ihn, ihr liebt ihn und ihr wollt ihn. Hier ist er.
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0: Was ist das? Ich sehe was, was du nicht siehst, und das sieht gelb aus.
1: Na, keine Ahnung. Hieß es vielleicht Post?
0: Nein, ich hab doch gesagt, ich sehe was, was du nicht siehst, und das sieht gelb aus.
1: Ich weiß nicht.
0: Wie fahrgemeinschaft.
1: Hä, wieso sieht gelb aus?
0: Ja, es sieht gelb aus, in meiner Fantasie.
1: Ist die blöd, nix drauf hören, lieber gleich selber hören, Fahrgemeinschaft, gleich in diese Programm.
0: Wie sieht gelb aus?
2: Die Fahrgemeinschaft!
0: Ey, ist das eine Salzstrecke, Kalle?
3: Wieso? Hier fahren wir doch jeden Tag. Was ist denn da heute so scheiße dran?
4: Bahnübergang kommt mir heute auch. Hänger vor als Dorn.
0: Guck mal, Saro, aus dem Fenster, wo der doofe Kalle langfährt.
3: Was ist denn los mit euch? Schon wieder was zum
4: Hosen? Mist, Idiot von Kalle fährt nicht quer, sondern längs über Bahnübergang.

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2: Der niedersächsische Noppenproduzent Fritz F. Niedmeier kämpft ums Überleben. 6 Jahre rot-grüne Regierung und eine verschleppte Hühnergrippe haben den Firmenchef früh altern lassen. Nun droht auch noch die Ausbildungsplatzabgabe. Direktor Niedmeier ist geladen.
3: Frau Graumann, schicken Sie mir sofort den Schrare ins Büro.
4: Sehr wohl, Herr Direktor.
5: Guten Morgen, Herr Direktor.
3: Moin, Schrare. Sie sind entlassen.
5: Aber Herr Direktor, ich habe 5 Frauen und 2 Kinder.
3: Am 1. fangen Sie wieder an bei uns als Stift in der Noppenvormontage. Das spart uns die Ausbildungsplatzabgabe.
5: Großartige Idee, Herr Direktor. Es nässt ein wenig aus Ihrer Hose.
3: Schare?
5: Ja?
3: Der Harndrang ist das einzige Vergnügen, was mir noch geblieben ist in diesen bissigen Zeiten. Machen Sie mir das nicht auch noch madisch?
5: Sehr wohl, Herr Direktor.
4: Herr Direktor, Ihre Gattin ist im Anmarsch.
6: Oh, parbleu. Deine Hose sagt mir, dass du dich freust auf mich, Chérie.
3: Papalapap, Susette. schon fertig mit dem Shoppen?
6: C'est si bon. Noch besser. Ich habe die ganze Flasche getrunken.
3: Wunderbar. Ich meine, wenn es so ist, wie wär's dann mit ein bisschen Sex im Büro, Susette?
6: Oh, mon amour. Entre les reins. Je vais et je viens.
3: Na? Was ist denn, Schrare? Stehen Sie nicht blöd in der Jähne rum. Nur mal ran an die Buletten. Ich hab keine Zeit, hab noch einen wichtigen Termin.
5: Sehr wohl, Herr Direktor.
2: Welchen Termin kann Fritz F. Niedmeier wohl einem Schäferstündchen mit seiner bezaubernden Gattin Susette vorziehen? Soll er der neue Wirtschaftsminister werden, wenn Wolfgang Clement morgen früh nach der Wahl in Hamburg abdankt?
3: Ja, Menschen, sind die Flitzpiepen vom Toll Collect schon da? Sollen runterkommen in die Nietzschanze und den Schrare? Den Schrare, den reißen sie auch von der Susette runter. Gibt was zu erfinden. So, meine Herren, wie stellen Sie sich das nun vor?
7: Herr Niedmeier, Sie sind unsere letzte Rettung. In 6 Wochen wird die Kündigung wirksam. Und wenn dann das Mautsystem nicht funktioniert, sind Daimler, Chrysler und die Telekom ruiniert.
3: Da ist es nicht schade drum. Aber keine Sorge, unser Herr Schrare, der schaukelt das Ding schon.
7: Es soll auch Ihr Schaden nicht sein. Was verlangen Sie dafür, Herr Niedmeier? 1 Milliarde Euro? Oder eine Nacht mit Ulla Schmidt? Oder eine Nacht mit Manfred Stolpe? Sagen Sie irgendwas?
3: Lassen Sie mir mal die Nacktfotos von den beiden da, dann rufe ich sie morgen an, ja?
7: Sehr wohl, sehr wohl. Und vielen, vielen, vielen, vielen Dank. Auf Wiedersehen.
3: Schrare!
5: Bin schon da.
3: Wie sehen Sie dann aus?
5: Oh, verzeihen, Herr Direktor.
3: Schare,
5: ja.
3: Wir müssen für Toll Collect das Mautsystem wuppen. Raus mit den Ideen, aber plötzlich...
5: Alles schon vorbereitet, Herr Direktor. Das ist die neue Onboard-Unit.
3: Ich sehe aber bloß einen stinknormalen Radioweckerschrare.
5: Aber dieser hier funktioniert nicht.
3: Genial, Schrare.
5: Ja.
3: Und wieso nicht?
5: Das war billiger in der Herstellung, Herr Direktor.
3: Na schön und gut, aber was hat das Ganze mit dem Mautsystem zu tun?
5: Der Radiowecker kostet 5.000 Euro und gilt bloß ein Jahr. 2005 müssen dann alle einen Toaster kaufen, 2006 alle LKW ein Elektrogrill und so weiter.
3: Schrare!
5: Ja?
3: Das funktioniert doch mit einer Vignette genauso gut.
5: Aber Herr Direktor, wir sind doch keine Druckerei, sondern ein Gerätehersteller.
3: Schrare!
5: Ja.
3: Sie sind ein Genie. Damit hat Deutschland die Weltspitze in der Hochtechnologie zurückerobert. Dank Ihnen. Schrare,
5: ja.
3: Sie können von mir verlangen, was Sie wollen.
5: Herr Direktor, könnte ich vielleicht nochmal Ihre Gattin... Aber was haben Sie denn da für Nacktfotos auf dem Tisch liegen?
3: Was? Achso, das sind Manfred Stolpe und das hier ist die... Das ist die Ulla Schmidt. Hat mir Toll Collect angeboten als Provision.
5: Dann nehme ich Ulla Schmidt, wenn es recht ist, Herr Direktor.
3: Na bravo, Schrare. Sie haben die Firma soeben um 1 Milliarde Euro Provision gebracht. Sie versahre sie!
5: Aber nicht doch!
2: 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Februar 2032 in der nächsten Folge von Die Firma.

0: bei Frieda und Anneliese.
1: Sonntag ist ja jetzt Kommunalwahl.
2: Ist nicht auch Gemeinderatswahl?
1: Das ist ein und dasselbe.
2: Diese Kommune hinten in den alten Kotten von Sickendieks. Meine Meinung, alles Brandstifter und Haschbrüder.
1: Weil sie Reinhard den ollen rostigen Kadett angesteckt haben.
2: Ach, das war doch Reinhard selber. Der brauchte das Geld von der Versicherung.
1: Nein, ja, denn kann man das auch verstehen.
2: Aber diese Kommune da hinten, Tagediebe und Vaterlandsmörder.
1: Wieso? 5 von die arbeiten in der Staatskanzlei und 2 sind Professor an Dieter in seiner Uni.
2: Aber Haare bis an Hintern. Einer, glaube ich.
1: Einer? Das ist die Frau von dem Professor.
2: Aber was haben wir denn mit denen ihre Wahl zu tun?
1: Das ist auch deine Wahl. Du entscheidest mit, wer dich regiert. Außer den Geiz, der dich sowieso schon in der...
2: Ich wähle nicht. Nicht mal mehr am Telefon. Das ist altmodisch.
1: Das ist dösig. Die freie Wahl ist der Nukleus der Demokratie, sagt Dieter.
2: Ach, guck. Und das kann man nicht operieren?
1: Was? Wovon quaterst du hier alle?
2: Von Dieter sein Nukleus, den er in der Demokratie hat. Was ist das denn für ein Organ? Bauchspeicheldrüse?
1: Das ist Pankreas. Du führst in der geistigen Finsternis. Oh, Frieda, das hat einfach keinen Zweck mit dir. Besser, du bleibst Sonntag im Haus. Solche wie du in der Wahlkabine, das ist einfach zu gefährlich für unsere Demokratie.
2: Ach, hast du das auch? Ist wohl erblich, was?
1: Selbst für den Gemeinderat bist du noch allemal zu doof.
2: Nächste Wahl lass ich mich aufstellen.
1: Ja, sicher. Als Vogelscheuche in Runkeln.
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1: Moin, Apostoa.
2: War das schön gewesen?
3: Da sind alle erkältet.
2: Und wie ist bei euch?
1: Und du den Mund.
3: Soll wieder schlechter werden morgen.
2: Das sag auch, Mann.
4: Der 19. August 1951 war ein besonderer Tag in der über 600-jährigen Geschichte des Dorfes. Bunkenstedt bekommt seinen ersten Trecker. Hinrich Furken, damals Gemeindediener, erinnert sich. Unschwer zu erkennen, ein 15er Ohrenstein und Koppel, Stolz der Montana-Werke in Nordhausen am Harz, allerdings schon in den 30er Jahren. Obwohl der erste Bunkenstädter Traktor also ein betagtes Vorkriegsmodell war, hat er nachhaltigen Eindruck auf die Bevölkerung gemacht. Wenn die alten Leute im Dorfe in der verräucherten Gaststätte von Schulten-Wilhelm zusammensitzen und über die tödlichen Unfälle in der Landwirtschaft scherzen, dann klingt er immer noch mit in ihrem Lachen. Der 15er O und K von einst. Die weitere Geschichte des Treckers ist schnell erzählt. Zwei Tage nach seiner Ankunft schlichen sich des Nachts ein paar junge Burschen in den Schuppen des Bauern Rullmann und versenkten den Strahl ihres Urins in den Tank des Dieselrosses. Vom lauten Krajolen der Dorfjugend aufgeschreckt, kam Rullmanns Karl noch gerade rechtzeitig, um das Mischungsverhältnis Rohöl-Urin im Bereich des Erträglichen zu halten. Ohne Scheu griff er nach der Mistgabel und schleuderte sie mit aller Macht in Richtung der verderbten Jugend. Der heute 54-jährige Günther Beermann war damals mit dabei. Auch im Verlauf der nächsten Jahre hat der Trecker den Leuten aus Bunkenstedt nicht viel Glück gebracht. 1956 hat der Waldmann den Deutsch-Langhaar vom Revierförster zum dritten und damit zum letzten Mal überfahren. Anfang der 60er Jahre übersah Rullmanns Karl beim Rückwärtsfahren seine Gattin. Der Fall wurde nie aufgeklärt. Im Dorf hat man so seine Vermutungen, schweigt aber lieber. Dem Bauern Rullmann sollte der Trecker jedoch kein weiteres Glück bescheren. 1965 löste sich die Handbremse und der Ohrenstein und Koppel raste in eine Palette Glasbausteine, die sich Rullmann für den Eingangsbereich seines Hauses besorgt hatte, um eventuelle Heiratskandidatinnen zu betören. Übrig blieb ein Haufen Scherben und ein bis heute nicht wieder verheirateter Bauer. In den frühen 70ern, wir erinnern uns, Studentenbewegung, Ostverträge, überall herrschte Aufbruchsstimmung im Land, sollte der greise Schlepper endlich einen neuen Ölfilter erhalten. Ausgerechnet in der Schmiede von Otto Hemkenhus. Er war einer der drei Jugendlichen, die 1951 in die Urinaffäre verstrickt waren und dem noch ein Zinken der Rullmannschen Mistgabel tief im Rücken steckte und er des Nachts den Schlaf nicht findet. Besagter Hemkenhus öffnet also die Klappe am Motorblock, um den Ölfilter auszutauschen, und entdeckt Reste vertrockneten Blutes. Schlagartig steht ihm das Geschehen der unseligen Nacht wieder vor Augen. Seither ist er niemals wieder froh geworden, hat kein Weib gefunden und kein Glück. Und schuld daran ist der verdammte Traktor. Langsam greift Hemkenhus nach hinten, dort wo die großen Schmiedehämmer stehen, nimmt den allergrößten und lässt ihn auf den Motorblock hinabsausen. Ja, das war das Ende des 15er Ohrenstein und Koppel. Er war unschuldig und büßte für einen anderen. Eingewachsen zwischen Brennnesseln und Disteln steht sein Wrack noch heute hinter der Hemkenhusschen Schmiede. Geblieben ist vom ersten Trecker in Bunkenstedt nur das Lachen der Alten, in der Gaststätte von Schulten-Wilhelm, wenn die Kornflasche die Runde macht.

0: wie findest du's? Sind doch fast alle Ecken weg, oder?
1: Und was ist das hier oben? Nennen wir das etwa rund?
0: Ja.
1: Also ich jedenfalls nicht. Komm, gib her, ich mach das zu Ende für dich. Du kannst ja so lange das Mammutgassi führen oder die Höhle fegen oder sonst was, was du kannst. So wird's gemacht, genau so. Ja, ja, ja, Frauen und Räder machen zwei Welten prallen aufeinander.
0: Arschloch.
2: Das war aus der Reihe Große Momente der Weltgeschichte die ersten Shovi-Sprüche der Menschheit, geäußert im Hobbykeller einer jener typischen Vier-Personen-Höhlen des Neolithikums.

0: Stärkewämser. Das sage ich hier mal ganz ungeschützt unter uns. Bin ich auch so weit durch mit dem Leben.
1: Hä? Aber gut, was soll das jetzt heißen?
0: Ich meine, wenn es jetzt vorbei wäre... Ferkel, benimm dich. Nimm die Hand aus dem Schlüpfer.
1: Entschuldigung, gut. Du kannst, bin abgerutscht.
0: Du kannst nachher noch die ganze Nacht an deinem Bleistiftpimmel rumspielen. Es muss nicht jetzt sein.
1: So lang brauche ich gar nicht.
0: Ist klar, sonst ist er weg. Nicht mit Klerasil drankommen. Ruckzuck siehst du nicht wieder. Ich meine, Ferkel... Lass auch uns doch mal gemeinsam überlegen.
1: Ja, sicher.
0: Wenn es jetzt vorbei wäre, gut, schade um das angefangene Glas Ballerbrühe, ja, aber ansonsten scheißegal.
1: Aber Kurt, jetzt fordere dein Schicksal doch nicht heraus. Ich meine, das Leben hat dir doch noch so viel zu bieten, oder?
0: Was?
1: Ich meine, all die Blümelein, die ungepflückt am Wegesrande harren.
0: Du meinst Matratzen? Oder was? Da hart gar nichts. Das Einzige, was bei mir hart, ist die versiffte Lama-Decke auf meinem Sofa.
1: Sieh an, aber dennoch solltest du dein Leben nicht einfach wegwerfen, ne?
0: Bist du blöd, Pissetrinker? Ich bring mich doch nicht um, bloß weil meine räudige Sofadecke die Sackhaare ausfallen.
1: Nein. Selbstverständlich nicht, ne?
0: Nee. So fertig bin ich nun auch nicht. Ich meine aber bloß, was kann mir das Leben schon noch bieten? Ich habe alles gehabt, was man sich nur wünschen kann. Ballerbrühe, bis der Arzt nicht nur kommt, sondern schon wieder weg ist. Den treuesten und besten Freund der Welt.
1: Ja. Oh, du bringst mich ganz in Verlegenheit, Kurt.
0: Dich meine ich nicht, Schweinefurz.
1: Gut, Entschuldigung, mein Fehler.
0: Ich meine Giuseppe Eilert.
1: Was für ein Giuseppe Eilert?
0: Eilert das Arschloch.
1: Ach so, der.
0: Seine Alte war doch gebürtig von Polen, daher...
1: Und warum dann der italienische Vorname?
0: Weiß ich doch nicht, bin ich Namensforscher?
1: Nee.
0: Ich habe jedenfalls alles gehabt. Die schönsten Frauen waren wie Butter in meinen Händen.
1: Ja, du meinst den einen Abend, als du die Margarine versüffte Pornozeitschrift aus dem Müll gezogen hast, Kurt, ne? Weiß ja. Hm?
0: Zum Beispiel.
1: Ja.
0: Aber es gab auch noch weitere Frauen in meinem Leben.
1: Sicher, sicher, da würde sich so... Mancher anderer die Kneifzange nachlecken.
0: Ja.
1: Ja.
0: Ach nee. Ja, ja. Wie viele Tanten hat denn der kleine Kringelwurm in seinem Leben flachgelegt? Hm?
1: Ja, also...
0: Na?
1: Also ich sag mal so, jetzt die genaue Zahl, die kann ich jetzt nicht ganz so aus dem Stegreif. Also ich müsste nochmal...
0: Aber ich?
1: Ja.
0: Null.
1: Stimmt, du in der Gegend warst, ja.
0: So ungefähr, ne?
1: Ja,
0: so um null herum.
1: Plus, minus.
0: Plus, minus, ja. Bei mir waren es 137. Haha.
1: Boah, was? Überhaupt Frauen, die dir mal auf dem Bürgersteig entgegengekommen sind, oder was?
0: Nix da, die ich flachgelegt habe.
1: Oh.
0: Allein gestern Morgen 136.
1: Joho, da schmeißt aber Don Juan seine Lebensgeschichte in die Tonne, wa? Mhm. Wo soll denn das angeblich gewesen sein, Kurt, hä?
0: Ich römerte mit Misthakens Moffa hier bei Gertrud um die Ecke. Von rechts kamen zwei Busse mit Torten aus dem Frauenhaus.
1: Da.
0: Wie ja jedermann weiß... Hat Misthakens Moffa keine Bremse, ne?
1: Ja, sicher, das
0: ist ja allgemein bekannt.
1: Ist bekannt, soweit, ja.
0: Der Weltöffentlichkeit.
1: Ja, sicher. Selber schuld.
0: Zack, haben sich die beiden Eulenbusse, ne, auf die Seite gepackt. machte genau 136 flachgelegte Muschis. Wo welche aus diesem Bunker eigentlich mit Faktor 1,5 mal genommen werden mussten, ne? Wegen schwer zu knacken.
1: Ja.
0: Ja.
1: Bleibt allerdings nur noch das Rätsel der 137. Frau Courtney.
0: Ja, Mama, wer sonst?
1: Was? Wer sonst?
0: Ja, meinst du, ich habe als Jugendlicher tagelang in der Disco rumgegammelt, um das Schnitte mal unter den Pullover zu packen, wo der Braten zu Hause quasi ungenutzt in der Gegend rumlag?
1: Nee, das ist klar, das wäre ja...
0: Unökonomisch
1: ja,
0: wäre
1: ja,
0: das.
1: Ja.
0: In der Zeit, wo andere sinnlos in der Weltgeschichte am Rumgraben waren, hatte ich schon zwei Kisten Ballerbrühe plus eine Flasche Barackenwhisky in den Kopf geknallt. Den Vorsprung haben die nie wieder aufgeholt.
1: Ja. Und jetzt meinst du, Kurt, du hättest quasi alles gehabt im Leben, ne? Saufen, bis der Arzt wieder geht,
0: ja.
1: Mama gepoppt und ja. Zwei Busse mit Frauenhausinsassen umgekippt.
0: Sag ehrlich. Was könnte einem das Leben sonst noch bieten?
1: Warten, bis drei Busse vom Frauenhaus vorbeikommen.
0: Das stimmt.
1: Ja, sag ich.
0: Das wäre noch was, auf das man sich freuen könnte.
1: Ja, dann lass uns doch bis dahin einfach noch weiterleben. Hm?
0: Und die Zeit mit Innenbefeuchtung überbrücken.
1: Jo.
0: Gertrud, reiß den Staudamm auf. Hier
1: Gertrud,
0: spricht die Sahara.
1: Komm her. So gefällst du mir wieder, Kurt. Prost.
0: Komm zu, Kringelwurm.
1: Ja, Kurt, bei allem Verständnis, auch für die Entfaltung der eigenen Persönlichkeit, ja? Aber
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0: 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Die drei Musketiere. Heute
1: das Spiel.
2: Hey Portos.
3: Ja?
2: Zu wem hält er heute Abend beim Spiel Roter Stern Belgrad gegen Bayern München?
3: Natürlich für die Jugoslawen.
2: Ach so, die Jugoslawen. Aber warum ausgerechnet
3: na,
2: für die Jugoslawen?
3: Na, weil nur sie die königlichen Farben in ihrer Flagge tragen.
2: Ach so, ha, ha,
3: ha, ha, ha. Ja, ist doch klar.
2: Und wer besorgt das Bier?
3: Na, du und ich die Chips.
2: Okay.
1: Das war eine Rückspielfolge der drei Musketiere.

0: Der kleine Tierfreund.
1: Ulbricht, Ulbricht, dein Schäber ist fertig. Auf diese Worte kann ein mitteldeutscher Kater lange warten. Der real existierende Sozialismus verschont auch nicht die harmlose Kreatur. In den Parkanlagen drüben sieht man, wie Hunde oft stundenlang an einem Baum Schlange stehen, um dort ihre Markierungen zu setzen. Wen wundert es also, liebe Zuhörer, wenn auch unsere Brüder und Schwestern von drüben zu Tausenden jährlich das Weite suchen, um bei uns in Frieden und Freiheit zu leben. Maulwürfe wühlen sich unter der Zonengrenze durch, in Berlin, sagte der Mauersegler der Zone AD. Jede Flucht eines Tieres aus dem Osten wird bei uns minutiös registriert in der zentralen Erfassungsstelle in Bad Salzschlirf. Am schlimmsten trifft es die Schäferhunde, die mit ansehen müssen, wie ihre Brüder bei FOPO und Stasi Patrouille laufen. Aber auch für andere ist das Leben drüben nicht leicht. Welche Rauchschwalbe möchte nicht auch einmal Afrika sehen und nicht nur den Winter im FDGB-Heim verbringen? Welcher Igel sehnte sich nicht nach dem Kitzel einer Bundesstraße? Milliarden metallic-blauer Schmeißfliegen sirren jährlich über die Grenze gen Westen. In der tiefen Überzeugung, das Leben müsse doch mehr als Kunsthonig bieten. Die Tiere im anderen deutschen Staat haben es besonders schwer, liebe Zuhörer. Anders als die Menschen dürfen sie keinen Ausreiseantrag stellen, paradoxerweise aber auch nicht Parteimitglied werden, obwohl sie doch zu allem schweigen. Liebe Tierfreunde, haben Sie schon mal eine 60-jährige Katze oder einen 65-jährigen Wellensittich gesehen? Mit seiner äußerst zynischen Altersregelung verhindert das Banco-Regime den legalen Grenzübertritt der meisten Tierarten. Nur im Winter gelingt es der Nebelkrähe, die heimische LPG für einige Monate hinter sich zu lassen und sich bei uns mal richtig satt zu essen. Denken Sie heute mal an unsere Brüder und Schwestern hinter dem eisernen Vorhang. Aber schicken Sie bitte keine Katzenfutterdosen nach drüben. Sie erreichen Ihren Adressaten nie. So, das war's für heute. Albrecht, Albrecht, dein Schäber ist fertig.

0: Und jetzt die Lemkes. Eine Familienserie in vielen Teilen mit Papa Grappa Lemke.
1: Hallo.
0: Mit Fernet Lemke. Das finde ich echt nicht gut. Mit Bianca Lemke.
2: Hab schon, Freund.
0: Und Mutter Lemke.
3: Ach, wie sehen meine Hände wieder aus?
0: Und jetzt viel Spaß mit den Lemkes.
4: Mama, Papa, Bianca, ich habe ein ganz tolles Gedicht gemacht. So ein Adventsgedicht. Soll ich das mal aufsagen?
1: Also wegen mir.
3: Ach ja, mein Kleiner, mach uns doch die Freude, hä?
4: Also, Advent, Advent, ein Lichtlein brennt. Erst eins, dann zwei, dann drei, dann vier, dann steht das Christkind vor dir. Verdammt, oh, gleich habe ich einen Moment. Dann steht das Christkind vor dir. Oh, verdammt.
3: Toilette?
4: Nein,
3: Vor dem Kontoauszugsdrucker?
4: Nein, vor der,
3: Vor der Schreibmaschine?
4: Ach, aber Mama, so ein Quatsch, ey.
1: So, mein Google, und jetzt hör du mir mal gut zutun, ja? Bevor du deine alte Mutter anschiffen tun kannst, sollst denn hast du erstmal dein Gedicht richtig auswendig lernen tun, ja? Damit das einmal klar ist, ja? Hier, komm her, halt die Zeitung.
4: Ja.
1: So, jetzt pass mal auf.
4: Ja.
1: Zack, siehst du?
4: Ach, ach Mann, das finde ich jetzt aber echt nicht gut, Papa, dass du mir so ausschimpfst. Nur weil ich nicht weiß, dass das Christkind vor der Tür steht.
3: Lass mal, Fernet. Nächstes Jahr kommst du wieder auf eine vernünftige Schule.
1: Blödes Bengel, das Blödes. Von wem man das nur hat tun soll sein.
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als er draußen auf der Straße stand, fiel ihm ein, dass er fast alles bei sich trug. 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Vielleicht ging heute Abend noch ein Flug. Er könnte ein Taxi nehmen dort am Eck oder Autostopp und einfach weg. Die Sehnsucht in ihm wurde wieder wach. Noch einmal voll von Träumen sein, sich aus der Enge hier befreien. 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

0: Geisel.
1: Herr Scharping, was kann ich für Sie tun?
0: Ich vermisse meine Brieftasche. Oh. Die hatte ich vorhin während der Kabinettssitzung noch in meinem Sakko.
1: Und jetzt?
0: Ja, jetzt nicht mehr.
1: Aha, und warum erzählen Sie mir das?
0: Ja, ich dachte nur, weil Sie doch neben mir saßen, vorhin.
1: Und?
2: Das war aus der Reihe Große Momente der Weltgeschichte, Bundestagskantine Berlin im Herbst 99. Bundesfinanzminister Hans Eichel lässt nichts unversucht, um die 30 Milliarden für sein Sparpaket zusammenzukratzen.
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0: Benimm dich!
1: Mit Freifrau Erdmute von der Zick.
2: Galt es in der guten alten Zeit, liebe Zuhörer, noch als Ehre einer Herrschaft dienen zu dürfen, hat man heutzutage seine liebe Not, überhaupt Personal zu finden, das uns zuverlässig zur Seite steht und auch lästigere Verrichtungen unauffällig erledigt.
3: Robert, meine Frau wünscht heute Nacht beschlafen zu werden. Sind Sie so nett und übernehmen das, ja?
2: Traditionell gewährt man dem Personal freie Kost.
3: Hermine, Sie nehmen sich bitte von dem, was der Hund übrig lässt, ja?
2: Kostenloses Logis?
3: Johann, Sie dürfen sich Ihre Decke auch gerne in die Garage legen.
2: Und natürlich ein großzügiges Taschengeld.
3: Josef, besorgen Sie mir doch bitte eine Schachtel Zigaretten. Hier haben Sie 5 Mark. Vom Wechselgeld machen Sie sich dann bitte ein paar schöne Stunden, gell?
2: Wer sich heutzutage Personal hält, muss womöglich die traurige Erfahrung machen, dass gutes Benehmen bei modernen Dienstboten eher Glückssache ist. Sie sind nicht nur anspruchsvoll.
4: Fürs Hintern abwischen muss ich leider eine Schmutzzulage hassieren, Herr Baron. Ne? Laut Tarif sind das pro Stuhlgang 57,50 Mark plus Mehrwert. Nachts und feiertags das Doppelte, ne?
2: Sondern mitunter sogar frech.
4: Hier die gewünschten Kondome, Chef. Anlegen können Sie die aber selber.
2: Und unverschämt obendrein.
4: Interessiert mich doch nicht, wann und wo Sie zu frühstücken wünschen. Kümmern Sie sich gefälligst um Ihren eigenen Mist.
2: Greift man auf ausländisches Personal zurück, hat man auch nicht viel zu lachen. Schließlich hat man es da oft mit Vertretern fremder Kulturen zu tun, die ein eigenes Verständnis von Ordnung haben und eher für Verwirrung sorgen.
3: Wo sind eigentlich die Kinder, Mustafa?
5: Kinder? Oh, Mustafa, haben Kinder gegrillt, haben gut geschmeckt, wirklich gut, ganz zart, ganz lecker. Mustafa, sein guter Koch. Ey, Massa, was los sein? Warum du mich schlagen? Warum du böse sein? Du machen einfach wieder Fiki-Fiki mit Madame. Und wenn der Mond 9-mal rund, du haben neue Kinder.
2: So geht's natürlich nicht. Wer heutzutage einen Dienstboten nicht missen, vor bösen Überraschungen jedoch gefeit sein will, der sollte gewisse Fachpublikationen zu Rate ziehen. Darin pflegen Menschen zu inserieren, die von Natur aus Freude am Dienen haben und sich dort unter Stichworten wie »Lass mich deine Zofe sein«, »Quäl mich« oder »Sklave sucht dominanten Herrn« für eine Anstellung empfehlen. Solches Personal ist billig und äußerst willig obendrein. Manche möchten gar noch draufzahlen, wenn man sie nur anständig knechtet und sie sich für ihren Herrn, gern auch Herrin, so richtig krumm machen dürfen. Auf Wiederhören, liebe Zuhörer. Ein stets gutes Benehmen wünscht Ihnen bis zum nächsten Mal Ihre Freifrau Erdmute von der Zick.

0: Reif.
1: Sag mal, hast du dem Patienten auf Zimmer 511 das Blut abgenommen?
2: Ja, was meinst du denn? Aber tut mir leid, du, mehr als 6 Liter ist bei dem auch nicht rausgekommen.

0: Wir sind in der Hölle, dort, wo die ganz schlimmen Finger sitzen. Durch ihre langjährige Haftstrafe haben sie sich allerdings einige Privilegien erkämpft, zumal sie und ihresgleichen eine sehr große Gruppe stellen im Reich des Pferdefüßigen. Es ist 15:45 Ortszeit, das entspricht etwa 20:44 mitteleuropäischer Zeit.
1: Bormann, sofort Meldung machen! Es ist gleich 20:45 droben in Germanien.
2: Mein Führer befiehlt, wie kann ich ihm zu Diensten sein?
1: Fernsehgerät anschalten, Bormann!
2: Wieder Super RTL, da kommt schon der zweite Teil von Herr mit den kleinen Hitlerjungen.
1: Nein! Eingeschaltet wird die ARD, Arbeitsgemeinschaft der Rundfunkanstalten Deutschlands. Dort wird gleich übertragen das Spiel Großdeutschland gegen das Protektorat Böhmen und Mähren. Quasi eine innerdeutsche Begegnung.
2: Mein Führer irrt. Da oben hat sich seit 45 echt eine Menge getan, nicht?
1: Keine Widerworte, Bormann. Konzentrieren Sie sich auf das Spielgeschehen.
0: Während der Führer andächtig das Spiel verfolgt, reicht Martin Bormann selbst geschmierte vegetarische Häppchen. 20 Minuten später.
1: Tor, Tor, Tor! Deutschland hat gewonnen! Der Tschech liegt zerschmettert am Boden! Es war ein Waffengang von unerhörter Siegeszuversicht, der nun seine Erfüllung gefunden hat. Ballack! Ein Name wie eine Vergeltungswaffe! Ballack schlug es ein ins böhmische Tor! Und unser war der Sieg. Abschalten, Bormann! Ich hab genug gesehen!
2: Mein Führer, das Spiel ist noch nicht zu Ende. Da haben Sie sich womöglich zu früh gefreut.
1: Unsinn! Der Tschech liegt zerschmettert am Boden.
2: Das haben Sie 1939 auch schon gesagt. Und wir beide wissen ja, wie es weiterging und vor allem, wie es ausgegangen ist.
1: Erinnern Sie mich nicht an diesen verdammten Zweiten Weltkrieg. Da ist eine Menge schiefgegangen. Akzeptanzprobleme hauptsächlich. Nun, was soll's? Das ist geschehen. Hauptsache, wir haben heute den Tschech niedergetrampelt.
2: Sehr wohl, mein Führer. Hauptsache, der Tschech ist zertrampelt.
0: Seit Mittwoch, den 23. Juni 2004 unserer Zeitrechnung, hat der Führer in der Hölle Fernsehverbot. Bis auf Weiteres auf jeden Fall, was ihn nicht gerade umgänglicher macht.
1: Bormann, verdammt nochmal! Warum gibt es Riefenstahls Triumph des Willens immer noch nicht auf DVD? Was ist da oben eigentlich los?
2: Mein Führer, ich kann ja mal bei Amazon nachschauen.
1: Schickt er dich auch hier runter?
2: Ja.

0: ferma.
1: Liebe, Intrigen, Portokosten.
0: Schicksale rund um das Wirtschaftsimperium des Fritz F. Niedmeier.
1: Während der Chef der Firma Fritz F. Niedmeier und der Chef von Russland, Michail Gorbatschow, sich bezüglich des Vertriebskonzeptes für das selbsthaftende Gorbatschow-Mal aus Weichgummi handels einig werden.
2: Also Michail, machen wir das so wie besprochen, ja?
3: Da, Fritz. Genau so machen wir das. Also na zdrowie.
2: Na zdrowie, ja, finde ich auch. Wunderbar.
3: Und eure Wodka-Gläser aus Sicherheitsglas vertreiben wir auch mit staatlicher Subvention. Na zdrowie.
2: Genau. So, Jobi, jetzt muss ich aber wieder zurück zu meiner Verlobten, ne?
1: Während im Kreml also alles bestens läuft, hat sich in der Firma eine mittlere Katastrophe ereignet. Der Erfinder Heinz Bärbel Schrage ist von 3 über und über tätowierten Männern verschleppt worden und wird in einem kleinen, dunklen Tattoo-Studio irgendwo in einem finsteren Vorort von Moskau gefangen gehalten.
4: Oh, nein, nein, bitte nicht! Kein Segelschiff auf meinem Bauch, ja? Der Adler mit der Schlange im Schnabel auf meinem Rücken reicht doch!
5: Oh. Vorwegen, mein Junge, das reicht doch lange nicht!
2: Da bleibt kein Fleckchen von deiner Haut weiß, das verspreche ich dir!
5: Nackte Weiber, Jungen, da müssen noch jede Menge nackte Weiber drauf!
2: Da!
4: Nein, alles nur keine nackten Frauen! Was soll meine Mutter denn sagen, wenn sie mich so sieht?
5: Du hast dir doch auch nicht überlegt, was meine Mutter dazu sagt, dass du uns mit deiner Erfindung arbeitslos machst!
4: Was? Was? Ich mache euch doch nicht arbeitslos! Von mir aus könnt ihr tätowieren, bis ihr schwarz werdet!
2: Nee, erstmal werden wir tätowieren, bis du blau bist!
4: Oh, aber warum denn? Was hab ich euch denn getan, Mensch?
5: Mensch, mit deinem selbsthaftenen Gorbatschow-Mal hast du uns unsere Haupteinnahmequelle abgejagt. Seit Herr Jorbi an der Regierung ist, haben wir jeden Tag mindestens auf 30 hier Latzen so ein Ding tätowieren. Und jetzt, wenn ihr mit euren Klebeflecken auf den Markt kommt, ist doch das Sense.
4: Ja, aber was riecht denn euch denn darüber auf? Ich meine, wer die bessere Idee hat, der verdient eben das Geld. So ist doch nun mal im Kapitalismus, nicht wahr?
2: Ja, genau. Aber wir leben hier im Sozialismus und da sind wir auch stolz drauf.
5: Genau.
1: Schrages Gehirn arbeitet auf Hochtouren. Was kann er tun, um wenigstens das letzte weiße Fätzchen seiner Haut zu retten? Aber wie immer, wenn er unter Druck steht, fällt diesem sonst so ideenreichen Menschen nichts ein. Aber auch jemand anderes hat Probleme mit seiner Haut. Niedmeyers ehemalige Ehefrau Suzette.
6: Oh, meine Haut müsste endlich wieder einmal zärtlich berührt werden.
1: Suzette wäre nicht Suzette, wenn sie nicht spontan 7000 Männer dazu bereit erklären würden, diese Aufgabe zu übernehmen.
7: Hey, ich ja, wenn du hinten ran willst, musst du dich vorne anstellen, du.
6: Silence! Silence! Nein, sie soll nicht von irgendeinem Mann berührt werden. Meine Haut sehnt sich nach den zärtlichen Händen von meinem lieben Fritz.
1: Aber der liebe Fritz hat seine Hände gerade ganz woanders. Wollen Sie wissen, wo? Ja? Dann verpassen Sie auf keinen Fall die nächste Folge von Die Firma.

0: Frieda und Anneliese.
1: Ach, ich guck schon die ganze Zeit überall. Wann ist denn endlich die Oktoberrevolution?
2: Die war schon, Frieda. Hast du verpasst.
1: Und? Wie war's?
2: Du, Frieda, ich war selber auch nicht da. Ich hatte wenig Zeit, aber was man so hört, muss derbe was los gewesen sein.
1: Ja, dann gehe ich nächste hin. Da sollen ja immer so schöne Fahrgeschäfte sein und Jahrmarktswaffeln und diese 1 Meter langen Würschen.
2: Naja, ist ja nun vorbei, nicht? Trotzki haben sie erschossen und Stalin hat dann ja das Erbe von Lenin angetreten.
1: Ja, diese Schaustellerfamilien, die haben auch ihre Nöte und Probleme.
2: Ja. Gerade die Stalins mit ihrer Schießbude, nicht? Das läuft auch lange nicht mehr so gut.
1: Hatten die nicht früher so eine Jahrmarktsorgel?
2: Ja, Frieda, die Stalinorgel, die war ja berüchtigt und über alle Grenzen hinweg bekannt.
1: Ja, nächstes Jahr, da geht kein Weg dran vorbei, da muss ich da mal hin. Ja, vielleicht bringt mich Reinhard ja...
2: Sicher, bis Moskau. Das ist mit so einem Lütgen Dazialogan in eine Woche auch wohl hinzukriegen.
1: Sag mal, Anneliese, die Oktoberrevolution, die war doch früher aber mehr in München, ne?
2: Nein, Frieda, das verwechselst du jetzt. Das war der Marsch auf die Feldherrenhalle.
1: Gab's da auch so viel Fahrgeschäfte?
2: Nee, das war hauptsächlich zu Fuß.
1: Ach, vielleicht lasse ich's auch sein und gehe lieber nach dem Martini-Markt.
2: Oh nee, Wermut, den macht nicht mal unseren Heinz.
1: Wer sind Sie?

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0: Gedanken zur Zeit. Es spricht Akademiker AD Cassovat von Sondermühlen.
1: Mein Fuß ist eingeschlafen. Welch ein Mysterium der Natur, liebe Hörer. Ein Teil meines Körpers lebt sein eigenes Leben, versucht auf eigenen Füßen zu stehen. Na, wollen hoffen, dass ihm der Start in die Unabhängigkeit gelingen wird. Ich werde ihm nicht im Wege stehen. Ich wünsche Ihnen draußen am Empfänger noch einen ereignisreichen Tag.

0: Geschichte.
1: Hey, na du Weichei, auch ein Schwimmerchen?
2: Na klar, ich weiß doch, was ich meinem Buddy schulde und den Schnitten.
1: Hey, wie ist es? Nachher wie immer auf ein Tässchen Jamaika im Rix?
2: Worauf du aber einen lassen kannst, Alter. Aber erstmal ist Schwimmi angesagt.
1: Du willst ein Rennen?
2: Aber immer, Baby. Okay, pass auf, wer zuerst an der Boje da hinten ist.
1: An welcher Boje?
2: Na, an der großen weißen da hinten natürlich, du Blindfisch.
1: Okay, Big Mouth. See you an der Boje.
2: Mich siehst du bis dahin aber nur von hinten.
1: Und los.
3: Aus der Reihe Große Momente der Weltgeschichte hörten Sie heute: Der weiße Hai kommt dank zweier kurzsichtiger deutscher Touristen, auch für ihn selbst überraschend, zu einer ungeplanten Zwischenmahlzeit.

0: Papas Presseschau.
1: Ja, hast du gelesen, Mama? Ehemann ersticht seine Frau mit dem Schälmesser. Brutales Schwein. So viel zu kurz. Musste unnötig leiden, die arme Frau.
2: Papa, tust du mich eben das nötige Messer? Ich will mal einen Apfel schälen.
1: Nimm doch das große. Muss der Apfel nicht so lange leiden.
2: Was erzählst du da doch alle für einen Blödsinn, Allemann? Hast du jedenfalls schon deine Armbanduhr umgestellt? Sonntag ist doch wieder diese Zeitverschiebung.
1: Ja, erst Sonntag.
2: Fang doch schon mal an heute, denn hast du Sonntag frei.
1: Und 4 Tage eine falsch gehende Uhr am Arm. Verpasse alle Filme im Fernsehen und nehme meine Tabletten zu früh.
2: Was du alle weißt, Papa. Jedenfalls hab ich schon alles fertig und gestern auch die Küchenuhr auf Winterzeit umgestellt.
1: Das ist eine Funkuhr, du blöde Kuh. Die wird von Braunschweig umgestellt.
2: Ja, weiß ich. Nun muss aber extra gar keiner mehr kommen aus Braunschweig für unsere Küchenuhr. Die hatte der nämlich vergessen.
1: Wer hat was vergessen, Mama?
2: Da war gestern so ein netter junger Mann, der sagte, der käme von Braunschweig und

0: Müsste die ganzen Funkuhren umstellen auf Winterzeit.
1: Auf den Trick fallen doch bloß Vollidioten rein.
0: Ist auch egal. Jedenfalls kommt er morgen wieder vorbei, sagt er, und bringt uns unsere Uhren zurück.

0: Sie reiten für Freiheit und Gerechtigkeit. Die drei Musketiere. Heute
1: Tarzans Ende.
2: Hey, Porthos, bist du sicher, dass dies der richtige Weg zum König ist?
3: Ja, Athos, gib mir seinen Degen, damit ich diese Liane hier durchtrennen kann. Hier! Ja.
1: Das war die Johnny Weissmüller-Gedächtnisfolge der drei Musketiere. Sie hörten Tarzans Ende.

Wen darf ich eigentlich noch erschießen im Wald? So lautete die provokante Fragestellung der diesjährigen Rüstzeit für angehende Hegeringleiter in Loccum. Ein Teilnehmer berichtete, wie er gerade in der vergangenen Woche einen Rentner erschossen habe, der eine führende Ricke zu Tode hetzte. Rentner gehören nicht zu den einschlägigen Jachtunterrassen, war das Argument des eifrigen Schützen für seine Tat. Dem konnte sich zumindest die Mordkommission Stadthagen nicht vollständig anschließen. Was blieb, war die bange Frage der anwesenden Hubertus-Jünger, auf was man denn überhaupt noch ballern dürfe im Forst. Der Weidmann fühle sich zusehends in die Enge getrieben, durch Schonzeiten, Menschenrechte oder Mindestabständen zur Wohnbebauung. Erst jüngst habe ein frustrierter Jachtgenosse nach erfolgloser Pirsch seinen Teckel und seine Gattin zerschossen, um überhaupt noch etwas vor die Flinte zu bekommen. Vereinzelt wird sogar von Selbsttötungen verzweifelter Jäger besichtet, die jahrelang nicht zum Schuss gekommen sind. Die fortschreitende Verwandlung der ehemaligen Wildbahn in Naherholungsgebiete gibt eine ganze Zunft der Lächerlichkeit preis. Doch jüngere Jäger begehren auf. Sie wollen nicht mehr nur wintertags die Kastanien und den Keksbruch zu den Futterplätzen bringen. Sie wollen wieder richtig rumballern. Der Hegemuffel hat Einzug gehalten in diese Wiese. Man will wieder Tote sehen im Unterholz. Auch die vergessene Tradition des Treiberabschusses soll wiederbelebt werden. Erster Ausdruck dieses neuen Selbstverständnisses ist die nächste Diplomatenjagd. Ganz dem Namen dieses gesellschaftlichen Ereignisses entsprechend hofft man auf eine stattliche Strecke umgeballerter Staatsgäste. Bis zum nächsten Mal, Ihr kleiner Tierfreund.

0: Ja, da steckt schon ein Schuss Unzufriedenheit mit drin, wenn Dalia Lavi 1970 »Oh, wann kommst du?« singt. Unzufriedenheit und Langeweile, die sich fast zwangsläufig bei zunehmender Freizeit immer öfter einstellt. Ulrich Bentrup in Kiel. Sie sind Diplom-Freizeitpädagoge. Was sagen Sie dazu?
1: Du, es ist ja irgendwie so, ne? Ich meine, wo heute alles automatisiert ist und nur noch Dallas und Nase vorn Verdummungsprogramm läuft, ne? Du weißt schon, was ich meine.
0: Ja, klar.
1: Da bist du doch irgendwo gezwungen, da zu sitzen und aufzupassen, dass mal was Unerwartetes passiert, ne?
0: Ja, das ist wahr.
1: Ich meine, wenn es passiert, okay, dann stürzt wieder irgendwo ein Flugzeug ab. Gut. Aber wenn nicht, dann hast du Pech gehabt, ne? Dann hast du irgendwo so ein Sensationsdefizit, ne?
0: Ja, verstehe. Sie sind also dafür, dass jeder die Sensation selber in die Hand nehmen soll. Aber ist das denn in der Praxis überhaupt realisierbar?
1: Ja, dafür musst du dir natürlich einen Freiraum schaffen, ne?
0: So, ja.
1: Deswegen gibt's ja hier auch bei uns das Sensationshaus. Das heißt, alles, was schrill ist und dich irgendwie gut draufbringt, das ist bei uns möglich.
0: Ach ja? Dann nennen Sie uns doch bitte mal ein paar Beispiele, Herr Bentrup.
1: Ja, also der Dieter zum Beispiel, der sammelt bei uns Aschenbecher,
0: ne? Das ist ja interessant.
1: Im Moment haben wir auch gerade eine Ausstellung am Laufen, also der hat jetzt schon 18 Stück und hat die alle selber geklaut, ne?
0: Ah ja.
1: Ja, und der Hans, der spielt irgendwo Theater, ne? Auch ganz toll und der Jan, der batikt ganz geile Taschentücher, ne? So mit Smileys drauf und so.
0: Oh, er liegt völlig im Trend, ja. Und Dalia Lavi, die war ja auch eine Zeit lang in ihrem Sensationshaus, ne?
1: Ja, mit der Dani war das schon so ein bisschen schwieriger, ne?
0: Wieso?
1: Die hat also... Ey, hörst du mal jetzt auf damit? Ich telefoniere gerade mit dem Fernsehen. Scheiße. Wo war ich? Ah ja, bei der Dali. Ja, aber die haben wir alles versucht, aber selbst Aktzeichnen wollte sie ja nicht, ne? War jetzt so brutal.
0: Ja.
1: Na, kann ich auch irgendwo verstehen, ne? Ja, und dann haben wir ihr vorgeschlagen, sie sollte es doch mit Singen versuchen. Und das war dann auch okay, ne?
0: Ja, und diese interessanten Texte, wie sind die denn entstanden?
1: Ja, zuerst wusste sie ja überhaupt nicht, was sie singen sollte, aber als sie dann ihr altes Tagebuch gefunden hat, ja, da war dann die erste LP eigentlich auch schon fertig, ne?
0: Ach, das ist ja toll. Haben Sie denn heute auch noch Kontakt zu Dalia Lavi, Herr Bentrup?
1: Nee, du, ich weiß ja nicht mal, ob die noch singt. Vielleicht ist ja auch ihr Tagebuch alle oder so.
0: Das kann sein,
1: dann könnten sie ja mal wieder zu uns kommen, ne?
0: Ach, das wird sie sicher auch tun, wenn sie das jetzt hier hört.
1: Ja.
0: Vielen Dank, Herr Bentrup, nach Kiel.
1: Ja, danke, du.
0: Wiederhören.

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0: ich mich, schon wieder zu Hause zu sein, um deinen süßen kleinen Arsch.
1: Das war aus der Reihe Große Momente der Weltgeschichte. Dieter Bohlen versucht eine SMS an Nadel zu verschicken. Leider vom Festnetztelefon in seinem Hotel aus.

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0: Folge aus dem Reiche König Neowulfs.
1: Im Leineschloss herrscht Hochstimmung, denn heute beginnt die närrische Zeit. Das Ross Luttmann hat sich in eine Frau verkleidet, Burgfräulein Waltraudhirchen einen Minister und König Neowulf hat soeben seine neue CDU vorgestellt, seine Kompaktdisk zur Unterhaltung.
2: Mein ist das ganze Schloss, ich bin der Reim auf Bass, ich werde ein Riese sein, mir wird das Reich zu klein.
1: König Neowulf liebäugelt schon lange mit dem Thron in Berolina, doch Kaiserin Murkel sitzt fester im Sattel denn je. Hochmächtelt, ruhig.
2: Ich habe noch ein Lied auf meiner CDU, warte. Komm mit ins Zukunftsland. Zukunftsland ist abgebrannt.
1: Sicher auch ein schönes Lied. Es wird vielleicht sogar der Karnevalshit 2009. Doch nun sollte es auch genug sein mit den königlichen Liedern.
2: Nee. Meine CDU hat noch eine Rückseite, da ist noch eins drauf. Meine Spuren im Land, die ich gestern noch fand, hat der Wind mitgenommen.
1: Das klingt jetzt alles sehr depressiv. Was ist nur mit dem König los? Der 11.11. ist stets der Auftakt der fröhlichen Zeit. Allein Bruder Glasius weiß, was in ihm vorgeht.
3: König Neowulf, ihr befindet euch in einer Sinnkrise. Ihr habt alles und noch viel mehr erreicht für dieses Land. Und nun wisst ihr nicht, was ihr mit eurer Freizeit anfangen sollt.
2: Ich könnte mal wieder nach China fahren. Das ist doch auch schon wieder über 2 Wochen her.
1: Und nicht wieder zurückkommen und Graf David McTornister endlich den Thron überlassen? Doch diese Folge soll nicht enden ohne einen heiteren Ausklang. Es singt für Sie das Landeskabinett den Karnevalsschlager 2009.
4: Und

0: Bronx unterwegs.
1: Ja, hallo, liebe sportbegeisterte Zuhörer und Frauen. Hier endlich wieder mal Bronx unterwegs, live aus Coppola, Granada, einem kleinen Dorf direkt vor den Toren von Barcelona, wo in diesen Tagen ja die internationale Bunken-Olympiade der Vereinten Nationen stattfindet. Ich bin hier jetzt mal bei Muskelheini, dem Europameister im Zementsack werfen. Hallo, Heini.
2: Hallo.
1: Heini, du bist Spitzensportler, der alles allein mit der Kraft seiner Arme erreichen kann, ja? Also Zementsack werfen habe ich schon genannt, aber dann bist du auch noch deutscher Meister im Wildschwein-Niederschlagen.
2: Mit einem linken Haken.
1: Und dann noch Vize-Weltmeister im Kopf gegen Stahlträger rammen. Ja. Eigentlich einen fremden oder einen eigenen Kopf, hä?
2: Unterschiedlich.
1: Ja, nun, die Erfolge sind ja kaum noch zu zählen. Du giltst als einer der stärksten Männer der Welt. War das immer schon so?
2: Nein.
1: Wie war es denn dann?
2: In der Schule, ne? Hat man sich immer über mich lustig gemacht, weil ich so klein und schwach war, ne? Am schlimmsten waren die von der Mittelschule nebenan. Die haben mit uns Sonderschülern immer fiese Späße gemacht.
1: Ja, ja, das kenne ich. Ich war auch auf der Mittelschule. Ach. Ja, da war sowas auch ganz üblich, ne?
2: Bei mir haben sie immer ganz schwere Steine.

0: in den Schulranzen getan, weil ich so schwach war, ne? Und dann gelacht, wenn ich auf dem Schulweg zusammenbrach.
1: Ne?
0: Aber später habe ich mir dann Muskeln antrainiert und gesagt, wenn ich allen von denen wieder treffe, hau ich ihm die Fresse ein. Habe ich geschworen.
1: Ja, da sieht man mal wieder, meine lieben Zuhörer, wie stark der menschliche Geist sein kann.
0: Wer?
1: Was? Ach so, wir waren bei den Streichen, die man hier gespielt hat. Ja. Also, was waren das für welche? Also, die müssen ja ganz schön fies gewesen sein, wenn man danach so zu trainieren anfängt, nicht? Wir haben ja auch über harmlose Witze gemacht, wie zum Beispiel Fahrradbremsen ausbauen, nicht?
0: Was, harmlos? Ja. Oh, das hat man bei mir auch gemacht, ne? Ach. Und als ich die Brücke runterfuhr, bin ich voll an die Garagenwand geknallt, ne? Und dann, als man mir Gewichte in die Badehose getan und mich vom 5-Meter-Brett gestoßen hat, ne? Und dann immer vom Rand weggetreten, obwohl ich nicht schwimmen konnte. Was lachen Sie? Was lachen Sie da?
1: Ach, nix.
0: Finden Sie sowas lustig?
1: Nein, überhaupt nicht.
0: Ja, Sie lachen, ne? Aber das kann einen jungen Menschen ganz schön fertig machen, Herr Brunks.
1: Hans Werner!
0: Was?
1: Sag ruhig Hans Werner, komm!
0: Hans Werner Brunks?
1: Ja.
0: Schweineklaue?
1: Ja, so hat man mich damals in der Schule genannt, ja!
0: Dann warst du damals doch der Anführer der Bande, die mich immer geärgert hat. Ja, erinnerst du dich noch? Heini Brettschneider.
1: Brettschneider? Aschkopf?
0: Ja, so habt ihr mich immer genannt, ne? Oh, das ist ja schön, dass ich dich hier treffe nach all den Jahren. Ey. Pass mal auf, komm doch mal her, ne?
1: Komm. Aua! Ey, Aschkopf! Aua! Ich meine Heini! Hör auf! Ich bin Journalist heute!
0: Für jeden Tag!
1: Wir waren doch damals jung und erfahren, Mensch! Da war nur Spaß!

0: Karl Rudolf, ganz privat.
1: Also ich sag immer zu meiner Maus, Maus, sag ich immer zu ihr, Maus, sag ich Maus. Also ich verstehe einfach nicht, warum das nicht klappt, ne? In 8 Wochen kommt unser Kind, in 8 Wochen, ne? Und du hast immer noch keinen Sponsor gefunden, das kann doch wohl nicht wahr sein, ne? Ich meine, Hansaplast, ist doch ein Name, oder nicht? Ist doch kostenlose Werbung für den, Leben lang. Maus, sag ich, Maus, sag ich, Maus, ist eine bombensichere Sache, ne? Unser Kind heißt Hansaplast und da wollen die nichts geben, sagst du? Ja, aber warum denn nicht? Oder Melita, ne? Warst du schon in Minden, hast da mal nachgefragt? Ist doch egal, wenn es kein Junge wird, ne? Dann sagen wir denen das einfach nicht. Nachgucken kommt da eh keiner. Und wenigstens Filtertüten und Kaffee könnten sie sponsern. Oder Mercedes. Das kann doch nicht sein, dass da nichts zu machen ist bei Mercedes. Ist doch ein ganz einfacher Deal. Wir kriegen die Limousine und alle Welt darf zu unserem Kind CLK sagen, ne? Also Maus, sag ich. Maus, sag ich, Maus, die müssen schon alle ganz schön bekloppt sein, dass sie sich so eine Chance verpassen lassen, ne? Und glaub gar nicht, dass ich jetzt aufgebe und womöglich noch das Arbeiten wieder anfange nach 12 Jahren. Nee, so weit kommt das noch, ne? Lass mich das jetzt mal in die Hand nehmen, Maus, ne? Wäre doch gelacht, wenn wir da überhaupt keinen Sponsor finden würden, du, ne? Heute ist Muttertag, also beginnt bald der Sommer und wir nennen unser Blach einfach Aftersun. Ja, Aftersun, das ist trendy. Geht bestimmt was mit einer Firma, ne? Und es gibt Schlimmeres im Leben, als dass er später immer nur After gerufen wird, ja, ne? Oder wenn die Firmen nichts rausrücken, dann fragen wir eben woanders. Was hältst du von Klärwerk? Ja, ist doch auch ein schöner Name für einen Jungen. Obwohl, der hat auch was Weibliches, finde ich. Maus? Maus? Warum läufst du jetzt weg?

0: ferma.
1: Liebe, Intrigen, Portokosten.
2: Schicksale rund um das Wirtschaftsimperium des Fritz F. Niedmeier.
1: Fassen wir kurz die Situation der Mitarbeiter der Firma zusammen. Niedmeiers Ex-Gattin Suzette ist an ein hartes Bettgestell gefesselt und muss sich anhören, wie ein Herr, der sich als der blonde Hans ausgibt, schmutzige Seemannslieder singt.
3: Jo, das geht rund und rund und die ganze Zeit rund.
1: Die anderen sind alle trotz eisiger Außentemperaturen in einem ungeheizten Swimmingpool und trainieren mit klappernden Zähnen Brustschwimmen. Schrages letzte geniale Erfindung, die schnell sinkende Rettungsweste aus Blei, ruht seelenruhig auf dem Meeresgrund. Der bewusstlose Rauhartdeckel Norbert schwebt mit gebrochener Schulter in der Kombüse über einem gewaltigen Kochtopf, in dem der Koch gerade etwas Fett zum Anbraten heiß werden lässt. Aber das Schlimmste ist, das alles spielt sich in der Vergangenheit ab, und zwar an Bord eines Schiffes namens Titanic. Was? Das kann sie jetzt auch nicht mehr erschüttern? Sie meinen, das ist nichts Neues mehr? Da hält sich die Firma schließlich schon seit 2,5 Wochen auf? Na gut, wenn sie das nicht mehr schocken kann, dann müssen wir eben zu anderen Mitteln greifen.
4: Helfer! Helfer!
5: Was passiert denn hier?
4: Der Swimmingpool läuft aus.
5: Na prima, mir war das Wasser sowieso zu kalt.
4: Ja, mir auch. Aber ich glaube, der läuft nur aus, weil das Schiff auf einmal so viel Schlagseite hat.
6: Mein Gott, es sinkt! Es sinkt! Wir müssen uns retten, Chef!
7: Die Schrare, Sie sind ein Genie. Also, alle Mann in die Boote!
4: Alle Mann!
7: Herr J. und Frau Raumann, jetzt fangen Sie nicht schon wieder mit diesem Emanzen-Geplapper an. Sehen Sie zu, dass Sie einen Badeanzug anziehen, der nicht so ein tiefes Dekolleté hat, und retten Sie sich!
4: Hilfe!
1: Retten? In diesem Moment durchfährt Fritz F. Niedmeier einen Blitz. Aber selbst das stört ihn im Moment wenig. Er hat auf einmal ganz andere Sorgen. In diesem Moment der höchsten Not, in dem es um Leben und Tod geht, erscheinen plötzlich zwei Lebewesen vor seinem geistigen Auge. Und zwar die beiden Lebewesen, die er immer am meisten geliebt hat. Seine Ex-Gattin Suzette und sein getreuer Rauhartdeckel Norbert. Und gleichzeitig spürt er, dass beide in höchster Not sind. Er spürt, dass Norbert über einem heißen Kochtopf schwebt und er spürt, dass Suzette unter einem heißen Irgendetwas bebt. Und er spürt, dass er beide nicht mehr retten kann. Und so durchfährt ihn die größte Erkenntnis seines Lebens.
8: Herr J. nochmal, ich hab alles verkehrt gemacht.
1: Und noch inmitten dieser Erkenntnis merkt er, wie sich das Schiff noch weiter zur Seite neigt und er spürt, wie eine kalte Feuchtigkeit ihn umschließt. Er sieht seine treuen Mitarbeiter nicht mehr, er sieht auch das sinkende Schiff nicht mehr, auf dem sich noch Norbert und Suzette befinden. Er spürt nur noch, wie er weiter und immer weiter nach unten gezogen wird. Wo wird diese endlose Reise nach unten enden? Wollen Sie das wissen?

0: bei Frieda und Anneliese.
1: Ah, Heinz freut sich schon so doll. Nächsten Sonnabend ist Brenntag in der Gemeinde, dann gibt's endlich wieder frischen Schnaps nach die lange Zeit voller Entbehrungen.
2: Was? Die eine Woche? Letzten Sonnabend war doch auch schon Brenntag. Die ganze Gemeinde war zugequalmt. Anita stinkt jetzt noch nach Rauch.
1: Ja, warum holt ihr die denn nicht wenigstens für den einen Nachmittag ins Haus?
2: Ich weiß gar nicht, wo meine alte Eichenkommode geblieben ist.
1: Haben bestimmt die Komodo-Warane aufgefressen, Frieda.
2: Was? Sind die hier bei uns im Garten?
1: Ja, haben zwei Beine, wiegen 180 Kilo, arbeiten auf dem Finanzamt und schmeißen alles aufs Feuer, was nicht nied- und nagelfest ist.
2: Ach du Schreck, meine Kommode, da war doch noch mein Führerschein drin. Was mache ich denn jetzt?
1: Führerschein? Das war noch dein Aria-Nachweis. Den brauchst du aber heute nicht mehr, du Döskopf.
2: Was? Auch nicht, wenn man ein neues Gewerbe antragen will?
1: Waffenlieferungen gehen nur noch in Krisengebiete.
2: Und wenn man mal nach Polen fahren will?
1: Das geht allemann ohne heutzutage.
2: Und mein Sonntagsschlüpfer, der lag da auch noch drin in der eine Schublade.
1: Ach, Frieda, hör doch auf. Du kannst doch sowieso nichts mitnehmen auf der andere Seite.
2: Ja, ja, insofern sind die Brenntage ein Segen. Man lernt Abschied zu nehmen von irdischen Gütern.
1: Von Heckenschnitt, von tote Äste, von Laub und Mulm.
2: Wenn bloß der olle Qualm von den vielen Sommerreifen nicht wäre.
1: Stimmt, das ist nicht ganz so schön. So, ich muss auch nach Hause, sonst ist bei Heinz gleich auch schon wieder Brenntag. Und ich kann die ganzen leeren Flaschen wegbringen, nicht? Tschüss!
2: Blöde Kuh.

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1: Der deutsche Wohlstandsanrainer gönnt sich zigmal pro Jahr irgendeine Auszeit. Das Bikerwochenende in den Alpen, mit den Mädels ein paar Tage in ein Wellnesshotel, Städtetouren, Wandertage, Wacken, Bayreuth, Ischgl. Alle diese kleinen Urlaube finden unter Gleichgesinnten statt. Ganz anders steht es da um den großen Jahresurlaub. Ein Relikt aus einer Zeit, als er der Einzige war und stets im Sommer. In diesen, zynisch als die schönsten Wochen des Jahres bezeichneten Wehrübungen der Kleinfamilie, prallen die unterschiedlichen Interessen der Teilnehmer ungefedert aufeinander. Und das bei Hitze in fremder Umgebung. Warum tun sich Menschen das an? Sie gehen ja auch nicht mit ihrem Pferd schwimmen oder mit dem Goldfisch wandern. Die Illusion der Gemeinsamkeit einer Familie soll gewaltsam erzwungen werden. Wie wär's dagegen mit einem Probeurlaub? Zu Hause schon mal mit den Halbwüchsigen eine Kirche besichtigen, um das jeweilige Erlebnisbarometer zu checken. Ein schlechtes, überteuertes Restaurant besuchen, im überhitzten PKW nach einer Parklücke fahnden, sich mit dreiviertelnackten Adiposen an einem Gewässer tummeln. Es gibt so viel für urlaubstypisch gehaltene Erfahrungen, die man auch in häuslicher Nähe machen kann. Der Vorteil beim Probeurlaub besteht darin, jederzeit die unangenehme Situation verlassen zu können, um in die Sicherheit der vertrauten Umgebung zurückzukehren. Im Ernstfallurlaub ist da nur das Hotel, der Campingplatz, die Ferienwohnung mit ganz eigenen Unwägbarkeiten. Nächster Vorteil der Probestrecke: jedes Familienglied kehrt in seine eigene Blase zurück. Papa muckelt im Keller an seiner Werkbank rum, Mama guckt Assi-TV und das Gezücht chillt, gamet oder chattet mit anderen Lauras und Lukas. So bleibt der typische Urlaubskonflikt zu großer Nähe aus, da jeder zwischenzeitlich wieder Individuum sein darf. Vielleicht trifft man sich sogar am Abend am Grill und kann gemeinsam lachen über das teure Restaurant mit dem Schweinefraß, die langweilige Kirche und die vielen hässlichen Doofköppe da draußen. Jetzt, wo man wieder in Sicherheit ist. Und wenn man so drüber nachdenkt, kommt man zu dem Schluss, dass der Probeurlaub der viel schönere und erholsamere ist. Noch besser wäre es nur, man wohnt in einer Urlaubsregion und könnte andere Menschen beobachten bei ihrem aussichtslosen Streben nach den schönsten Wochen des Jahres.

0: Meine Damen und Herren, nun zu den durchgeführten Projekten. Frau Hengewiete, welche Landstriche sind denn nun erfolgreich bereinigt worden?
1: Danke für die Worterteilung, Herr Hillermann.
0: Gerne.
1: Also bei einigen Orten war nur der Austausch eines einzigen Buchstaben erforderlich, was unsere Kosten natürlich gesenkt hat. Also so zum Beispiel wurde Hodenhagen in Bodenhagen umbenannt. Der Jadebusen heißt jetzt Jadebuben und Geilenkirchen Heilenkirchen. Am Vögelpark Walsrode mussten wir lediglich die Östriche entfernen.
0: Ne? Ja, das ist ja gut. Danke, Frau Hengewiete. Nun zu Ihnen, Herr Hackratte.
2: Ja.
0: Was konnten Sie denn erreichen?
2: Ja, sorry, das tut mir leid, aber für Titisee ist mir echt noch keine ökonomische Lösung eingefallen.
3: Das war aus der Reihe große Momente der Weltgeschichte. Die Umbenennungskommission versaute Orte dieser Welt legt ihren Jahresbericht Deutschland vor. Otze an der Knatter, Dezember 2002.
2: Also für Titisee, Pippisee ginge oder Ficky oder so.
0: Ja, das ist gut.

Hallo, lieber Heimwerker draußen an den Geräten. Unser heutiges Thema, Hähnchenschnitzel selbst gemacht, ja. Man braucht dazu nicht viel. Herbert, komm mal her, sag den Hörer mal guten Tag. So, dann braucht man noch eine 5-Tonnen-Presse. Unter die Presse legt man etwas Legemehl, daher der Name, ja. Herbert. Herbert.

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0: Der kleine Tierfreund.
1: Hallo, liebe Zuhörer. Diese vielen Tiere da, sind das eigentlich unsere Freunde? Oder was halten die von uns? Manchmal habe ich das Gefühl, wir lebten nebeneinander her auf diesem Planeten. Der Bandwurm macht sein Ding, wir fahren Moped. Weder interessiert er sich für die windumtoste Jagd mit der Kreidler durchs Gestrüpp, noch wollen wir wissen, wie es da drunten in der braunen Welt zugeht. Kann man überhaupt sonst lassen lesen mit Leuten, die einem so fremd sind? Letztlich stammt ja nicht nur der Bandwurm, sondern auch der Panda-Bär aus einer ganz anderen Kultur. Wer von uns könnte schon dauerhaft in China leben, diesem Land voller Ameisen? Nein, liebe Zuhörer, richtige Freunde finden wir da draußen wohl kaum. Jahrelang habe ich ein altes Kohlmeisenpaar mit Sonnenblumenkernen über den Winter geholfen. Und was war der Dank? Statt mir gen Abend ein Ständchen zu tiselisen, schissen sie mir die Kreidler-Sitzbank voll. Letzte Woche habe ich sie erschossen. In Sitzbank-Zuschissdingen kann ich sehr unangenehm werden. Tiere sind undankbar, unverschämt und egoistisch. Vor ein paar Tagen lag eine frisch überfahrene Katze direkt vor meiner Haustür. Nach dem Gewohnheitsrecht hätte mir das Wildbret zugestanden, doch ein streunender Habicht verputzte den kompletten Leckerbissen, ohne auch nur um Erlaubnis zu fragen. Wie sollen da dauerhafte Freundschaften entstehen, wenn jeder nur an sich selbst denkt? Ich hoffe nur, liebe Zuhörer, in Ihrer Familie zu Hause versteht man sich noch insoweit, dass man sich nicht gegenseitig die toten Katzen vor der Nase wegfrisst. Bis zum nächsten Mal, Ihr kleiner Tierfreund.

Der Äther. Unendliche Weiten. Dies sind die Abenteuer der Enterprise, die mit ihrer 90 Mann starken Besatzung unterwegs ist, um neue Welten zu erforschen, neues Leben und neue Zivilisationen. Viele Lichtjahre von der Realität entfernt dringt die Enterprise in Galaxien vor, die nie ein Mensch zuvor gehört hat.

0: Nein, geh weg, ihr Schnitzel. Nein, ich esse kein Fleisch. Nein, ich esse kein Fleisch,
1: Was? Oh mein Gott, oh Gott, schon so spät? Wir haben ja schon Folge, Spock, du, wach auf. Komm, du wirst ja nicht für Schlafen bezahlt, Mann, nur wach auf, endlich. Spock, du, wir sind schon auf Sendung. Du musst irgendwas sagen, irgendwas.
2: Fasziniert.
1: Ah, ist okay. Schlaf weiter, Spock. Nacht,

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Moin. Nach Singvogel-Zählwoche kommt jetzt die Mobilfunk-Messwoche, auf Deutsch Funklochkataster. Da kann man mit seinem Handy durch Niedersachsen fahren und überall gucken, wo kein Empfang ist. Das Ziel ist, dass man im ganzen Land mit seinem Handy überall eine Verbindung kriegt. Ja, sagen sie. Dabei ist denen unser Handyempfang doch schnurzegal. Aber weil das ganze Land von den Katastrophensirenen bis zur Waldbrandüberwachung alles mittlerweile über Mobilfunk gesteuert wird, wollen sie natürlich nicht, dass Putin enttäuscht wird, wenn er uns überfällt. Da versucht er kurz vorm Einmarsch über seine Cyberattacke die Infrastruktur stillzulegen und dann ist gar kein Empfang überall. Ein Land mit Funklöchern ist an sich also der beste Schutz gegen Cyberattacken. Andererseits brauchen wir die aber gar nicht, weil sich Deutschland ja auch schon ohne selber lahmlegen kann. Könnte sein, dass die heutigen Funklöcher die Überlebenden von morgen sind. Schon jetzt gibt's Kurorte, da steht vorne am Ortseingang, hier kein Handyempfang. Da kann man dann tatsächlich mal ausspannen. Absichtlich sollte man Funklöcher über allen Schulen einrichten, dann spart man sich das Social-Media-Verbot-Gelaber. Munter bleiben!

0: Die deutsche Bundeswehr. 4 Jahrzehnte lang lässt sie Generationen von wehrpflichtigen Hemden auf DIN A4 Falten und Löcher ins Erdreich graben. Jetzt stellt sich die starke Truppe sogar noch größeren Aufgaben. Unsere Bundeswehr löst die Probleme der Welt. Hören Sie heute Oberstabsfeldwebel zur See, Ludger Tirpitz in
1: Holland.
2: Alle mal herhören! Problem! Holländer mögen Deutsche nicht! Schweinerei! Deshalb 100.000 sympathische Infanteristen sofort in Holland einrücken, Bevölkerung zusammentreiben und kostenlose Schulungen verpassen. Schulungsthema: Deutschland, unser geliebter großer Bruder im Osten. Problem vom Tisch.

0: wird ja jetzt auch schon ein bisschen dunkel. Vielleicht sollten wir das Interview auch langsam mal Abschluss bringen.
1: Sag mal, gibst du mir noch eine Zigarette von dir?
0: Was?
1: Ja, Zigarette.
0: Sicher, ja.
1: Vielleicht, meine Junge, vielleicht sollte ich dir erzählen, zum Schluss vielleicht, was ich in der Freizeit mache.
0: Ach ja, ganz gerne, aber vielleicht ein anderes Mal. Ich bin doch ziemlich müde und muss...
1: So, komm, du kleiner Scheißhaufen, den ganzen Tag steht zu mir meine kostbare Restzeit und jetzt willst du doch nicht mal wissen, was ich in der Freizeit mache? Hä? Das willst du doch wohl nicht, was?
2: Ich muss dich wirken, mein Hals.
1: Was?
2: Natürlich will ich das hören. Herr Brunz, aber selbstverständlich...
1: Na also!
2: Herr Brunz, was machen Sie denn so in Ihrer Freizeit?
1: Ja? Okay, du willst also wissen, was ich in meiner Freizeit mache. Gut. Kannst du wissen, also ich habe mir da so ein kleines Paradies geschaffen, so in der Nähe von Hamm-Üntrop.

0: alten Zement sinnlos da hinten, die mit Wasser vollgelaufene Kiesgrube und natürlich grün in Hülle und Fülle. Überall da, wo der Boden eben noch nicht vergiftet ist. Und natürlich auch das alte, gespenstische Hauptgebäude. Ja, was natürlich ganz wichtig ist, da sind die Leute, die genauso wie ich ihre Wochenenden und manchmal ja auch den Jahresurlaub hier verbringen. Als da zum Beispiel wären Janni. Hallo Janni, der hat die erste Gyrosbude überhaupt hier auf dem Gebäude aufgemacht, auf dem Gelände hier aufgemacht. Hallo Janni, sag den Leuten noch mal, was du für ein Angebot hast. Komm Janni.
1: Was soll der Scheiß? Hör mal, ich kriege noch mindestens 150 Mäuse von dir. Vorher gibt's nichts mehr. Nichts mehr und nichts, eine kleine Usto. Gar nichts. Und wehe, du pumpst noch mal meine Gäste an, ne? Und wenn du blau bist, hau bloß nicht ab. Ich will Geld sehen. Heute noch. Heute, verstehst du?
0: Ja, ist ja gut, Janni. Ja, der Janni, der hat in der Saison viel zu tun, ja, dass er manchmal auch ziemlich im Stress ist. Und dann ist seine Laune auch so ein bisschen...
1: Sofort will ich Geld haben. Sofort will ich Geld von dir haben. Verstehst du?
0: Ja, wir machen gleich weiter. Ja, und hier ist ja ein typischer Wochenendurlauber. Woher kommen Sie und wie gefällt es Ihnen hier bei uns am Betonwerk?
2: Guten Tag, ich heiße Gerhard Kruse, bin Polizist und habe hier einen Haftbefehl gegen Herrn Hans-Werner Brunks.
0: Ja, das bin ich.
2: Sie sollen zum wiederholten Male eine Frau Merschmann sexuell belästigt haben.
0: Ach, das ist doch gar nicht wahr, die kenne ich doch überhaupt nicht.
3: Ach ja? Du kennst mich also nicht, du Schwein. Und wer hat mich gestern bei der Laubenpolonaise in die Büsche gezogen? Und...
0: Aber ich stehe doch gar nicht auf solche Mannweiber her, Wachtmeister. Trauen Sie mir doch wohl nicht zu, hä?
2: Und was ich Ihnen zutraue, das ist egal, ne? Ich muss Sie jetzt jedenfalls mitnehmen.
0: Aber ich habe doch hier eine Live-Übertragung, Mensch.
2: Ja, tut mir leid. Kann das nicht jemand anders hier übernehmen vielleicht?
1: Mit Vergnügen. Los, gib mir das Mikro. Also Leute, Hans-Werner Brunks hat sich hingetraut, ohne seine Sachen vorher anständig zu regeln. Wir hier am Betonwerk haben für solche Typen unsere eigene Behandlung. Und die heißt, na Leute...
4: Arsch voll!
0: Ich bin doch einer von euch! Aua! Außerdem bin ich Journalist! Auf, Janni! Aua! Ich sag Geld!

0: München Hauptbahnhof, der Interzonenzug aus Görlitz über Dresden, Karl-Marx, Stadthofen, Nürnberg, Ingolstadt und Augsburg endet. Hier, wir bitten alle Fahrgäste, den Zug zu verlassen.
1: Sütter, Sütterherrin, haben Sie es nicht gehört? Hallo, wir sind da aussteigen müssen. Hallo? Ja, leckt's mich.
2: Der Kommissar. Der Tote von drüben.
3: Der Tote hier lebt nicht mehr, Chef.
4: Ja, das sehe ich, Walter.
5: Ist wahrscheinlich tot, der Tote, Chef.
4: Was meinst du, Erwin?
6: Er sieht nach einem ziemlich toten Toten aus, Chef.
4: Was wir brauchen, ist ein Name, sonst kommen wir nicht weiter.
3: Wie wär's mit Lieselotte, Chef?
4: Sieht mir eher aus wie ein Mann, heißt ja auch der Tote.
3: Da haben Sie recht, Chef.
5: Nennen wir ihn doch einfach Erich, Chef.
4: Und weiter?
5: Wie wär's mit Honecker, Chef?
6: Warum fahren wir eigentlich mit Blaulicht ins Kommissariat, Chef?
4: Wir fahren nicht ins Kommissariat, Erwin.
6: Hä? Wo geht's denn hin, Chef?
4: In die Rimini-Bar.
5: Aber, Chef, wir haben doch auf dem Revier noch 8 Kisten Cognac, Chef.
4: In der Rimini-Bar treibt sich allerhand Gesindel rum. Sollte mich nicht wundern, wenn die über Lieselotte Bescheid wüssten.
3: Erich, Chef, Erich.
5: Honecker, Chef, Honecker, Chef.
6: Könnte der Tote nicht auch aus der DDR stammen, Chef?
4: Wie kommst du da drauf, Erwin?
6: Ja, wegen dem Namen, Chef.
3: Und er lag in einem Interzonenzug, Chef.
4: Wie weit ist es denn von der Rimini-Bar bis in die DDR?
5: Moment, circa 300 Kilometer, Chef.
4: Da hat Basunke schon ganz andere Dinger gedreht.
3: Der Chef von der Rimini-Bar, Chef?
6: Wir sind da, Chef.
3: Basunke behauptet, er kennt keinen Erich Honecker.
5: Der Mann lügt. Erich Honecker kennt doch jeder.
4: Was schlagt ihr vor? Wollen wir ihn gleich hops nehmen oder noch warten, bis seine Hintermänner auftauchen?
3: Ich hab ihn festgenagelt, Chef. Der läuft uns nicht weg.
4: Womit, Walter?
3: Mit seinem linken Ohr an die Lautsprecherbox, Chef.

0: Er ist jetzt soweit, Chef. Basunke will auspacken.
1: Dann hol ihn her, Robert.
0: Ja, Chef. Geht in Ort. Nun, Chef.
1: Du, Erwin?
2: Hm?
1: Holst uns mal in der Zwischenzeit ein paar Cognacs.
2: Okay.
0: So, hier ist der Basunke, Chef. Er hört etwas schlecht.
1: Hört etwas schlecht?
0: Ja, Chef.
3: Basunke! Sagt dir der Name Erich Honecker jetzt etwas?
4: Chef, da läuft schon der Abspann. Wir haben keine Zeit mehr für Basunkes Geständnis. Was sollen wir jetzt machen, Chef?
1: Wir lassen ihn laufen. Er hat Erich Honecker nicht ermordet.
0: Ihn laufen? Nicht ermordet, Chef?
1: Nicht ermordet. Laufen, Chef. Überleg doch mal. Wenn Honecker jetzt tot im Interzonenzug liegt, dann bricht die DDR doch zusammen. Und alle von drüben kommen hier hin und trinken unseren Cognac weg.
0: Stimmt, Chef. Das möchte ich nicht mehr erleben, Chef.
1: Eben. Lasst ihn laufen.
2: Ja, sie hat nur noch eine angebrochene Kiste Cognac hier, Chef.
1: Danke, Erwin. Uns bleiben noch 20 Jahre, dann ist Honecker wirklich tot. Macht das Beste draus, Jungs. Und? Ruft Rehbein an. Sie soll die Nacht durchmachen.
4: Wieso, Chef? Der Fall ist doch geklärt.
1: Aber das weiß Rehbein doch nicht. Haha. Prost.
0: Prost.
4: Prost,
0: Chef.
4: Prostchen.
0: Prost.
4: Prost.

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1: Schicksale rund um das Wirtschaftsimperium des Fritz F. Niedmeier.
0: Noch hat die zarte Liaison zwischen Suzette und Heinz Bärbel Schrage nicht richtig begonnen. Da wird Fritz F. Niedmeier schon über die außerehelichen Aktivitäten seiner Frau informiert. Außendienstmitarbeiter Gernot Zarkowski hat das Liebespaar beobachtet und versucht nun, mit seinem Wissen Schrage in Misskredit zu bringen, um so selbst aus der Schusslinie des Chefs zu geraten.
2: Was sagen Sie da? Meine Frau küsst Schrage? Das habe ich selbst gesehen. Und warum sind Sie ihm nicht zur Hilfe gekommen? Mein Jott, der arme Schrage. Und das Schlimmste ist, solange Suzette ihn in ihren Klauen hat, wird er nicht eine Minute ungestört an der zweiten Beschichtung des Blechwaschlappens arbeiten können. Wir müssen was unternehmen.
0: Niedmeier geht unruhig im Büro auf und ab. Sein Gehirn arbeitet wie eine Rechenmaschine am letzten Tag der Inventur.
3: Ich habe Zarkowski. Sie haben doch sowieso nichts zu tun, ne? Sie werden Schrage meine Frau ausspannen, klar?
4: Ja, und wenn es mir gelingt, ich meine, was soll ich denn dann mit ihr machen?
3: Machen Sie sich keine Sorgen, das wird sie Ihnen schon erklären. Hauptsache Schrage kann in Ruhe weiterarbeiten.
5: Jawohl, Herr Direktor.
0: Heinz Bärbel Schrage und Suzette ahnen nichts von der Intrige, die gegen sie ins Rollen kommt. Sie sitzen immer noch da, wo ihre Romanze begonnen hat, im Niedmeierschen Firmenwagen, der, wir erinnern uns, im Überschwang der jungen Liebe in einen Verkehrsunfall verwickelt worden war.
6: Möchtest du auch eine?
7: Ja, Chérie. Du warst wunderbar.
6: Ja, nicht?
7: Ich fühle mich, als würde ich schweben in die Luft. Oh.
6: Ach, ich auch.
8: Mein Gott, wir schweben ja wirklich. Wo sind wir denn hier?
7: Sieht aus wie ein Autofriedhof. Mon Dieu, wir hängen an einem Kran.
8: Die Schrottpresse. Das Nein. Darf doch nicht wahr sein. Oh.
0: Darf das wirklich nicht wahr sein? Werden moralische Verfehlungen tatsächlich so hart bestraft? Oder stimmt es, dass Gott die Liebenden schützt? Aber selbst wenn die Liebenden der Schrottpresse entkommen können, wird Suzette Zarkowskis Nachstellungen standhalten? Das alles erfahren Sie in der nächsten Folge von Die Firma.

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1: Reinhard! Die ganze Zeitung ist voll von Reinhard!
2: Ja, ist ja gut, Frieda. Welche Zeitung? Im Kreisblatt, da stand nichts drin von den Doofkopf.
1: Du und dein Finanzamt. Da wurde Reinhard in Feuilleton erwähnt.
2: Feuilleton? Ich dachte immer, das wäre so ein teurer Wagen von VW.
1: Reinhard hat den Wolfgang-Schäuble-Preis gewonnen für Steuerlyrik.
2: Mist, Streuerlyrik. Das wäre eher was für deinen Lütken Goethe.
1: Es gab 8 Wochen Urlaub auf dem Amt zu gewinnen für das beste Gedicht. Und das wird dann auf so eine Pötri-Schlamm vorgetragen.
2: Ich verstehe hier nur Bahnhofstoilette. Was ist?
1: Reinhard, sein Gedicht hieß Made in Finanzamt.
2: Das heißt Made in Finanzamt, sagt Dieter.
1: Ja. Ich lese es mal vor.
2: Oh, bitte nicht. Komm, und nun mach dir erstmal den Kittel vernünftig zu, Frieda. Wie siehst du aus? Du hast schon wieder den Samstag mit dem Sonntag zusammengeknüpft.
1: Was?
2: Ja, sagt man so in Dichterkreisen.
1: Ruhe,
2: der
1: bitte.
2: Der Mann zu.
1: Hinter eines Raumes Zimmerlinde saß das Steuerfachgesinde. Das war bitter, denn der Gatte, den Anita hatte, saß vorm Blatte. Diente so auf diese Weise unserem Staat als Frühstücksspeise.
2: Hä? Das kommt mir aber irgendwie bekannt vor. Aber wieso heißt dieses grauenhafte Werk Die Made, wenn es um den dämlichen Gatten von Anita geht?
1: Ja, nicht zu Ende.
2: Wie viele Strophen hat das denn?
1: 126, ist mehr so ein Heldengedicht eines Gerechten, der gegen den Durchschnitt der anderen blassen Finanzamtsmaden ankämpft.
2: Oh, Frieda, ich glaube, mein Kaffeewasser, das ich vorhin aufgestellt habe, brennt an. Muss nach Haus. Tschüss.
1: Schade, ist eben nichts für kleine Geister, so ein Schlammpötri.

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0: 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Es spricht Akademiker im Außendienst Kasowat Wischmeier von Sondermühlen.
1: Langsam vergeht die Zeit, auch in dieser Stunde, liebe Freunde. Aber anders als die Vergänglichkeit des Menschen, stinkt die Zeit nicht, wenn sie vergeht. Und aus den Uhren kriechen auch keine Maden heraus. Wie hygienisch ist doch der Lauf der Welt. Darüber sollten wir uns ruhig auch mal freuen können.

0: ich sehe was, was du nicht siehst und das sieht rot aus.
1: Sehr witzig.
2: Das war aus der Reihe Große Momente der Weltgeschichte, Spieleabend bei Stevie Wonder, neulich Wohnzimmer kurz nach dem Abendessen.

bekloppt werden mit diesem Wetter. Schaumstoffauflagen raus, Schaumstoffauflagen rein, ne? Gerade bist du mit den Dinger wieder auf den Liegestuhl zugange, fängt Petrus an zu pissen. Wieder rein mit die geblümte Matratze. Wie schaffen das bloß die Frauen, die, sagen wir mal, zwei Auflagen immer rein- und rausschleppen müssen? Der Brocken muss ja bloß immer eine, ne? Also meine drauflegen und wieder runterlegen. Brocken selbst liegt ja so auf dem Lattenrost. Der gräbt sich dann so 20 cm in den Schmoll da hinten. Manchmal verklemmt sich auch so ein schwabbeligen Wulst zwischen die Latten. Dann bölkt der Brocken wie am Spieß. Bin ich neulich schon mit dem Schlauch rüber, dass das Gebölke wenigstens aufhört. Jetzt habe ich aber doch noch eine Spanplatte über den Liegestuhl genagelt, dass er sich nicht dauernd den Schmoll einklemmt. Ja, auf Deutsch gesagt, ey, wenn der Kamel wieder in den Liegestuhl festsitzt, kann sie ja nicht meine Schaumstoffauflagen rein- und raustragen. Als ich neulich wieder zwischen den Latten hing, ne, musste ich die geblümten Kameraden glatt selbst reinbringen. Den Brocken habe ich glatt im Gewitter vergessen. Das Gebölke hörst du ja nicht, wenn es am Donnern ist. Ich sage es dir, der Schmull von die Alte, der war ganz käsig geworden. Mehr wie so eine Wasserleiche. Hatte sie trotz Spanplatte doch wieder die Wülste in den Liegestuhl eingeklemmt, ne? Du kommst da ganz weg. Brocken, habe ich ihnen gesagt, wenn du draußen liegen willst, dann knall dich mal so auf eine Waschbetonplatte. Das andere ist zu gefährlich, meine Meinung. Auf Deutsch gesagt. Ist doch auch bloß zu ihren Besten, oder nicht? Sag ich doch. Hat sich der fette Kaiser doch glatt auf meinen Stuhl geknallt? Na warte, Brocken, nur spricht der Kercher. Du hast es nicht anders gewollt.

0: reiten für Freiheit und Gerechtigkeit. 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
1: in der Bibliothek.
2: Porthos, was hat der König gesagt? Welches Buch sollen wir ihm besorgen?
3: Psst, seht zu.
4: Ja, hier. Ratgeber Leben, Band 15. Wie werde ich ein guter Sonnenkönig?
1: Das war die bibliophile Folge der drei Musketiere. Sie hörten heute in der Bibliothek.

0: Der kleine Tierfreund.
1: Viele Menschen nutzen den Beginn eines neuen Jahres, um längst gefasste Vorsätze in die Realität umzusetzen. Der eine möchte in Zukunft mehr auf sein Körpergewicht achten, der andere nimmt sich vor, seine Gattin weniger zu vermöbeln. Die gute Absicht ist überall zu erkennen. Doch unsere Laster sind schwerer in den Griff zu bekommen, als wir gemeinhin denken. Ich habe mir zum Beispiel vorgenommen, liebe Tierfreunde, für dieses Jahr keine Kohlmeisen mehr. Oft habe ich pro Tag in der Vergangenheit bis zu 40 Stück beobachtet. Das sind 2 Schachteln, liebe Zuhörer. Entschieden zu viel für einen Mann in meinem Alter. Nicht selten kam es vor, dass ich nachts aufgestanden bin, mich auf meine Kreidler-Flosette gesetzt habe und gierig durch die Nacht gebraust bin, bis sich in der Dämmerung die ersten Singvögel rührten. Es war wie eine Sucht. Im Winter stellte ich Futterhäuschen auf, nur um Kohlmeisen zu begucken. Eine nach der anderen kam zu meinem attraktiven Futterplatz. Ich war ein richtiger Kettenbeobachter geworden. Damit soll nun Schluss sein. Gestern habe ich in meinem Garten 123 Meisenringe eingesammelt. Eine erschreckende Bilanz meiner Abhängigkeit. Der Süchtige ist ja zu kaum einer anderen Handlung mehr fähig, als seine Sucht zu befriedigen. Doch selbst wenn ich die Kohlmeisenabhängigkeit überwinde, so sind die Dinger doch nicht aus der Welt. Ein Segen, dass wenigstens keine Reklame gemacht werden darf für Meisenbeobachtung. Zum Schutz unserer Jugend ist das dringend geboten. Mit Missvergnügen muss ich allerdings noch immer feststellen, dass Meisenringe für Minderjährige überall zugänglich an den Supermarktkassen feilgeboten werden. Ich zumindest glaube, dass ich meine Meisenabhängigkeit in den Griff bekommen habe in diesem Jahr. Sollten auch Sie, liebe Zuhörer, daran leiden, bei wirklichen Tierfreunden ist dieses Phänomen übrigens gar nicht so selten, so empfehle ich Ihnen eine Ersatzdroge. Ich nehme seit einer Woche Blaukehlchen, ein äußerst scheuer und seltener Vogel, der nicht gefährlich werden kann. Unsere Tierfreunde-Jugend möchte ich ans Herz legen, greift nicht gleich zur Kohlmeisenbeobachtung, wenn ihr mal nicht mehr weiter wisst. Es bringt nichts, glaubt einem alten Tierfreund.

0: Gedanken zur Zeit. Es spricht Akademiker AD Cassewart von Sondermühlen.
1: Manchmal, liebe Freunde, wenn ich eine Flasche Bier trinke, denke ich an die vielen tausend Menschen in der dritten Welt, die sich keine Flasche Bier leisten können. Aber wie sollten wir ihnen helfen? Selbst wenn wir ihnen Bier schickten, wie würde die Rückgabe der Pfandflaschen geregelt? Oft müssen wir die Ungerechtigkeit der Welt, ob wir wollen oder nicht, auf unseren Schultern tragen. Denken Sie mal drüber nach.

0: und Herren, dann wollen wir mal. Wir haben heute zu entscheiden über drei Anträge zur Neueintragung. Ich bitte jeweils um das Handzeichen, ja? Frau Gattenströter, würden Sie bitte mal das erste vorlesen?
1: Selbstverständlich. Trikot, Traco.
2: Aha. Bitte, wie? Ich glaube, ich habe es nicht verstanden.
1: Trikot, Traco.
2: Ja, wenn Sie meinen.
1: Das nächste wäre Kuschel, Kuschel.
0: Ach, das ist aber anthologisch äußerst interessant, meine Kollegen, oder nicht, hm?
2: Und, was noch?
1: Tja, das dritte ist, ich weiß nicht, etwas ordinär.
0: Bitte keine Vorabwertung, Frau Gottenströter, das Wort bitte.
1: Nun, es heißt Geschlechtsverkehr.
0: Oh.
3: Das war aus der Reihe Große Momente der Weltgeschichte das Duden-Konsortium bei der Jahrespräsentation der neuen Wörterkollektion. Immer wieder sonntags beim Kaffee.

0: Wiener meldet sich Frau Marie-Louise Brase, Inspekteurin vom Gesundheitsamt Kleinmümmede, Abteilung Nahrungsmittel. Diesmal stehe ich vor Ennos Grilleck, einer guten Adresse inmitten eines Engländerviertels. Eine gute Adresse für den kleinen Hunger nach dem Mittagessen.
1: One curry sausage, one grilled sausage, one gypsy, one special, and chips red and white.
2: Comes on the pommes, potatoes, something upon.
1: A red and white sauce, please.
2: For here taken or with, for here eaten or with taken?
1: Pardon?

0: Rochi und Erwin.
1: Sag mal, Erwin, du hast in letzter Zeit etwas zugenommen. Wird zu Hause neuerdings wieder gekocht?
2: Nee, du, ich habe gerade einen Job als Testkäufer für das Bundesfamilienministerium.
1: Oha, Alkoholausschank an Minderjährige bespitzeln.
2: Ja, das habe ich früher gemacht. Das Geile war, man durfte den Alk danach behalten. Ne? Ey, 6 Wochen alles nur verschwommen gesehen. Irre.
1: Und was testet der Jugendliche jetzt?
2: Jetzt die politisch korrekte Bezeichnung für Nahrungsmittel und Speisen.
1: Also Neger statt korrekt andersfarbiger.
2: Seit wann ist Neger ein Nahrungsmittel?
1: Kommt drauf an, wie weit man in den Urwald reinfährt.
2: Hör auf jetzt mit der Bimbo-Hetze. Nee, mein Job ist es zum Beispiel, im Laden einen Negerkuss zu verlangen.
1: Ja und?
2: Ja und? Wenn sie mir einen verkaufen, werden sie angezeigt. Wegen Lebensmittelrassismus.
1: Und du schämst dich nicht, du Denunziant? Das sind ja Stasi-Methoden, schlimmer als in der DDR.
2: Ja normal, ey. Wir gehören doch zur DDR seit 1990.
1: Ja, das stimmt.
2: So, und wenn mir jetzt einer einen Zigeunerschnitzel verkauft, ne? Dann hetze ich ihm den Zentralrat der Gypsy Kings auf den Pelz.
1: Und wie sieht's aus mit Pflaumenkuchen?
2: Wie sieht's aus mit Pflaumenkuchen?
1: Das ist doch auch diskriminierend.
2: Gegenüber wem jetzt? Haben die Pflaumen jetzt auch schon einen Zentralrat?
1: Ja, der heißt Gleichstellungsbeauftragte.
2: Verstehe ich alles nicht. Jedenfalls, hier, Kinderteller ist auch so eine Schweinenummer, ne? Da werden haufenweise Heranwachsende verwurstet. Klingt wie Dönerteller, bloß Kinder statt Döner, ne?
1: Bald ist ja auch wieder die Zeit für Spargel mit Soße Hollandaise. Ist das dann auch verboten?
2: Wieso? Holländersoße darf man doch noch sagen. Ist doch politisch korrekt. Bloß nicht Käsekopfsoße oder Tulpenwemsertunke.
1: Oder Molukkenmompe.
2: Schluss jetzt! Schluss! Oder ich verliere meinen Job!

0: jetzt aus unserer Kriminalserie Polizeiruf 110 die Folge Der Schuss am Deli-Geschäft in einer Produktion des Fernsehens der DDR.
1: Polizeiruf 110 mit IFA Sachsenring Trabant 501 Wartburg-Kombi Barkas Einsatzfahrzeuge Oberleutnant Hübner und einem komischen Hubschrauber.
2: Genosse Oberleutnant, Genosse Oberleutnant.
3: Ja, Brigadier, was gibt es?
2: Genosse Oberleutnant, ich habe den Diebstahl aus dem Delikatladen genau beobachtet.
3: Aha. Haben Sie Ihre Beobachtung schon dem ABV mitgeteilt?
2: Nein, ich dachte...
3: Lassen Sie es gut sein, Genosse. Na, dann schließen Sie mal los.
4: An alle Wagen im Bezirk Eberswalde. Vor einer Viertelstunde wurde ein Oberleutnant der deutschen Volkspolizei an einem Delikatgeschäft von einem Diversanten in den Kopf geschossen. Der Mann ist etwa 1,75 groß, trägt ein gelbes Spezi-Dex-Hemd, eine blaue Jeans aus heimischer Lizenzproduktion, eine Jacke mit dem Abzeichen des Fergelmast-Kombinates, Freundschaft mit den Völkern der Sowjetunion, sowie eine weiße Perfoltasche mit einem Wabberaufdruck der Greifswalder Schadlagerbekämpfungs-BG. Achtung! Die Ergreifung des Täters genießt Prioritätsklasse 5. Sondersignal ist befürchtet.

0: Oberleutnant Hübner war ein verdienter Volkspolizist der DDR.
1: Ja, schade um ihn. Schon als Jugendlicher war er mehrfacher hervorragender Jungaktivist.
0: Ja, Genosse, Abschnittsbevollmächtigter. Das ist richtig, aber er hat sich auch in gesellschaftliche Widersprüche verstrickt. Sonst wäre er wohl kaum erschossen worden.
1: Ja, das stimmt. Sollen wir die Fahndung nach dem Täter fortsetzen?
0: Nein, ich denke, der Mann ist durch die blaue Hose aus heimischer Lizenzproduktion genug bestraft.
1: Ja, das denke ich auch.

Sie hörten die Folge Der Schuss am Deli-Geschäft aus der Serie Polizeiruf 110. In der nächsten Woche hören Sie Rindermord in der LPG aus dem Jahre 1973.

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0: Die Firma hat einen schweren Verlust hinnehmen müssen. Bei der Vorführung des Computerspiels Flugsimulator hat der Computerspezialist mit Frau Graumann und dem nagelneuen Rechner die Radarüberwachung unterflogen und ist verschwunden. Während Niedmeier den Verlust nicht einfach hinnehmen will, geht für den Rest der Belegschaft das Leben weiter. Sie feiern ein ausgelassenes Fest auf der verbliebenen 40 Megabyte Festplatte.
2: Herr Niedmeier, warum so traurig, hä? Der Firma geht's doch blenden. Feiern Sie doch mit, hä?
3: Schade, ich kann nicht. Irgendwie fehlt mir was.
2: Graumännchen, hä? Machen Sie sich wegen der keine Sorgen. Sobald die Steuerbefreiung für Flugbenzin aufgehoben ist, kommt die schon wieder zurück.
3: Nein, Schwager. Ist noch was anderes. Mir fehlt noch jemand.
2: Wer denn?
3: Suzette.
2: Suzette?
3: Ja.
2: Mein Gott, die hab ich ja ganz vergessen.
0: Aber Suzette leidet nicht darunter. Sie hat inzwischen im Hotel den Zimmerkellner kennengelernt und übt mit ihm Französisch.
4: Bei Ihnen hört sich das ja alles gleich an. Die Nasallaute heißen un, un, un. Also, normal.
0: Nein, es geht Suzette nicht schlecht. Aber sie ist nicht die Einzige, die Niedmeier vermisst.
3: Zakowski, sagen Sie mal, wo ist eigentlich mein treuer Weggefährte Norbert geblieben?
5: Norbert?
3: Ja.
5: Der Dackel?
6: Weiß nicht, hab ich schon seit Wochen nicht mehr gesehen.
5: Chef, auf die Zukunft!
0: Kein Wunder, denn Rauhardeckel Norbert ist seit etlichen Folgen in einem Schließfach am Hauptbahnhof eingeschlossen. Mittlerweile setzt ihm der Mangel an Frischluft und Nahrung hart zu. Da, zum ersten Mal seit Wochen, macht sich jemand an dem Schließfach zu schaffen. Diesmal knurrt Norbert nicht, sondern nur noch sein Magen. Es ist Schneuzek, der eigentliche Erfinder des tragbaren DAT-Rekorders, der, nachdem die Bisswunde an seiner Wade ausgeheilt ist, seine Erfindung aus dem Schließfach holen will. Erwartungsvoll sieht Norbert von innen, wie sich die Tür öffnet. Das Erste, was er nach Wochen der Dunkelheit erkennt, ist ein Bein. Diese Wade kennt er. Die war gut. Schmeckt die Wade wirklich noch so gut, wie Norbert es in Erinnerung hat? Und wird sein entwöhnter Magen diese Kost vertragen? Was wird Schneuzek unternehmen, wenn er bemerkt, dass seine Erfindung gestohlen wurde? Wird der Zimmerkellner die Nasallaute noch erlernen? Und vor allen Dingen, wird Frau Graumann wirklich zurückkehren? Versäumen Sie nicht die nächste Folge von Die Firma.

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1: Sag mal, wer läuft denn da draußen rum? Den kenne ich ja gar nicht.
2: Ich auch nicht. Vielleicht kehrt er nochmal um, dass man ihn mal von vorne sieht.
1: Ach, glaube ich nicht. Das ist bestimmt so ein Durchreisender.
2: Das sind die Schlimmsten. Neulich war einer hier, wollte angeblich Scheren schleifen, hat mir die ganze Wäsche von der Leine geklaut.
1: Um Himmels Willen, wer macht denn sowas? Den einen Schlüpper?
2: Nicht die Zahl ist entscheidend. Die Größe macht's ja.
1: Ja, man kennt aber auch längst nicht mehr alle im Dorf, ne? Hier der eine mit dem blauen Hut. Wer ist das eigentlich?
2: Das ist der Pistor. Wenn er zu Frau Norostadt geht, dann setzt er sich einen Hut auf, damit ihn keiner erkennt.
1: Wenn er bei mir kommt, nicht.
2: Ach was? Ach so.
1: Ja.
2: Gestern ging hier einer lang, der hatte eine Kiste Bier unter den Arm.
1: Heinz hatte gestern Gruppe. Das muss jemand anders gewesen sein.
2: Vielleicht war es Tankstellen-Willi. Ich konnte es so schnell nicht erkennen.
1: Och, der hat doch selber alles voller Bierkisten in seinen Showroom.
2: Der hat jetzt ja einen Bierbringdienst, aber ich glaube, das war ein anderer. Zog das eine Bein so nach.
1: Ja, denn was ein Fremder. Bei uns im Dorf hinkt keiner. Wenigstens nicht die, die noch eine Bierkiste tragen können.
2: Man ist sich seines Lebens nicht mehr sicher. Ständig Fremde im Dorf. Da müssen wir was gegen unternehmen, Anneliese.
1: Ja, und was hast du dir da so vorgestellt? Och nee, Frieda, denn lieber einen ordentlich verwemsen. Denn bleiben die anderen Fremden von selber weg. So stelle ich mir Eingliederung vor.
2: Guck mal, da läuft schon wieder einer mit einer gelben Jacke. Alles überfremdet, jetzt auch noch die Chinesen.
1: Das ist die Post, du Kamel!

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0: Der Äther. Unendliche Weiten. Dies sind die Abenteuer der FF Enterprise, die mit ihrer 90 Mann starken Besatzung unterwegs ist, um neue Welten zu erforschen, neues Leben und neue Zivilisationen. Viele Lichtjahre von der Realität entfernt dringt die FF Enterprise in Galaxien vor, die nie ein Mensch zuvor gehört hat.
1: Backe, backe Kuchen oder der Bäcker hat gerufen.

0: Okay, ist das nicht herrlich, so ein richtig gemütliches Plätzchen bocken im Weltraum? Das ganze Weltall ist erfüllt vom vorweihnachtlichen Duft von Nelken und Zimt und überhaupt.
1: Gerüche dringen nicht durch den luftleeren Raum.
2: Ach, Herr Topfenpallat, hallo, gucken Sie mal, was der Spock und ich hier für schöne Kekse gemacht haben, ey.
0: Okay, das ist ja ganz reizend. Hier haben wir die Tofu-Zimt-Sterne, die Soja-Keimling-Printen, die Grünkern-Spekulatius und alle in so schönen Formen.
2: Der hat alle der Spock selbst mit seinen Ohren ausgestanzt.
0: Okay, das ist ja wunderbar. Aber sagen Sie mal, Herr Spock, warum haben Sie denn gar keine Butter oder Zucker in Ihr Gepäck? Und dann, ich meine, nur gebackenes Mehl allein, das schmeckt nun mal auch nicht, oder?
3: Vielleicht liegt es daran, dass meine Hirnfunktionen nicht mehr so zuverlässig sind wie früher.
4: Ach, Schluss mit dem hier Quatsche. Hans-Jürgen, kommen Sie mal lieber hier, was der Körki und ich Schönes gebacken haben. Hier alle Kekse in Form von so kleinem Werkzeug, nicht wahr?
2: Langweilig.
4: Und hier schon 20 fertig.
5: Wir sollten versuchen, auf 100 zu kommen.
2: Benno und Kirk, die alten Lahmärsche.
4: Was denn?
2: Spock, sag mal, wie viel wir schon haben, ha?
1: 1.771.551.
4: Ja. Na und, dafür schmecken unsere aber besser, jawohl.
2: Quatsch.
6: Oho, Herr Kettner!
4: Oh nein.
6: Herr Hausmeister!
2: Oh Gott, schon wieder die dicke Frau Hildegard. Schnell, Spock, versteck unsere Kekse, ganz schnell.
1: Sehr logisch gedacht.
0: Ja. Ich glaube, ich gehe mal pullern, los.
6: Na, ihr zwei Hüpfner, ja. Und du, mein schnuckeliger kleiner Käppner. Ich dachte, du wolltest mich gestern mal besuchen kommen. Aber stattdessen bist du nur die ganze Nacht mit dem Benno hier allein in der Backstube gewesen. Was habt ihr denn da wohl gemacht, ihr zwei Schlimmen hier?
3: Dass wir uns sagten und... Was zwischen uns passiert ist, geht niemandem was an, nur uns.
6: Oh, was sehe ich denn da? Das sind ja selbstgebackene Kekse. Da muss ich doch gleich mal annaschen gehen.
3: Es wäre gut, wenn du so schnell wie möglich eine Autopsie vornimmst.
4: Ach was, das weiß ich ja auch so. Da liegt doch nur daran, dass du wieder unbedingt zwei Flaschen Jägermeister in den Teig kippen musst, Kirky-Mensch.
2: Los, Bock, komm, wir backen weiter jetzt, ne? So, tu schon mal das explosive Pulver in den Mixer. Ne?
4: Was habt ihr da für Pulver?
2: Explosive heißt das. Ich glaube, das ist so ein Mehlersatz. Das hat in der Kammer beim Scotty da gestanden.
4: Ihr seid denn vom Mutantin, ihr Bissen?
2: Wieso?
4: Das ist doch unser Sprengstoff für den Photonentorpedo.
2: Hä?
4: Spock, altes Ohr, Hände weg, nicht in den Mixer, nicht anmachen!
3: Faszinierend.
2: Dann müssen wir wohl dieses Jahr die Kekse noch mal kaufen gehen, ne?

0: ernst, wie meine Haare wieder aussehen. Die liegen einfach nur immer so platt an den Schädel. Also ich gehe heute nicht mit auf den Geburtstag von deinen Arbeitskollegen. So nicht.
1: Moment mal, probierst halt mal das hier.
0: Was machst du da?
1: Nix halt. Halt mal still. No, so, wie ist denn?
0: Du ernst? Das ist ja großartig. Guck mal, wie das steht. Das ist ja genial. Ach, du bist der Größte.
1: Oh, das soll gut sein. Ist schon gut, Luise. Ist halt nur ein bisschen Bitum und Beton mit Luft, gell? Das ist alles.
0: Egal, du hast mich glücklich gemacht.
2: Aus der Reihe Große Momente der Weltgeschichte hörten Sie heute: Der 47-jährige Ernst Spray erfindet das gleichnamige Haar.

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1: Ja, hallo meine Damen und Herren, Sie werden es nicht glauben, ich bin hier wieder mal auf einer dieser mega öden Gala-Empfänge. Langweile mir einen Wolf, Schuhe voll Champagner, Schrimps quellen mir schon aus den Ohren und da plötzlich macht es Puff und Peng, im Schritt wird's eng und da sitzt Erika Berger. Hallo Frau Berger, ganz kurz mal ein paar intime Fragen. Sie fummeln doch gerade wieder an der neuen RTL-Show rum. Wie soll die denn heißen diesmal? Der heiße Schlüpfer, nur die Libido zählt, Erikas Ferkel-Mattscheibe oder was?
2: Nein, meine Sendung heißt nicht Mattscheibe, heißt Phantasmen. Wissen Sie, was Phantasmen heißt?
1: Im Moment nicht, nein.
2: Das kann ich mir denken. Denken Sie mal den vorderen Buchstaben weg und machen Sie ein O dran.
1: Ja, Orasmen
2: ja.
1: Oder Orphasmen?
2: Phantasmen, mein Lieber.
1: Orphantasmen dann
2: ja,
1: vielleicht.
2: Ja, genau, Orphantasmen. Wunderbar. Ein neuer Titel, super.
1: Also kurz gesagt, hübsch gemachte Fickelfilme heißt das doch.
2: Fickelfilme würde ich nicht sagen, weil es geht ja nicht ums Ficken, es geht ja um die Fantasie.
1: Ach, schade.
2: Man müsste sich etwas selber ausdenken. Und wenn man gut drauf ist, kann man das auch.
1: Wie jetzt? Also das heißt, angezogene Leute laufen dösig durch die Gegend und ich muss mir dabei was Schweinisches denken? Das ist doch langweilig, oder?
2: Also ich muss jetzt sagen, nicht ganz angezogen, aber halb angezogen und das ist viel schöner. Weil wir wissen doch alle, auch Sie wissen das, mein Lieber.
1: Nein, ich nicht.
2: Dass halb angezogen besser ist als nackert, ne?
1: Ja, vor allem in der Straßenbahn, ne? Aber ich stehe ja übrigens auch sehr auf Wintermäntel, ja?
2: Wintermäntel?
1: Mhm.
2: Ich stehe auf Trenchcoat.
1: Ja, ja, habe ich übrigens auch noch was in meinem Schrank, glaube ich, zwischen den Gummisocken und der Persianerunterwäsche. Wäre das nicht was?
2: Ja, ne, können wir uns mal irgendwann treffen. Aber
1: gern,
2: um Trenchcoats
1: ja.
2: Geht es in meiner Sendung nicht. Es geht einfach um Erotik, schlicht und ergreifend um Erotik.
1: Schön, okay. Dann also mal weg von diesem ganzen Schweinkram und kommen wir zu was Anständigem, zu meiner Sendung. Also die heißt Kalkofes Mattscheibe.
2: Ja, das macht nichts.
1: kein Champagner mehr für die Dame, ja. Aber was gibt es eigentlich darüber so albern zu gackern, Frau Erika? Gefällt dir der Name nicht oder was ich mache? Oder?
2: Ja, wenn man Kalkofen...

0: Heißt, kann man das sowas machen?
1: Warum das denn, hä?
0: Nein, ich meine, Kalk ist bleich, Ofen ist heiß oder kalt.
1: Ja, und manchmal steckt man auch einfach kichernde Hexen rein, ne? Ich weiß. Aber trotzdem, was ist los mit meinem Namen? Muss ich deswegen psychische Störungen haben oder Bettnässer werden oder...
0: Nein, müssen Sie nicht, denn ich finde es köstlich. Ich meine, wenn Sie jetzt noch frei wären, weiß ich ja nicht, oder ich noch frei wäre und Sie würden mich heiraten, dann würde ich mit Freuden Kalkofen annehmen, weil ich es einfach geil finde.
1: Ey, ups, Herr Bergelein, ich mein Zaubermäuschen, ich glaube, da preschen wir ein bisschen schnell vor, ne? Gleich heiraten, könnten wir uns nicht vielleicht erstmal zum Kaffee trinken treffen oder kegeln gehen oder
0: irgendwas? Nein, das ist ja auch, ich will ja kein Bigamist sein, keine Bigamistin, bitteschön. Aber wir treffen uns zum Kaffee und überlegen, wie wir unsere beiden Namen unter einen Hut kriegen könnten.
1: Ja. Okay, Bergofen oder Kalkberger würde ich da vorschlagen.
0: Auch nicht schlecht, ne? Bergerkalk.
1: Ja, aber eins noch, Erika, bevor derselbige zu rieseln beginnt. Schnell ein kleines erotisches Wortspiel. Sag doch mal, 20 Zwerge zeigen Handstand, 10 im Wandschrank, 10 am Sandstrand.
0: Bitte, was soll ich machen?
1: Nur aufsagen, ist nichts Schweinisches, nur unausziehen.
0: Also 20 Zwerge zeigen Handstand?
1: Ganz angezogen, 10 im Wandschrank.
0: 10 im Wandschrank?
1: Ja, sind anständige Zwerge. 10 am Sandstrand noch.
0: Also 10 im Wandschrank, 10 am Sandstrand.
1: Genau, und jetzt im ganzen Satz?
0: Ich kann mir den Satz nicht merken. 20 Zwerge ja. Zeigen Handstand. Anstand. 10 im Wandschrank, 10 im Zahnstand.
1: Ja, sehr schön, das geht doch, ne, Erika? Und sag mal, fandest du das irgendwie sexuell erregend oder so?
0: Das ist super. Ja? Und vor allem Sandstrand.
1: Ja, dann, mein Zuckerbergilein, würde ich doch sagen, in 5 Minuten in meinem Zimmer. Hm? Zweiter Wandschrank von vorn. Du bringst Eimerchen und Schippe. Los, sag schnell Tschüss zu den Hörern. Ne?
0: Ich sage jetzt, hallo, hier ist Erika Berger. Einen schönen Gruß an Kalkofens was?
1: Mattscheibe heißt das eigentlich.
0: An Kalkofens Mattscheibe und Radio FFN.
1: Ja, alles klar, ne? Dann los. Ich habe auch einen Latex-Zwergenkostüm oben. Ne? Ups, die böse Hand. Erika, nicht schon anfangen, die Leute gucken ja schon. Erika.
0: Wunderbar, super.

0: 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Heute
1: beim Zahnarzt.
2: Tja, Herr Porthos, das sieht schlecht aus. Ja, diesen Zahn hier, den muss ich Ihnen leider ziehen und eine Krone einsetzen.
3: Was? Eine Krone?
4: Eine Krone trägt nur der König. Das war seine letzte Behandlung, Zahnarzt. Was, Musketiere? Ja.
1: Sie hörten heute die verbohrte Folge der drei Musketiere von Uwe und Jürgen Peters aus Rheine.

0: 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Heute Biologie.
1: Hallo liebe Zuhörer, ganz hinten in der eiskalten Nordsee liegt ein Eiland, das so winzig ist, dass er nicht mal einen Namen trägt, also nicht mal Bad Oeynhausen oder Fizzlöffel oder so. Auf diesem Eiland leben zwei Vogelarten, die sich gegenseitig nicht ausstehen können. Die Nebelkrähen und ein etwa gleich großer Vogel, der sich Weiße Krähe nennt. Während die Nebelkrähen im Inneren der Insel hauptsächlich von Aas und stinkigen Kleinnagern leben, kreisen die weißen Krähen durch die Lüfte, stürzen sich wagemutig in die Fluten und jagen Fische im Meer. Deswegen blicken die weißen Krähen auf ihre schwarzen Vettern herab und beißen jeden von ihnen sofort weg, der es wagt, ihren Felsen zu betreten. So ging es jahrhundertelang, bis eines Tages ein Skipper und sein Sohn ihr schneeweißes Motorboot an der Insel festmachten. Beide verbrachten den ganzen Tag auf dem Eiland, doch als sie zurückkehrten, rief der Sohn aufgeregt dem Vater entgegen: »Schau nur, Vati, die verdammten Möwen haben unser schönes Boot total zugeschissen.« Da ergriff der Vater seine Doppelläufige und ballerte 3-4 Salven in die Kolonie weißer Krähen hinein. Wer eben zu viel Scheiße verbreitet, den bestraft das Leben. Bis zum nächsten Mal, Ihr kleiner Tierfreund.

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Dies sind die Abenteuer der FF Enterprise, die mit ihrer 90 Mann starken Besatzung unterwegs ist, um neue Welten zu erforschen, neues Leben und neue Zivilisationen. Viele Lichtjahre von der Realität entfernt dringt die FF Enterprise in Galaxien vor, die nie ein Mensch zuvor gehört hat.

0: Computer-Logbuch Nummer 1 der FF Enterprise. Praktikant Hans Jürgen. Sternzeit gerade mal kurz nach Neujahr, ey. Oh, dreht mal heute nicht so laut, ne? Ich bin noch voll verkatert von der Silvestergala, ey. Um 12 haben wir uns auch alle was fürs neue Jahr vorgenommen. Und wer es nicht schafft, der muss 10 Föderationsschekel in die Bordkasse tun. Ja, der führt übrigens dieser blöde Witzeoffizier Wägele. Ja, der Spock will nicht mehr so viel über Logik reden und nie mehr faszinierend sagen. Ja, und ich will nicht mehr so oft ey sagen, ey.
1: Händig dich. Ein ey hätte auch gesagt, das macht dann 10 Schekel für die Kasse.
0: Ach, scheiße, ey.
1: Und noch einmal, das macht dann 20.
2: Faszinierend.
1: Und der Herr Spock auch gleich, haha, so ist recht, 10 Schägle, aber vielleicht spendiert es ja der Hans-Jürgen von seinem Praktikantengehälter,
0: gell? Ja, von wegen, du schwäbisches Mutantenhirn, ey, ich krieg hier doch gar nichts auf dem Kahn, ey.
1: Und wieder neigfallen, gell? 6 Ace waren das, das macht dann gleich 60 Schägle, ha ja, er kann's halt nicht lassen, gell?
2: Erstaunlich. Ich wiederhole mich nur ungern, sonst würde ich sagen, faszinierend.
1: Neu, nu sagst du ruhig, Spuckle. Das macht dann genau 10 plus vorher 10, also 70 Föderationsschägele.
2: Sir, das ist unlogisch.
1: Na ja, aber sicher, Bürschle. Aber dich kostet es normale 10erle. Ich glaube, das ist doch gar nicht möglich, dass du heute mal was ohne logisch sagst, gell?
2: Das ist wohl möglich. Und logisch.
0: Ich hab jetzt die Schnauze voll von diesem scheiß Spiel hier, ey. Nehmt den Typen noch wieder nach Stuttgart, ey.
1: Ihr könnt hier im Weltraum wohl auch nicht mal ein kleines Späßle vertragen, was? Passt mal auf, ich gebe jetzt ein kleines Witzel aus. Sagt der eine Astronaut zum anderen, mein Name ist Schlang. Sagt der andere Astronaut, macht nichts, ich hätte Zeit.
0: Ich hab hier keinen Bock mehr.
1: Ist gut, gell, ich erzähl gleich noch einen anderen, glaube ich.
0: Da hab ich keinen Bock mehr drauf. Los, machen wir Schluss mit der Folge. Ich geh nach Haus. Komm, Spock, sag faszinierend.
2: Faszinierend.

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1: Aus der Serie Große Momente der Weltgeschichte hörten Sie heute Umf Karl Uksch erfindet den Kinnhaken. Neandertal vor sehr langer Zeit, Mittwochnachmittag.

0: Du alte Potsau, ey.
1: Ey, Achtung, Vollfliegeralarm, ey.
0: Aua, du Blödi.
1: Astschocke, Volltreffer, ne? Voll an der Birne.
2: Herr Busmeier.
1: Ja.
2: Unterlassen Sie doch bitte das Papierflieger werfen, ja?
1: Sicher, ja.
2: Möchte jetzt anfangen?
1: Gern, gern. Von mir
2: aus. Herzlich willkommen zur zweiten Schulungssitzung.
1: Tag.
2: Hier beim Ausbildungslehrgang der GSG 9. Bevor wir anfangen, möchte ich noch einmal etwas erinnern. Sie alle hier sind bald Beamte der besten Antiterror-Spezialeinheit der Welt.
1: Schocke.
2: Sie sind die absolute Elite, ausgewählt aus Tausenden von Bewerbern, knallhart, sportlich, aber auch von überdurchschnittlicher Intelligenz. Vorbilder in jeder Hinsicht. Und diese Spezialausbildung macht aus Ihnen...
1: Herr Oberst.
2: Busmeier?
1: Ja?
2: Ich hab Sie schon tausendmal gesagt. Wir melden uns hier nicht wie in der Schule.
1: Achso, ja, Entschuldigung, Herr Oberst, aber wir hatten vorhin so überlegt,
2: ja?
1: So unter uns, weil wir ja auch im Einsatz manchmal, also
2: naja,
1: hoffentlich jedenfalls, ne?
2: Kommt zur Sache.
1: Diese Dumm-Dumm-Geschosse doch verwenden wir denn.
2: Ja.
1: Und sicher auch aus nächster Nähe und so, nicht? Und da hatten wir hier so unter uns eine kleine Streitfrage, vorhin in der Pause.
2: Ja, was denn nun? Nämlich,
1: ja, ob Gehirnmasse aus der Uniform schwerer rausgeht als wie normales Blut, nicht? Da sind wir uns nicht richtig einig geworden.
2: Ja, Busmeier, zu Explosivgeschossen kommen wir viel später.
1: Ach so, schade.
2: Heute ist unser Thema erstmal das Timing.
1: Ah ja, gut.
2: Perfektes Timing ist die Lebensversicherung des Antiterrormannes. Ich sage immer, wenn der Bäcker ein paar Minuten zu spät zur Arbeit kommt, dann gibt's die Brötchen eben später.
1: Warum?
2: Wenn wir uns aber nur um ein paar Sekunden verschätzen, dann gibt's einen Haufen Witwen und Waisen.
1: Morgen, Herr Oberst. Morgen.
2: Ach, schau an, Kamerad Kutowski.
3: Ja, Entschuldigung, Herr Oberst, ich musste mir heute Morgen unbedingt noch die Fußnägel schneiden und dann wusste ich auch nicht mehr so ganz genau, wo ich mein Auto gestern hingestellt hatte. Und
2: ja, Kutowski.
3: Ja.
2: Dann setzen wir uns mal schnell hin, ja?
3: Ja, mach ich sofort, Herr Oberst, ja.
2: Gut, kommen wir zur Psychologie-Hausaufgabe. Das Szenario war folgendes. Bei der Verfolgung eines Terroristen auf einem Bahnhof stolpert dieser auf die Gleise und schießt sich dabei selbstversehentlich 15 Kugeln in die Schläfe.
1: Der doof. Alter, voll doof.
2: Ja, das ist ein bisschen arg konstruiert, ich weiß, aber ist ja nur ein Szenario. Ihre Aufgabe war es nun, die Mutter des Terroristen einfühlsam zu informieren. Fräulein Ische, vielleicht mal Sie, was haben Sie geschrieben und legen Sie mal bitte das Strickzeug weg, ja?
4: Sehr geehrte mutmaßliche Terroristenmutter, Ihr Sohn ist tot. Schlimme Sache. Ich habe zwar selbst keine Kinder, weiß aber genau, was sie jetzt durchmachen. Als ich 5 Jahre war, galt meine ganze Liebe unserer Schildkröte Bernd. Eines Tages, Bernd spielte gerade im Freien, geschah das Unfassbarliche. Mein Vater fuhr mit unserem Kombi rückwärts aus der Einfahrt und plötzlich dieses grässliche Knacken.
2: Ja. Vielen Dank, Kameradin Ische. Vielleicht mal bis hierher. Okay. Kameraden, wir fangen heute mit den allerersten Nahkampfübungen an.
1: Super.
2: Kommen Sie doch mal zu mir nach vorne, Kutowski. Ja,
3: komm sofort, Herr Oberst, komm sofort.
2: Sie werden gleich versuchen, mich ins Gesicht zu schlagen. Und ich... Aua, verdammt! Kutowski!
3: Ja?
2: Ich war doch noch gar nicht fertig.
3: Ach so, ja, Entschuldigung, schlechtes Timing, mein Fehler, Herr Oberst.
2: Ja gut.
3: Sorry, ja.
2: Kann passieren.
3: Sorry, ja.
2: Wir versuchen es nochmal.
3: Ist gut.
2: Also, alles eine Frage der Körperbeherrschung.
3: Körperbeherrschung, ja.
2: Sie werden gleich erleben, Kameraden, wie Kutowski versucht, mich mitten ins Gesicht zu schlagen. Und wie ich dann...
3: Wunder!
2: Aua!
3: Ja?
2: Kutowski! Verflucht die Zeiche! Mein Kiefer! Aua!
3: Entschuldigung, Herr Oberst. Das war ein Reflex, Herr Oberst. Ist mir peinlich.
2: Nicht mehr die Schule. Es war heute beendet. Wir können gehen.
1: Eine Sache noch, Herr Oberst, wegen morgen, Herr Oberst, da kann ich nämlich gar nicht. Meine Mutter kriegt die neue Küche und da hat sie ja versprochen, mit anzupacken, weil sie ja doch
4: Herr Oberst, Ihre Magenfüllung, Sie können da mal nicht einfach liegen lassen da. Das ist Sondermüll.

0: Die drei Musketiere. Heute
1: die Vorbereitung.
2: Hey Praktikant, was macht ihr denn mit dem Edding und dem Fußball?
3: Ich schreibe den Namen des Königs auf den Ball.
2: Und kann er mir auch sagen, warum?
3: Na klar kann ich das.
2: Ja, dann tue er es auch.
3: Oh, ja, weil man mir den Auftrag gegeben hat, den Ball des Königs für heute Abend vorzubereiten. Deswegen.
1: Das war eine fast festliche Folge der drei Musketiere von Jochen Schmidt aus Carolinensiel.

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1: Der alte Rammler sieht grimmig aus. Die elastischen Bewegungen seines Körpers verraten den ausgesprochenen Pirschjäger. Drunten im Dorf ist die Bevölkerung verängstigt. Solange der Menschenfresser im Revier steht, trauen sich Kinder nicht von den Computern fort und sogar das Bordell steht abends leer. Doch nur selten kommt der Hase bis in die menschlichen Siedlungen hinab. Meist hört man nur sein markerschütterndes Geheul aus der Ferne. Für das Wild ist das Zeichen, auf der Hut zu sein. Voller Blutgier hoppelt der alte Rammler auf die Lichtung. Seit Tagen schon hat er nichts als Runkeln und Baumrinde gefunden. Heute Nacht will er seine langen gelben Zähne mal wieder in die warmen Lenden eines Säugers schlagen. Der Hunger macht ihn rasend und blind für die drohende Gefahr. Nach allen Seiten sichernd hoppelt er auf den Kirchplatz des Dorfes. Das Knurren seines Magens mischt sich mit dem Läuten der Kirchenglocken. Die Abendmesse ist zu Ende und die Jugendlichen des Dorfes streben der Spielhalle am anderen Ende des Kirchplatzes zu. Lautlos drückt sich der Hase in den Schatten eines Waschbetonkübels und giert mit sabbernden Lefzen in Richtung Spielhalle. Die kleine Heidi ist nicht mit den anderen ins sündige Lichtermeer hinabgetaucht, noch immer steht sie am Kirchenportal und ordnet die Jesusbildchen, die sie heute vom Pfarrer bekommen hat. Diese kleinen Bildchen sind ihre ganze Leidenschaft. Stundenlang hockt sie zu Hause oft am Resopaltisch der Großmutter und ordnet sie neu. Heute hat sie ein besonders schönes bekommen, Jesus mit Wasserskiern auf dem See Genezareth. Sie freut sich schon darauf, es zu Hause in ihr Album zu stecken. Ach, wie sie doch die anderen verachtet, die drüben in der Spielhalle an den Automaten hocken. Doch sie fürchtet auch deren Spott, deshalb beschließt sie nicht dort vorbeizugehen, sondern einen Umweg zu machen. Längst hat der blutrünstige Nager sein Opfer ersperrt und fährt sich bereits voller Vorfreude mit dem rosigen Lecker über die langen Zähne. Noch sind's gut 3 Meter bis zum Waschbetonkübel. Der alte Rammler ist sprungbereit. Noch 1 Meter, er springt. In ihrem Schrecken vergisst die kleine Heidi alle Vorsicht und die sorgsam geordneten Jesu-Bildchen wirbeln durch die Luft. Durch die Bilderflut irritiert beißt der Hase blindlings zu. Stunden später finden die besorgten Eltern die kleine Heidi, wie sie tränenüberströmt auf dem Kopfsteinpflaster hockt und ein Jesu-Bildchen in den Händen hält. Dort, wo vorher die Wasserskier waren, klaffen nur noch 2 große Löcher. Dabei war das der Pfiff des ganzen Bildes. Von einem menschenfressenden Hasen hat man in der Gegend nie wieder etwas gehört.

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0: Weihnachten im All, ey, total grottenlangweilig, ey. Kein Schnee, kein Fernsehen. Boah, und jetzt noch diese öde Predigt von diesem doofen Kirchenfutz.
1: Na gut, wenn wir den nicht hätten.
0: Ja, von wegen. Wenn wir den nicht hätten, könnten wir wenigstens gleich Bescherung machen, ey. Captain, sagen Sie mal, müssen wir uns das Gefühl von dem Typen denn echt voll anhören, ey?
1: Ich glaube, wir haben keine andere Wahl.
2: Eine nicht unbedingt faszinierende Vorstellung.
3: Meine lieben Raumbrüder und Schwestern, Mutanten und Mutantinnen, wir lesen heute aus dem Logbuch des Commander Lucas. Es begab sich aber zu der Sternzeit, dass ein Funkspruch von den Vereinten Föderationen ausging, auf das alle Galaxien Einkommensteuererklärungen abliefern sollten. Und alle flogen los, um sich setzen zu lassen. So macht sich Lieutenant Joseph mit seiner schwangeren, doch ungleich jungfräulichen Lebensgefährtin Mary auf zur Raumkolonie Bethlehem 7, die da lag in der steuerfreien Zone auf dem Planeten Liechtenstein. Da aber kam die Zeit, dass Mary einmal ganz dringend gebären musste, doch keine Raumstation ließ die beiden andocken, sodass sie schließlich Zuflucht suchen mussten in der kleinen Turnhalle einer Jugendherberge, wo man in jenen Jahren Flüchtlinge unterzubringen pflegte. Dort kam Mary mit einem strammen Burschen nieder und aus allen Geräteräumen und Besenkammern strömten die Hausmeister herbei, um das Neugeborene zu bestaunen. Und aus einer fernen Galaxie beamten sich zu ihnen die heiligen drei Klingonen, die da hießen Kaspar, Seppel und Krokodil. Und siehe, sie brachten dem Kindelein Geschenke dar, wie Myrrhe, Weihrauch und Marihuana. Und sie alle feierten fröhlich und ausgelassen gar bei Glühwein und Christstollen, rauchten die Geschenke und sahen fern bis in den frühen Morgen. Und hier endet die Geschichte.
1: Faszinierend.
3: Ich bin noch nicht fertig, Bruder. Amen. So, jetzt bin ich fertig.
1: Faszinierend.

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0: Ich will diese Poster nicht mehr sehen.
1: Aber Mami, das war mein Lieblingsposter. Guck mal, was du mit Hildegard Knef gemacht hast. Da sind doch jetzt mindestens 50 Einzelteile. Das kann doch kein Mensch mehr zusammen machen.
0: Das ist mir egal. Schluss jetzt damit.
2: Das war aus der Reihe Große Momente der Weltgeschichte. Der Bravo-Starschnitt wird erfunden. Mühlenstraße 16, 2. Stock, Kinderzimmer, an einem Freitagnachmittag vor 50 Jahren.

0: immer noch London und immer noch in England. Das letzte Mal, als wir Scotland Yards schneidigen Chief Inspector Evan Longer trafen, befand er sich immer noch auf der Jagd nach dem diabolischen Erzschurken, der Wichser. Dem verbrecherischen Schweinehund zum Greifen nah, tappte er allerdings dummerweise in eine riesige Bärenfalle. Erschwerend hinzu kam außerdem das Klavier, das genau über seinem Kopf aus seinem Fenster geworfen wurde und in rasendem Flug hinabsauste, um seinen durchtrainierten Polizistenkörper zu zermalmen. Und es fällt immer noch.
1: Oh oh.
2: Wichser. Ein Kriminalhörspiel in mehreren tausend Teilen. Nach keinem Roman von Edgar Wallace. Heute der Mönch mit der Klatsche.
0: Mein lieber Herr Gesangsverein, gleich matscht es. Der massive und zudem äußerst gut verarbeitete Steinway-Flügel ist nur noch Millimeter von dem markanten Charakterkopf Evan Longers entfernt. Doch da, was ist das? Ist es ein Vogel? Ist es ein Flugzeug? Nein, es ist Superman, der glücklicherweise das böse Klavier gerade noch rechtzeitig abfangen kann.
3: Hey, danke schön, Superman. Das war wirklich in letzter Minute.
4: Ordnung, Inspektor!
3: Chief Inspector.
4: Oh, Entschuldigung, Chief Inspector. Aber passen Sie in Zukunft etwas besser auf sich auf, ja? Ich kann ja nicht überall sein.
3: Ja, danke für den Tipp, Superman. Darf ich Sie vielleicht noch auf ein Tässchen Tee einladen?
4: Ja, ein andermal gern, aber ich muss los. Im Südpazifik explodiert gleich eine Atombombe.
0: Während es am anderen Ende der Welt sehr laut knallt und ein kleines Greenpeace-Schiff langsam im Sonnenuntergang versinkt, hat Longers pfiffiger Kollege Inspector Very Long in London, England, ganz andere Sorgen. Schon seit mehr als 3 Minuten steht er in seiner Stammbäckerei in der Schlange, um sich für seine wohlverdiente Mittagspause 5 Negerkussbrötchen und eine Tüte Schokotrunk zu kaufen. Endlich ist er an der Reihe.
5: Long, wieder was zum Schnökern holen?
6: Ja, das Übliche. Aber sagen Sie mal, Miss Baker, der maskierte Mann, der eben mit der Tüte 6 Kornbrötchen hier rausgegangen ist,
5: ja? Der
6: hat ja überhaupt nicht bezahlt.
5: Ja, wissen Sie denn gar nicht, wer das war?
6: Nein, keine Ahnung.
5: Das war der Herr Wichser, der gesuchte Massenmörder. Der ist doch ein Verbrecher, der zahlt nicht.
0: Inspektor Very Long ist wie vom Donner gerührt. Der Wichser. So nah war ihm noch nie gewesen. Jetzt kommt es auf jede Sekunde an. In einem ungesunden Tempo schlingt er seine Negerkussbrötchen herunter, um die heiße Spur des Gangsters nicht allzu sehr erkalten zu lassen. Er verzichtet sogar auf den Kaffee und ruft sofort seinen Vorgesetzten Evan Longer.
3: Gute Arbeit, Barry. Diesmal kriegen wir ihn.
6: Ja, Chef. Wie gut, dass er 6 Kornbrötchen gekauft hat. Die Krümelspur führt direkt ins Moor. Wahrscheinlich hat er hier sein geheimes Moorversteck.
3: Barry?
6: Ja?
3: Sagen Sie mal, ist es möglich, dass die Bäume um uns herum gerade ziemlich schnell in die Höhe wachsen?
6: Nein, das halte ich ehrlich gesagt für ausgesprochen unwahrscheinlich.
3: Aha. Dann gibt es nur eine Erklärung für dieses Phänomen. Wir versinken gerade im Moor.
6: Oh.
7: Hilfe!
0: Na, jetzt wird's aber gleich zappenduster. Dieses Mal stecken die forschenden Ermittler wirklich ganz schön in der Scheiße. Und die geht ihnen schon bis zum Hals. Es sieht so aus, als wären die beiden auf dem besten Weg, 2 schmucke Moorleichen zu werden. Oder was meinen Sie? Versäumen Sie bitte, bitte um nichts in der Welt die nächste Folge. Der Arsch mit

0: Jochi und Erwin unterwegs.
1: Ey, Brochen, Alter. Wohin soll der hat? Sag mal, wo pesen wir denn heute schon wieder hin?
2: Was?
1: Ich hätte nämlich auch ansatzweise noch ein paar Stündchen Bubu machen können, weißt du? Gestern Abend für Lounge Clubbing Night, ne? Alter, das Zeug war einfach tierisch gut.
2: Ein deutscher Junge ist mit dem ersten Hahnschrei aus den Federn.
1: Wir haben überhaupt keinen Hahn.
2: Trotzdem wird aufgestanden, Freundchen. Der frühe Vogel fängt den Wurm.
1: Und den wiederum fängt die Katze.
2: Werd nicht frech, Erwin.
1: Oh komm, ey, Menno, wir sind hier schon seit 3 Stunden on the road. Ich hab Nachdurst wie der alte Balsen nach einer Salzlettenfete, ey. Und du sollst mir hier auch noch den breiten Schädel zu. Ey, peace, ey, peace. Nun sag, wohin fahren wir denn jetzt? Sag mal, Puffkopf.
2: In die Ostzone.
1: Och, was wollen wir da denn? Da wohnt doch keine Sau mehr.
2: Guckst du kein Fernsehen? Montagsdemonstrationen? Hä? Da laufen doch jede Menge von den Spalacken durchs Bild. Jeden Abend in der Tagesschau.
1: Ach, die sind doch alle... verstrahlt. Die können doch meinetwegen alle kacken gehen.
3: So, da werden wir. Todesleben bei Mösenroda. Das ist die Gemeinde mit der höchsten Arbeitslosigkeit in Deutschland.
1: Und was sollen wir hier? Willst du den Kollegen etwa einen Eurojob in deinem Fischwagen anbieten?
2: Von wegen. Den Marsch werde ich dem mal blasen, dem arbeitsscheuen Gesindel. Benimm dich, Freundchen!
3: Wir sind hier immerhin Abgesandte einer anderen Zivilisation.
1: Ei, ei.
2: Hey, du da! Komm mal her!
4: Wer? Ich jetzt?
2: Siehst du hier noch einen aus deinem Stamm? Los, vortreten! Erwin, gib dir mal meine Banane.
1: Ich bin zu gebrochen? Das ist doch die Fresse von dem Plakat da vorhin. Das ist der Landtagsabgeordnete.
2: Na und? Fressen die keine Bananen? Du, ich Pavian, das Erwin. Freund. Wir nachgucken, warum nicht arbeiten, roter Mann.
4: Na hören Sie mal, wer sind Sie denn überhaupt? Wo kommen Sie denn her und was bilden Sie sich eigentlich ein, Gutster?
2: Sie an, der spricht sogar leidlich Deutsch, umso besser. Du sagen, warum hier nix Rabotti, ja? Warum bloß Demonstranski und TVski? Los, rück raus mit der Sprache, Freundchen.
1: Hey, Paven, der Mann spricht Deutsch. Das ist doch kein Wilder.
2: Du hast doch keine Ahnung, Erwin. Hier in dieser Gegend hat Karl May gelebt. Da kannst du nachlesen, welches Geisteskind die Eingeborenen hier sind.
1: Karl May hat aber über Amerika geschrieben.
2: Blödsinn! Der hat doch fast sein ganzes Leben in der Zone zugebracht. Über die Leute hier hat er geschrieben. So, ein letztes Mal. Ihr nix mehr auf Straße und Krach machen, ja? Ihr ab morgen Rabotti, Rabotti. Wie ich sehe noch einen von euch kläusen morgen Abend in der Tagesschau. Dann krück, ja? Krück, verstanden? Skalpfutschikato. So, Erwin, aufsitzen, das war's.
1: Ja.
2: Unsere Mission ist beendet. Den haben wir uns aber gar gezeigt, wa? Wäre noch schöner, wenn wir uns von einer Handvoll Hottentotten aus der Ostzone auf der Nase rumtanzen würden, was? Oder was meinst du, Erwin?
1: Nee, ist klar. Alles Roger. Kann man sich echt nicht bieten lassen, Boro, ne? Hast es denen mal ordentlich gezeigt.
4: Was war denn das für ein bekloppter Wessi?

0: also mal in die Klappe gesprochen, Leute. Ich find's hier ein bisschen miefig in dem Wagen.
1: Ich nix riechen.
2: Ist auch nix riechen.
0: Ach, das müsst ihr doch riechen. Also als wenn jemand einen Eimer Kölnisch Wasser in den Ziegenstall gekippt hat. Sag, du bist das, Gysi. Was ist das denn?
2: Ach so, du meinst mein neues Parfüm. Das ist von Flanelle.
0: Seit wann werden dafür tote Ziegen ausgepresst und auf Flaschen gezogen? Das ist ja widerlich.
1: Ich habe Gysi Parfüm besorgt. In Polen ganz billig. Jede Parfüm, alle Marken. Eventuell du auch, Holgi?
0: Um Himmels Willen. Eher reibe ich mich mit zerstoßenem Iltis ein.
1: Hier, ich hab auch Geruch für Andersrumski. Obsession von Erwin Klein.
0: Du kannst mich mal gern haben mit deinem gefälschten Müffelwasser.
2: Ich finde, das riecht ganz toll, was Saro besorgt.
1: Wenn Geschäft gut läuft, Jaro bringt nächsten Monat eigene Parfüm auf Markt.
0: Ach nee, und wie soll das heißen?
1: Kopotka.
0: Meinetwegen. Aber bevor du den Duft Poikat kreierst, sag mir vorher Bescheid. Dann reite ich lieber auf einer leprakranken Ziege in die Fleische. Boah, mach mal das Fenster auf.
3: Oh boy.

0: Radio FFN Serie.
1: Die Firma.
0: Liebe, Intrigen, Portokosten.
1: Schicksale rund um das Wirtschaftsimperium des Fritz F. Niedmeier.
0: Wie durch ein Wunder hat Hauptkommissar durch, bis es überlebt, mehrere Stunden mit zwei toten Liebhabern von Suzette verschüttet zu sein. Nachdem Norbert ihn unfreiwillig befreit, sieht er zwar aus wie ein Zombie, stürzt aber nichtsdestotrotz in Niedmeyers Büro, um ihn wegen Doppelmordes und versuchter Polizistentötung festzunehmen. Aber Niedmeyer scheint zum Letzten entschlossen. Er springt auf und reißt unter dem Schreibtisch seine sechsläufige Schrotflinte hervor.
2: Niemals kriegst du mich lebend.
0: Schüsse bellen durch den kleinen Raum. Doch nicht du, Schüsse, habe ich gesagt. Aber Hauptkommissar Durchbiss bleibt unverletzt. Ungläubig sieht Niedmeyer auf die Schrotflinte.
2: Schrotflinte? Eine jottverdammte Schrotflinte ist das. Schrage?
3: Ja?
2: Was haben Sie denn da wieder für einen Scheiß gebaut, hä?
3: Entschuldige, Chef, darf ich mal sehen? Die müsste eigentlich...
2: Hey, Fingerwisch!
4: Lassen Sie es gut sein, Schrage. Das Gewehr ist in Ordnung. Für einen Zombie wie mich kann man nicht so einfach töten.
5: Doch, Papi, ich weiß, wie das geht. Du musst ihm einfach die Birne runterpusten, du.
6: Genau. Das können Zombies nämlich nicht.
5: Nee, echt nicht.
2: Danke, Kinder. Und dann kann man mal sehen, wofür dieses Video-Gucken gut ist. Irgendwann lernt man ja noch dabei, ne? Naja, so, Zombie. Jetzt ist es aus.
0: Aber Zombie durch... Entschuldigung. Kommissar Durchbiss wartet natürlich nicht einfach so, bis Niedmeyer ihm den Garaus macht. Er hält plötzlich seine schwere Dienstwaffe in der Hand und ohne jede Vorwarnung lässt er sie kurz aufbellen. Norbert, bist du ruhig?
7: Herr Niedmeyer, Fritz!
0: Ungläubig und entsetzt stürzen sich alle auf Niedmeyers Körper, wie die Rugby-Spieler auf den Ball.
3: Herr Niedmeyer, Chef, was ist denn los mit
5: ihm? Hilf
3: doch mal, was ist denn?
0: Verzweifelt stopft Frau Graumann ihren Finger in das Loch in Niedmeyers Stirn und versucht es mit Mund-zu-Mund-Beatmung. Zu spät. Auch dieses alte Hausmittel nützt nichts mehr. Fritz F. Niedmeyer, der Kopf der Firma, der Steuermann in den härtesten Zeiten, der moralisch integere und charakterlich einwandfreie Chef, Ehemann, Vater und Herrenmagazinsammler, ist tot.
4: Er hat dich so gewollt. Lieber er als ich.
0: Ja, ist es Ihnen, verehrte Hörer, auch so rum lieber? Wie soll es jetzt weitergehen? Soll etwa Hauptkommissar Durchbiss den Platz einnehmen, von dem unser lieber Fritz so plötzlich abberufen wurde? Wohl kaum. Aber wer dann? Wie soll es weitergehen mit der Firma? Kann es überhaupt noch weitergehen? Wird es überhaupt noch eine nächste Folge geben, die Sie nicht versäumen dürfen? Ja, es wird. Also versäumen Sie sie gefälligst auch nicht.

0: Frieda und Anneliese.
1: Dies Jahr waren's ja einmal passend, Tote.
2: Was kriegst du denn da alle wieder her, Frieda?
1: Ich meine nur, die ganzen Jahre musste man dauernd los. Wollte mir schon beinahe eine Wohnung an der Leichenhalle nehmen.
2: Wohnung? Unterirdisch oder wie?
1: Nein, ich meine nur, dies Jahr waren es ja mal passend, Tote.
2: Ist doch immer zu viel eigentlich, Frieda.
1: Das kann ich nicht sagen, nö. Ich gehe gern mal los zur Beerdigung, so alle 3 Wochen Kaffee, schön Butterkuchen dabei.
2: Mit trockenen Betonplatten, da kannst du mich aber mitjagen.
1: Außerdem ist man bei manche froh, dass er nicht mehr sehen muss.
2: Was? Kannst doch die Jalousien runtermachen oder die Augen zu.
1: Ich fand es jedenfalls schön verteilt übers Jahr.
2: Aber in der Weihnachtszeit, da muss ich das nicht haben.
1: Och, weiß ich nicht. Bietendübels Mimi, die ist letztes Jahr ersten Weihnachtstag gestorben. Das kam dann doch sehr plötzlich.
2: Mensch, die war 108.
1: Konnte aber noch selbst La Paloma pfeifen und alles.
2: Aha. Ersten Weihnachtstag, was ist das doch auch für eine Art, nicht? Erst geht so 108 Jahre lang kein Weihnachten tot und dann ausgerechnet letztes Jahr, wo alle Verwandten in Skiurlaub sind.
1: Ich sage, dies Jahr ist das alles besser, bei Zizjolkas auch keine Verluste.
2: Ja, bei der Mannschaftsstärke ist das wirklich eine Leistung.
1: Und bei Runkelkötters Fritken, da hatten die Verwandten so eine Angst, dass der im Oktober noch kaputt geht, weil der hatte sich ja den Kopf gebrochen.
2: Ja und?
1: Ja, der lebt noch und deswegen konnten Runkelkötters ihre Familiengrabstelle zum August kündigen und mussten nicht die Vorauszahlung für weitere 30 Jahre ableisten.
2: Und was ist, wenn Fritken jetzt stirbt?
1: Muss er selber sehen, wo er bleibt.
2: Ja, nein, ja, so viel Tote waren es wirklich nicht dieses Jahr.
1: Es war alles passend.
2: Und Frieda, was mit dir?
1: Anneliese, ich habe trotzdem keinen Termin mehr gekriegt.

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0: Gedanken zur Zeit. Es spricht Akademiker AD Cassovat von Sondermühlen.
1: Manchmal trinke ich abends ein Gläschen Wein oder auch mal zwei und liege dann stundenlang breit auf dem Teppich herum. Meine Frau schimpft dann oft mit mir, doch der Teppich und ich, wir lachen nur drüber. Ja, liebe Freunde, jeder braucht im Leben jemanden, den so nimmt, wie er ist, auch Sie.

0: aber schreiben Sie bitte noch diesen Brief.
1: Aber sicher, Herr Amtsleiter.
0: Also, an den Geschäftsführer der Diskothek Cadillac hier in der Stadt. Betreff Ihre Anfrage bezüglich der Durchführung eines sogenannten Wet T-Shirt Contests.
1: Wet T-Shirt...
0: Contest mit C, ja. Mhm. Möchte ich Ihnen mitteilen, dass Ihnen das Ordnungsamt unter folgenden Bedingungen eine vorläufige Genehmigung erteilt.
1: Genehmigung erteilt.
0: Ja. Also erstens, die Teilnehmerinnen müssen volljährig sein, aber nicht älter als 65 Jahre.
1: 65 Jahre.
0: Zweitens, das Wasser, mit dem die Teilnehmerinnen bespritzt werden muss, stets eine mittlere Temperatur von 28 Grad haben.
1: 28 Grad.
0: Genau. Das Ordnungsamt behält sich vor, dies vor Ort zu kontrollieren durch Fühlproben.
1: Fühlproben, Herr Amtsleiter?
0: Natürlich, das ist unsere Pflicht. Drittens, jede Dame muss mit mindestens 2 T-Shirts bekleidet sein.
1: Aber Herr Amtsleiter, dann sieht man doch gar nichts mehr.
0: Gut, dann streichen Sie das weg. Weg mit dem Brief und eine Kopie in die Cadillac-Akte. Danke.
2: In der Reihe Große Momente der Weltgeschichte hörten Sie heute: Noch in der Mitte der 60er Jahre stoßen neue Vergnügungsformen auf Skepsis bei den zuständigen Genehmigungsbehörden. Bielefeld im Mai 1966.

0: ungelöste Geheimnisse, meine Damen und Herren? Unsere Welt ist voll davon. Warum zum Beispiel sitze ich heute hier im Studio und lasse mir nicht von einer mandeläugigen asiatischen Schönheit in Thailand die Füße massieren? Wieso arbeiten viele von Ihnen schon seit Jahren als Angestellte in der Sparkasse und haben trotzdem noch nicht Selbstmord begangen? Weshalb werde ich mitten in diesem Satz von meiner eigenen Anfangsmusik unterbrochen, obwohl ich ihn gerade noch sage?
1: Fernsehen, Fernsehen, weil die Leute das so gern sehen.
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4: Du mich auch, ja.
5: Klingt das nicht wie aus einer anderen Welt?
4: Das Guten Abend?
5: Die Gesänge von Walen.
4: Oh, bestimmt Chartbreaker.
5: Es ist bekannt, dass Wale und Delfine über ein ausgeprägtes Sozialverhalten verfügen.
4: Ja, ja, weiß ich selber, du Labernase. Ich habe schließlich früher auch nie eine Folge von Flipper verpasst. Aber was soll daran eigentlich ein ungelöstes Geheimnis sein? Vielleicht die Frage, wie viel Gramm geselligen Delfins sich in einer durchschnittlichen Dose Thunfisch befinden oder was? Das ist mir doch auch egal. Um aber wenigstens ein Geheimnis gleich zu lüften. Dieser salbungsvolle Däniken-Azubi vom Mystizismus-Grabbeltisch, der so unheimlich geschwollen daherredet, als würde bei ihm außerirdischer Bandwurm im Mastdarm nisten, heißt Gundbert Warns. Ja, ist in Ordnung, lachen Sie ruhig, ich hab's ja auch getan. Aber sag mal, Gundi, was hast du denn da eigentlich in der Hand? Ne? Das sieht aus wie eine galvanisierte Rottweilerklöte, oder?
5: Diesen Stein fand ich während eines Aufenthaltes in der Bretagne.
4: Ach, sag
5: manchmal denke ich darüber nach, was dieser Stein schon alles gesehen hat, in wessen Händen er schon lag. Wie viel Vergangenheit an ihm haftet.
4: Und wie viele Hunde da wohl schon drauf gepisst haben. Nun, alles ungelöste Mysterien. Aber es kommt sogar noch spannender. Zum Beispiel in dem Film um den Mann, der sich im Wald erhängt hat. Eigentlich ja nichts dabei, dazu ist so ein Wald ja da. Aber da er keine Papiere bei sich hatte, untersucht die Polizei das Dickicht und findet plötzlich...
6: Vogelfutter.
5: Ist das ein Hinweis auf den mysteriösen Toten?
4: Nein, leider dann doch nicht. Wahrscheinlich nur der Rest eines romantischen Ornithologen-Picknicks oder das Indiz für die Existenz eines illegalen Drogenumschlagplatzes von JS11-Körnchen für süchtige Waldvögel. Naja, was folgt, sind jedenfalls 15 Minuten spannungsentladener Kripo-Recherche nach der Identität des Unbekannten mit der verblüffenden Auflösung.
6: 13 Jahre ist es jetzt her und ich kenne den Namen dieses Mannes immer noch nicht.
4: Und wer sich anhört, hat er sich auch seit mindestens 13 Jahren nicht mehr die Nase geputzt. Ja, tolle Geschichte war das. Eine Viertelstunde reinster Filmverschwendung. Was hätte man da nicht alles Interessanteres zeigen können? Einen toten Wellensittich, eine kackende Siamkatze, das Testbild. Ja, und dabei war das noch eine der spannenderen Storys. Vielleicht sollte man die Sendung aber auch ganz einfach umbenennen in vergeigte Geschichten ohne Ende oder ungelöste Geheimnisse, die eigentlich gar keine sind und auch keine Sau interessieren oder sowas.
5: Mir fällt dabei der Ausspruch Lautréamonts ein.
4: Ach, sag.
5: Nichts ist poetischer als die zufällige Begegnung eines Regenschirms mit einem OP-Tisch.
4: Und mir fällt dabei der Ausspruch Lothar Sawatzkis, meines Nachbarn, ein, der da hieß, halt endlich dein Maul oder ich hau dir in die Schnauze. Ja, hat mir viel zu denken gegeben damals.
5: Brauchen Sie einen neuen Staubsauger oder einen Teppich?
4: Was? Ja? Nein, danke. Was ich aber zum Abschluss noch sagen wollte, wirklich ungelöste Geheimnisse gibt es bei dieser Sendung eigentlich nur drei. Erstens, wieso trägt der Moderator Gamsbart Wams oder so ähnlich einen so widerlichen Zopf, obwohl er körperlich ganz gesund erscheint? Zweitens, wer hat sein Gehirn versteckt? Und drittens, wie kann sich ein Sender, der die Geduld seiner Zuschauer schon ständig mit Filmen wie 16 Schwedinnen in Oberursel und das mal wieder ohne Jeans strapaziert, auch noch erdreisten, diesen eine Stunde dilettantischer Filmversuche mit dem Informationsgehalt von Kommt ein Neger zum Bäcker, fällt der Löffel vom Tisch als mysteriöse Geheimnisshow zu verkaufen?
5: Verblüffend, nicht wahr?
4: Nein, einfach scheiße. Aber sollten Sie zu Hause auf eine dieser Fragen eine Antwort haben, schreiben Sie mir. Vielleicht können wir ja eine neue Show draus machen. Bis dann.